0: Und deshalb sage ich gegen diejenigen, die uns jetzt wieder auseinandertreiben wollen. Wir sind gegen neue Mauern in unseren Köpfen. Wir sind einander nicht fremd. Wir gehören zusammen und wir bleiben zusammen.
1: Bei einer Demonstration am Rande der Feierlichkeiten zum Tag der Deutschen Einheit sind 4 Polizisten in Bremen leicht verletzt worden. Die Kundgebung wurde gestoppt, als von Demonstrationsteilnehmern eine Deutschlandflagge verbrannt wurde, sagte ein Polizeisprecher. Als Polizisten daraufhin Personalien feststellen wollten, wurden sie teils mit Fahnenstangen angegriffen. Mehrere Menschen wurden in Gewahrsam genommen. Die Versammlung wurde aufgelöst. Die Deutsche Bahn will dauerhaft ein Familienticket anbieten. Das kündigte Bahnchefin Evelyn Paller in der Bild am Sonntag an. Den Pauschalpreis von 99,99 Euro für Familien hatte die Bahn schon in den Sommerferien angeboten.
2: Bis zu 5 Personen Hin- und Rückfahrt mit dem ICE inklusive Sitzplatzreservierung. Dieses Pauschalangebot hat im Sommer schon dazu geführt, dass 100.000 Familien mehr mit der Bahn gefahren sind, sagt Konzernchefin Paller. Ab dem 1. November soll es das Familienticket jetzt dauerhaft geben, der Verkauf am 26. Oktober starten. Das ist auch ein bisschen Wiedergutmachung, weil es immer noch Kritik daran gibt, dass die Bahn vergünstigte Sitzplatzreservierungen für Familien abgeschafft hatte. Jan-Henner Reitze, Nachrichtenredaktion.
1: Die in der schwarz-roten Koalition umstrittene Rentenreform muss bis zum Jahresende beschlossen sein. Das fordert zumindest CDU-Wirtschaftsministerin Reiche. SPD-Arbeitsministerin Baas soll den Gesetzentwurf zügig vorlegen, sagte sie der Bild am Sonntag. Baas habe den entsprechenden Koalitionsbeschluss nicht nur mitgetragen, sondern aktiv mitverhandelt, so Reiche. Die SPD tut sich aber schwer mit der geplanten Abschaffung der Rente mit 63. Reiche warnt vor einem Aufweichen der geplanten Rentenreform.
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4: Und da geht's wolkig und trocken durch die Nacht. 11 bis 6 Grad messen wir noch dazu. Vielleicht zieht mal so ein bisschen Nebel durch. Und trocken bleibt dann auch der restliche Sonntag. Sonne und Wolken dazu, auch mal mehr Wolken als Sonne. Aber weiter trocken und das bei Werten um 20 Grad.
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5: Zurzeit liegen uns keine Meldungen vor. Wir wünschen allen unterwegs gute Fahrt.
4: Oh ja, der Wunscherfüller, ne, sorgt auch für sehr, sehr emotionale Momente. Und einen davon, den hören wir uns gleich mal an. Ich bin Andreas Grunwald, euch eine angenehme Nacht.
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0: Ja, von wegen Bett, ne? Also wenn wir Wünsche erfüllen, dann ist es immer nur gut gemeint.
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0: Ja, wir haben schon so viele von euch glücklich gemacht und eure Wünsche erfüllt. Große, kleine, emotionale. Und das macht uns dann übrigens auch immer wieder sehr glücklich. Der emotionalste Wunsch, der kam diese Woche übrigens von Manuela.
2: Mein Wunsch ist das Tattoo von meiner verstorbenen Katze. Ich werde gerade ein bisschen emotional, weil das sie mir halt sehr am Herzen lag. Wir hatten sie nur ein Jahr und in dem ein Jahr ist halt viel passiert. Und ihr Tod war halt leider plötzlich und unerwartet.
0: Ja, und genau das hat uns alle echt berührt, ne? Und darum erfüllen wir diesen Wunsch. 500 Euro gibt es da von uns für dieses ganz besondere Tattoo.
2: Nein, ist wirklich... Entschuldigung, wirklich jetzt. Vielen lieben Dank.
0: Och Mann. Ja, und wir machen weiter. Montag geht der nächste Wunsch dann direkt in Erfüllung. 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
1: Ja, trotz Wolken, ne, sieht trocken aus im Moment. Örtlich zieht auch mal so ein bisschen Nebel durch. Das bei 11 bis 6 Grad, die wir da noch messen. Der Sonntag, ja, lässt dann auch den Regen weg. Heute mal sonnig, mal wolkig und das dann bei maximal 21 Grad.
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2: A30 Osnabrück-Bad Oeynhausen zwischen Bad Oeynhausen-Ost und Kreuz Bad Oeynhausen 2 Kilometer Stau. Wir wünschen allen unterwegs gute Fahrt.
1: Und neue Musik mit dabei in dieser Nacht gleich von Iggy Kelly. Vorher sorgen wir noch für ein Magic Moment, beziehungsweise nicht wir, sondern Glockenbach übernehmen das jetzt. Ich bin Andreas Grunwald, hallo zusammen.
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1: Ich bin Uli Reitinger. Bundespräsident Steinmeier hat am Tag der Deutschen Einheit zu einer entschlossenen Verteidigung der Demokratie aufgerufen. Beim Festakt in Bremen warnte er zugleich vor einem weiteren Erstarken extremistischer Kräfte in Deutschland, auch befeuert durch Lügen und Manipulationen in sozialen Medien. Die politische Demagogie lebe eine Lust an der Zerstörung aus und verhöhne und bedrohe andere Menschen, so Steinmeier. Das gefährde nicht nur Freiheit und Demokratie, sondern auch unsere innere Einheit. Auch wirtschaftlich ist diese Einheit noch nicht vollendet. Die ostdeutsche Wirtschaft hinkt der westdeutschen immer noch hinterher und der Abstand verringert sich kaum noch. Das zeigen Zahlen des Instituts der deutschen Wirtschaft.
2: Die ostdeutschen Flächenländer erreichen 79% der Wirtschaftskraft des Westens und haben über Jahre immer weiter aufgeholt, bis zur Corona-Zeit. Seitdem stagniert der Prozess. Das größte Defizit sieht das Institut der deutschen Wirtschaft im Forschungsbereich, in dem Personal aus dem Osten fehle. Aber auch bei Investitionen herrsche Stillstand. Thomas Brock, Nachrichtenredaktion.
1: Die umstrittene Rentenreform muss bis zum Jahresende beschlossen sein, das fordert CDU-Wirtschaftsministerin Katharina Reiche. SPD-Arbeitsministerin Bärbel Baas müsse den Gesetzentwurf zügig vorlegen, sagte Reiche der Bild am Sonntag. Zum Widerstand in der SPD-Spitze gegen die Abschaffung der Rente mit 63, sagte Reiche. Sie warne davor, die geplante Rentenreform aufzuweichen. Zum Fußball. Die XXL-Länderspielphase endet am Abend in Thessaloniki. Im vierten Nations League-Spiel möchte Bundestrainer Jürgen Klopp den zweiten Sieg einfahren. Nach der 0:1-Pleite im Hinspiel ist die deutsche Nationalmannschaft in Griechenland auf eine Revanche aus.
3: Ein deutlich besseres Ergebnis als im Hinspiel wünscht sich Jürgen Klopp im spätsommerlichen Griechenland. Im Hinspiel haben die talentierten Griechen vor allem auf eine robuste Defensive gesetzt. Damit ist das zusammengewürfelte deutsche Team gar nicht klargekommen. Doch die Klopp-Mannschaft hat inzwischen mehr Selbstvertrauen nach der starken Leistung gegen Serbien. Neben Jonas Urbich im Tor wird auch Alexander Pavlovic im Mittelfeld beginnen. Der erwartet im kleinen Stadion von Thessaloniki einen Hexenkessel. Er sagt, wir haben Bock auf das Spiel. Thomas Bremser, Sportredaktion.
1: Anpfiff ist um 20.45 Uhr live bei RTL.
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5: Schön entspannter Herbst, geht heute ähnlich weiter wie gestern. Hier und da vielleicht ein paar Wolken mehr, aber ab und zu auch immer wieder Sonne. Nach wie vor angenehm in Sachen Temperaturen, da kriegen wir maximal 22 Grad. Achtung Autofahrer, der Hinweis hier und da, da kann es ein bisschen nebelig sein.
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6: Zurzeit liegen uns keine Meldungen vor. Wir wünschen allen unterwegs gute Fahrt.
5: So, Sebastian Pulli hier. Nicht lang schnacken, Kopf in den Nacken. Und zwar zum Sterne gucken. Stargazing jetzt. Miles Smith. Eine gute Nacht euch.
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0: Take It Slow heißt dieser Song von Robin Schulz. Geh's langsam an. Und das ist die absolut richtige Anweisung fürs Wochenende. Auch wenn Social Media sagt, nein, du musst dich selbst optimieren, denn du bist erst gut genug, wenn ich es sage. Klammer auf, nie. Klammer zu. Kann er hier auch ein Liedchen von singen.
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4: Leute, seid mir bitte nicht böse, wenn ich in der nächsten Zeit nicht mehr jeden Post von euch like. Ich brauche wirklich mal eine Pause von Instagram und Co. Ich weiß ja nicht, wie euer Feed aussieht, aber bei mir, ey, wenn es nach Instagram geht, bin ich der letzte Arsch im Glied. Ständig glotzt mich so eine KI an und sagt mir, du kannst nichts, du bist nichts und du siehst aus wie eine Pfanne Würmer. Ja, ich meine, ist doch so. Was ich laut Insta alles falsch mache, ich trainiere nicht richtig, ich esse das Falsche, ich fahre einen Verbrenner, ich atme zu flach, mein Bauchfett sitzt an der verkehrten Stelle und meine Frisur ist sowieso eine einzige Katastrophe. Eigentlich gehöre ich verboten. Ich habe tatsächlich meine Zeit versucht, mich an diese KI-Lebenstipps zu halten. Morgens mit Knoblauchwasser gegoogelt, mein Gesicht mit Meerschweinchendung eingecremt, jeden IQ-Test mitgemacht und auch immer brav meine persönlichen Daten eingegeben. Aber hat das jetzt aus mir einen besseren Menschen gemacht? Ja, sicher. Aber nur aus Sicht dieser verstrahlten Longevity-Influencer, bei denen ich jetzt überall ein Abo habe. Ja, toll.
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1: Füße gut eingewickelt in die Decke hoffentlich. Noch ist frisch hier und da, aber über den Tag wird's wieder angenehmer. Da kriegen wir ähnlich wie gestern maximal 22 Grad. Ab und zu mal Sonne, paar Wolken mehr hier und da.
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2: Zurzeit liegen uns keine Meldungen vor. Wir wünschen allen unterwegs gute Fahrt.
1: Sebastian Bulli hier und jetzt ein neu aufgelegtes Lied. Und zwar von Daddy DJ, der Song Daddy DJ. Da wurde das Brainstorming sehr früh abgebrochen. Die Neuauflage jetzt von You Not Us. Eine gute Nacht euch.
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1: Ich bin Uli Reitinger. Umweltminister Carsten Schneider mahnt angesichts der Trockenheit in diesem Jahr ein Umdenken beim Umgang mit Wasser an. Die Zeiten, in denen wir uns in Deutschland über Wasser keine Gedanken machen mussten, seien endgültig vorbei, sagte Schneider dem Kölner Stadtanzeiger. Die niedrigen Pegelstände in Flüssen hatten in diesem Sommer für eine erhebliche Einschränkung der Binnenschifffahrt gesorgt. Die Lage am Rhein und am Bodensee nannte Schneider eine dramatische Belastung für Natur und Wirtschaft. Bundespräsident Steinmeier hat am Tag der Deutschen Einheit dazu aufgerufen, die Demokratie entschlossen zu verteidigen. In seiner Rede beim Festakt in Bremen warnte Steinmeier gleichzeitig davor, dass extremistische Kräfte in Deutschland weiter erstarken.
2: Die Wiedervereinigung nennt Steinmeier einen Glücksmoment der deutschen Geschichte. Das dürfe nicht in Vergessenheit geraten, trotz aller Herausforderungen der heutigen Zeit. Die bereitet dem Bundespräsidenten Sorgen und er ist nicht sicher, in welche Richtung Deutschland steuert. Ein Viertel der Menschen oder sogar noch mehr drückten mit ihrer Wählerstimme ihr Misstrauen gegenüber der staatlichen Ordnung aus. Jan-Henner Reitze, Nachrichtenredaktion.
1: Im September haben in Deutschland wieder etwas mehr Menschen einen Asylantrag gestellt. Nach Angaben des Innenministeriums gingen beim Bundesamt für Migration und Flüchtlinge knapp 5.300 Asylerstanträge ein. Zum Vergleich, im Juli und August waren es jeweils weniger als 4.000 Anträge. Mittel- und langfristig gehen die Zahlen aber zurück.
3: Einen entscheidenden Grund für die sinkenden Asylzahlen sehen Migrationsforscher in den Herkunftsländern. So ist seit dem Machtwechsel in Syrien die Zahl der Asylantragsteller von dort deutlich gesunken. Für Bundesinnenminister Alexander Dobrindt ist der Rückgang auch ein Ergebnis der im Mai 2025 eingeführten Maßnahmen. Seither gelten verstärkte Grenzkontrollen mit Zurückweisungen, es gibt mehr Abschiebungen und der Familiennachzug wurde vorläufig ausgesetzt. Diana Kramer, Nachrichtenredaktion.
1: Die Deutsche Bahn will das Familienticket dauerhaft anbieten. Das kündigte Bahnchefin Evelyn Paller in der Bild am Sonntag an. Eine Hin- und Rückfahrt für eine Familie im ICE kostet demnach 99,99. Die Bahn hatte das Angebot zunächst zeitweise für die Sommerferien eingeführt. Ab dem 1. November will man es dauerhaft ins Sortiment aufnehmen. Die Bahn habe 100.000 Familien mehr als im vergangenen Jahr an Bord ihrer Züge begrüßen dürfen, sagte Bahnchefin Paller.
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5: Das ist stellenweise schon diese mysteriöse nächtliche Herbstromantik. Hier und da immer wieder Nebelfelder. Da besonders aufpassen, liebe Autofahrer. Aber der löst sich auf über den Tag. Und der wird wieder ganz schön, ähnlich wie gestern. Mal Sonne, mal Wolken. Dazu angenehme 22 Grad maximal.
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6: Zurzeit liegen uns keine Meldungen vor. Wir wünschen allen unterwegs gute Fahrt.
5: Ja, einen schönen frühen guten Morgen am Tag des Tierschutzes heute, aber auch am Tag der Zimtschnecke. Also was jetzt, Schnecken schützen oder essen? Weiß ich nicht. Sebastian Pulli hier kommt gut durch die Nacht.
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0: Denn in Bergheim heute Abend der Start der Comedy Camp Tour 2026. So, Jürgen Bangert, Elvis Eifel, ja der Kopf dahinter. Du moderierst das Ganze, machst auch selber Stand-up. Gehen wir mal durch, wer noch dabei ist.
2: Zum einen unser Daily Hannes, der ist bei der ganzen Tour mit dabei, da freue ich mich sehr drüber. Und ja, ich finde seinen Humor richtig, richtig lustig. Und dann haben wir natürlich eine der witzigsten Frauen Deutschlands. Also wenn irgendwo mal der Humor erfunden wurde, dann war sie oder irgendjemand ihrer Vorfahren dran beteiligt, Ingrid Kühne.
3: Die andere Säule war mein Vater. Der hat diesen trockenen Humor. Trockener Humor ist was anderes, das kannst du nicht lernen. Mein Vater sagte auch immer, wenn ich mal sterb, Ingrid, machst du die Beerdigung morgens um 5:30, dann sind die richtig abgefuckt, alle. Richtig abgefuckt.
2: Ja, so ist er. Also die haut die Dinger wirklich auf der Bühne raus. Ingrid, top. Und dann freue ich mich sehr darüber, dass er wieder mal mit dabei ist bei der Tour. Bastian Bielendorfer.
4: Ich bin kein normales Lehrerkind, ich bin ein Lehrerkind Stufe 3. Meine Mutter war Lehrerin auf meiner Grundschule. Mein Vater war Lehrer auf meinem Gymnasium. Mein Onkel war der Direktor.
2: Ja, da würde ich sagen, das volle Brett. Mittlerweile ist er auch verheiratet und seine Frau macht ihm das Leben auch noch lustiger, aber nicht unbedingt einfacher. Ich denke, da wird er am Sonntagabend auch von erzählen. Ich freue mich auf jeden Fall wahnsinnig auf euch und ich glaube, wir haben sogar noch ein paar Karten für Kurzentschlossene haben wir zurückbehalten. Also auch selbst an der Abendkasse bekommt ihr noch was, verspreche ich euch. Da sorge ich dafür. Und wenn wir uns dann sehen, freue ich mich sehr.
0: Ja, das wäre doch ein schöner Wochenendabschluss für heute Abend in Bergheim. Start der Comedy Camp Tour 2026. Wenn ihr sagt, das ist mir zu weit weg, ich will woanders hin. Etliche Termine fürs Comedy Camp, alle auf der Homepage. Viel Spaß.
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1: Schön entspannter Herbst, geht heute ähnlich weiter wie gestern. Hier und da vielleicht ein paar Wolken mehr, aber ab und zu auch immer wieder Sonne. Nach wie vor angenehm in Sachen Temperaturen, da kriegen wir maximal 22 Grad. Achtung Autofahrer, der Hinweis hier und da, da kann es ein bisschen nebelig sein.
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2: Zurzeit liegen uns keine Meldungen vor. Wir wünschen allen unterwegs gute Fahrt.
1: Sebastian Pulli hier, und wer sich in diesen teuren Zeiten keine Massagen mehr leisten kann, einfach die Bassbox ganz laut aufdrehen und den Rücken dran halten. New Religion jetzt, Bibi Rexha, eine gute Nacht.
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1: Ich bin Uli Reitinger. Die in der schwarz-roten Koalition umstrittene Rentenreform muss nach den Worten von CDU-Wirtschaftsministerin Katharina Reiche bis zum Jahresende beschlossen sein. Reiche fordert SPD-Arbeitsministerin Bärbel Baas auf, zügig den Gesetzentwurf vorzulegen. Zum Widerstand in der SPD-Spitze gegen die Abschaffung der sogenannten Rente mit 63, sagte Reiche der Bild am Sonntag. Sie warne davor, die geplante Rentenreform aufzuweichen. Die Deutsche Bahn will dauerhaft ein Familienticket anbieten, das kündigte Bahnchefin Evelyn Paller in der Bild am Sonntag an. Den Pauschalpreis von 99,99 Euro für Familien hatte die Bahn schon in den Sommerferien angeboten.
2: Bis zu 5 Personen Hin- und Rückfahrt mit dem ICE inklusive Sitzplatzreservierung. Dieses Pauschalangebot hat im Sommer schon dazu geführt, dass 100.000 Familien mehr mit der Bahn gefahren sind, sagt Konzernchefin Paller. Ab dem 1. November soll es das Familienticket jetzt dauerhaft geben, der Verkauf am 26. Oktober starten. Das ist auch ein bisschen Wiedergutmachung, weil es immer noch Kritik daran gibt, dass die Bahn vergünstigte Sitzplatzreservierungen für Familien abgeschafft hatte. Jan-Henner Reitze, Nachrichtenredaktion.
1: Die Trockenheit, ja die Dürre in diesem Sommer sollte uns zu denken geben, sagt Umweltminister Carsten Schneider. Er mahnt ein Umdenken beim Umgang mit Wasser an. Die niedrigen Pegelstände in den Flüssen seien eine dramatische Belastung für Natur und Wirtschaft, weil die Binnenschifffahrt massiv gestört wurde. Zum Fußball. Die XXL-Länderspielphase endet am Abend in Thessaloniki. Im 4. Nations League-Spiel möchte Bundestrainer Klopp den 2. Sieg einfahren. Nach dem 0:1 im Hinspiel ist die deutsche Nationalmannschaft in Griechenland auf eine Revanche aus.
3: Ein deutlich besseres Ergebnis als im Hinspiel wünscht sich Jürgen Klopp im spätsommerlichen Griechenland. Im Hinspiel haben die talentierten Griechen vor allem auf eine robuste Defensive gesetzt. Damit ist das zusammengewürfelte deutsche Team gar nicht klargekommen. Doch die Klopp-Mannschaft hat inzwischen mehr Selbstvertrauen nach der starken Leistung gegen Serbien. Neben Jonas Urbich im Tor wird auch Alexander Pavlovic im Mittelfeld beginnen. Der erwartet im kleinen Stadion von Thessaloniki einen Hexenkessel. Er sagt, wir haben Bock auf das Spiel. Thomas Bremser, Sportredaktion.
1: Anpfiff ist um 20.45 Uhr live bei RTL.
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5: Füße gut eingewickelt in die Decke hoffentlich. Noch ist frisch hier und da, aber über den Tag wird's wieder angenehmer. Da kriegen wir ähnlich wie gestern maximal 22 Grad. Ab und zu mal Sonne, paar Wolken mehr hier und da.
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6: Zurzeit liegen uns keine Meldungen vor. Wir wünschen allen unterwegs gute Fahrt.
5: Sebastian Pouli hier und jetzt nochmal nachträglich zum Tag der Deutschen Einheit. Moving to the Sun. Denn im Osten geht die Sonne auf. Guten Start in den Sonntag.
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0: Immer noch ein fantastischer Song, Heaven. Bryan Adams am frühen Sofasonntag im besten Fall. Hier ein schöner Streaming-Tipp.
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0: Und zwar eine neue Doku über Michael Schumacher mit Fokus auf den Anfang seiner Karriere. Nennt sich Schumacher 94, die Geburt einer Legende. Filmexperte Jörg Albrecht sagt Daumen hoch.
2: 1994 was the perfect movie. Tragedy, loss, love, danger, excitement.
3: 1994 sei der perfekte Film. Tragödie, Verlust, Liebe, Gefahr, Spannung, Kontroversen, findet Ex-Formel-1-Pilot David Coulthard. Und offensichtlich nicht nur er, sondern auch Regisseurin Christine Freitag. Sie hat sich in ihrer Schumi-Doku ganz auf das Jahr 1994 konzentriert. Nicht nur das prägendste Jahr in Schumachers Karriere, es wird auch als eines der turbulentesten in die Geschichte der Formel 1 eingehen.
4: Willkommen im heißen Sao Paulo, Brasilien. Auftakt zur Formel-1-Saison. Und mit dabei für das Team Benetton Deutschlands junger Hoffnungsträger Michael Schumacher.
3: Der Rennkalender 94 mit seinen insgesamt 16 Rennen ist der rote Faden der Doku, in der Wegbegleiter wie Bernie Ecclestone und Willi Weber zu Wort kommen, aber auch Ehefrau Corinna, die Persönliches mit einfließen lässt.
5: Der Michael wusste, mein Herz fährt mit, wenn er gewinnt. Aber mein Herz fährt auch mit, wenn er verliert.
3: Dass der Underdog, der bis dahin gerade mal 2 Rennen gewonnen hat, schon am 13. November 1994 Weltmeister wird, hätte am Anfang der Saison wohl niemand für möglich gehalten. Zu übermächtig scheint die Konkurrenz, allen voran Damon Hill und Ayrton Senna.
4: Jetzt die Attacke von Michael Schumacher. Michael nur noch 4 Sekunden hinter Senna.
3: Beim Rennen von Imola verunglückt Senna tödlich. Eines der dramatischen Ereignisse einer Saison, die, wie es David Coulthard schon beschrieben hat, die perfekten Zutaten eines packenden Thrillers miteinander verbindet. Und das nicht nur für Schumi-Fans.
6: Man muss sich vorstellen, da kommt ein junger Spund aus Kerpen und der fährt allen um die Ohren.
0: Schumacher 94, die Geburt einer Legende. Wenn ihr das gucken wollt, gibt's ab sofort auf Netflix, habt ihr gehört, bei uns.
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1: Das ist stellenweise schon diese mysteriöse nächtliche Herbstromantik. Hier und da immer wieder Nebelfelder, da besonders aufpassen, liebe Autofahrer. Aber der löst sich auf über den Tag und der wird wieder ganz schön, ähnlich wie gestern. Mal Sonne, mal Wolken, dazu angenehme 22 Grad maximal.
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2: Zurzeit liegen uns keine Meldungen vor. Wir wünschen allen unterwegs gute Fahrt.
1: Guten Morgen, Sebastian Bulli hier. Aufwachen im Herbst, ja immer so ein bisschen schwieriger als Aufwachen im Sommer. Im besten Fall hilft gute Musik, die haben wir hier. Beyoncé jetzt. Guten Morgen, guten Start.
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1: Ich bin Katrin Müller. Die in der schwarz-roten Koalition umstrittene Rentenreform muss bis zum Jahresende beschlossen sein. Das fordert zumindest CDU-Wirtschaftsministerin Katharina Reiche. SPD-Arbeitsministerin Bärbel Baas soll den Gesetzentwurf zügig vorlegen, sagte sie der Bild am Sonntag.
2: Reiche sagt, Baas muss die Koalitionsbeschlüsse umsetzen, denn sie habe sie schließlich aktiv mitverhandelt. Heißt, die Vorschläge der Rentenkommission sollen 1:1 umgesetzt werden. Aber die SPD tut sich schwer mit einem Kernstück dieser Vorschläge. Sie will, anders als die Experten, am vorzeitigen Renteneintritt ohne Abschläge nach 45 Beitragsjahren festhalten. Aus Berlin, Uli Reitinger.
1: Die AfD hat erstmals in einer INSA-Umfrage zur bundesweiten politischen Stimmung die Marke von 30% erreicht. Die Union steht dagegen mit 18% so schlecht da wie noch nie. Die Umfrage wird regelmäßig für die Bild-Zeitung durchgeführt.
3: Die AfD legt einen Prozentpunkt zu im Vergleich zu einer Woche davor und erreicht ihren bisher besten Wert überhaupt. Die Union verliert dagegen einen Prozentpunkt, ein historisches Tief. Andere Umfrageinstitute haben schon ähnliche Werte gemessen. Einen Erklärungsansatz für die Entwicklung liefert INSA gleich mit. 79% der Befragten sind unzufrieden mit der Arbeit von Kanzler Merz und der Bundesregierung insgesamt. SPD und Grüne kommen in der Umfrage auf je 14%, die Linkspartei auf 10, BSW und FDP auf je 4%. Jan-Henner Reitze, Nachrichtenredaktion.
1: Die Deutsche Bahn will das Familienticket dauerhaft anbieten. Das kündigte Bahnchefin Evelyn Paller in der Bild am Sonntag an. Eine Hin- und Rückfahrt für eine Familie im ICE kostet demnach 99,99 Euro. Die Bahn hatte das Angebot zunächst zeitweise für die Sommerferien eingeführt. Ab dem 1. November will man es dauerhaft ins Sortiment aufnehmen, weil das Angebot für einen deutlichen Zuwachs gesorgt hat. Zum Sport. In der vierten und letzten Partie im aktuellen Länderspielfenster trifft die deutsche Fußballnationalmannschaft in Thessaloniki auf Griechenland. Das Team will sich für die erste Niederlage unter dem neuen Bundestrainer Jürgen Klopp revanchieren. Außerdem geht es in der Nations League um eine gute Ausgangslage für das Weiterkommen ins Viertelfinale. Nach der Hälfte der Gruppenphase liegt Deutschland mit 4 Punkten derzeit hinter den Griechen und den Niederlanden. Die besten 2 Teams kommen weiter. Das waren die Nachrichten mit Katrin Müller.
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4: Der Sonntag startet stellenweise mit etwas Nebel, der löst sich allerdings recht schnell auf. Danach wechseln sich dann Sonne und Wolken ab. Regen ist heute bei 18 bis 22 Grad kein Thema. Morgen starten wir ebenfalls freundlich in die neue Woche. Sonne und Wolken teilen sich wieder den Himmel und die Temperaturen gehen rauf auf bis zu 21 Grad.
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4: Jetzt um 6:15 habt ihr freie Fahrt rein in den Sonntag. Also für euch eine gute und vor allem sichere. Ja, ich weiß, ich kenne das auch. Der Spiegel sagt um 6:15 was ganz anderes. Aber ich sage euch, ihr seid beautiful people. Und genau das sagen euch auch gleich David Guetta und Sia. Wir spielen die Hits. Vorher ist noch Phil Collins mit am Start. Ich bin Sven Sandbote, rein in den Sonntag. Guten Morgen.
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4: Jetzt noch schnell das Klavier stimmen. Hier mit Nicky Jam und Enrique Iglesias und El Perdón für den Sonntag mit Sonnenschein später.

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1: Ein bisschen Geduld braucht ihr hier und da heute Morgen an diesem Sonntag. Örtlich hängt nämlich zunächst mal so ein bisschen Nebel rum. Später wird es aber dann richtig schön freundlich mit viel Sonne, nur wenigen Wolken. Und das weiterhin bei milden 22 Grad Tagestopwert. Zum Wochenstart macht der Oktober dann ähnlich entspannt weiter. Neben einigen Wolken zeigt sich immer wieder die Sonne und die Temperaturen ändern sich nicht.
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1: Das sieht gut aus. Es ist alles frei. Keine Staus, keine Störung gemeldet. Für euch weiterhin eine gute und sichere Fahrt. Gleich für euch unvergessener 80er-Sound mit Bill Medley und Jennifer Warne. The Time of My Life. Und jetzt kommt cooler Sound mit dem Besten von heute. Und das auch noch aus NRW. Hier ist Nico Santos und Why Don't You Stay. Es ist der frühe Start rein in den 4. Oktober. Ich bin Sven Sandbote. Guten Morgen.
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0: Nelly und Dilemma. Es ist aber auch ein Dilemma, dass die Nacht schon wieder vorbei ist. Der Sonntagmorgen ist da, kurz vor 7. Es ist genau die richtige Zeit, um über Sport zu reden. Ja, nicht unbedingt, um ihn zu machen. Darüber reden reicht erstmal für die frühe Uhrzeit. Hannes Höfer, der hat für seine sportlichen Ambitionen jedenfalls Unterstützung aus der Familie bekommen. Sein Vater, der hat ihm etwas mitgebracht, das offenbar, na doch, ordentlich Bewegung ins Leben bringen soll. Ob Hannes darüber wirklich glücklich ist, ich weiß ja nicht.
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2: Mich holt meine Vergangenheit ein. Leute, mein Papa hat mir jetzt Sachen vorbeigebracht, die ich seit 20 Jahren bei denen schön eingelagert hatte. Zum Beispiel auch so Schuhe, die ich zum Schulsport gebraucht habe. Spikes zum Sprinten, Schuhe mit Stacheln drunter. Ob ich die noch brauchen würde? Freunde, ich weiß nicht mehr, wann ich das letzte Mal gerannt bin. Ich bin in einem Alter, mir schläft das Bein im Sitzen ein. Ich bin Ende 30, ich trage auf langen Autofahrten Thrombosestrümpfe. Wenn ich auf einmal sprinte, dann reißt mir die Achillessehne wie ein Schnürsenkel, den jemand als Abschleppseil benutzt. Die Schuhe, die habe ich, glaube ich, noch im Markt bezahlt. Und so lange bin ich auch nicht mehr gesprintet. Ich habe das Wort nicht mal mehr benutzt. Wenn ich jetzt vor einem wilden Tier abhauen müsste, da hätte ich ein Problem. Und ich rede nicht von einem Geparden oder einem Löwen oder so. Haben wir ja nicht. Bei mir wäre es schon beim Igel vorbei. Nee, ich mache nichts mehr, was mich in die Nähe einer Sportverletzung bringt. Ich stand letztens vor einem umgekippten Baumstamm beim Spazieren im Wald. Ich bin umgedreht, habe mir ein Taxi gerufen. Also, immer dran denken. Sport ist kein Mord. Aber in meinem Fall wenigstens versuchte Körperverletzung.
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1: Ich bin Katrin Müller. Bundeskanzler Friedrich Merz ist zu einem Solidaritätsbesuch in der Ukraine eingetroffen, um dem Land weitere konkrete Hilfe für den Abwehrkampf gegen Russland zuzusagen. Konkret geht es vor allem um Abfangdrohnen und weitreichende Waffen. Wenn Russland nicht gestoppt werde, richte sich seine Kriegsmaschinerie früher oder später gegen Deutschland, sagte Merz bei seiner Ankunft mit einem Sonderzug in Kiew. Die Deutsche Bahn will dauerhaft ein Familienticket anbieten. Das kündigte Bahnchefin Evelyn Paller in der Bild am Sonntag an. Den Pauschalpreis von 99,99 Euro für Familien hatte die Bahn schon in den Sommerferien angeboten.
2: Bis zu 5 Personen Hin- und Rückfahrt mit dem ICE inklusive Sitzplatzreservierung. Dieses Pauschalangebot hat im Sommer schon dazu geführt, dass 100.000 Familien mehr mit der Bahn gefahren sind, sagt Konzernchefin Paller. Ab dem 1. November soll es das Familienticket jetzt dauerhaft geben, der Verkauf am 26. Oktober starten. Das ist auch ein bisschen Wiedergutmachung, weil es immer noch Kritik daran gibt, dass die Bahn vergünstigte Sitzplatzreservierungen für Familien abgeschafft hatte. Jan-Henner Reitze, Nachrichtenredaktion.
1: Die ostdeutsche Wirtschaft hinkt der Westdeutschen mehr als 3 Jahrzehnte nach der Wiedervereinigung immer noch hinterher. Und der Abstand verringert sich kaum noch. Das zeigen Zahlen des Instituts der deutschen Wirtschaft zum Tag der deutschen Einheit gestern.
3: Die ostdeutschen Flächenländer erreichen 79% der Wirtschaftskraft des Westens und haben über Jahre immer weiter aufgeholt, bis zur Corona-Zeit. Seitdem stagniert der Prozess. Das größte Defizit sieht das Institut der deutschen Wirtschaft im Forschungsbereich, in dem Personal aus dem Osten fehle. Aber auch bei Investitionen herrscht Stillstand. Und auch der Blick in die Zukunft verspricht keine Besserung, denn laut Prognose wird die Bevölkerung im Osten deutlich schneller schrumpfen als im Westen. Thomas Brock, Nachrichtenredaktion.
1: Die in der schwarz-roten Koalition umstrittene Rentenreform muss nach den Worten von CDU-Wirtschaftsministerin Reiche bis zum Jahresende beschlossen sein. Reiche forderte SPD-Arbeitsministerin Baas in der Bild am Sonntag auf, zügig den Gesetzentwurf dazu vorzulegen. In der SPD-Spitze gibt es vor allem Widerstand gegen die Abschaffung der sogenannten Rente mit 63, also ein früherer Renteneintritt ohne Abschläge nach 45 Beitragsjahren.
4: Und das waren die Nachrichten mit Katrin Müller.
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5: Das wird ein ordentlicher Sonntag. Nach den Nebelfeldern kommt die Sonne immer besser durch. Zwischendurch ziehen auch mal hier und da so ein paar harmlose Wolken durch. Regen ist mich heute kein Thema. Dazu 18 bis 22 Grad. Morgen geht's dann freundlich weiter. Die neue Woche mit Sonne und Wolken im Wechsel. Und bei den Temperaturen geht's rauf auf bis zu 21 Grad.
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5: Mit der guten Nachricht um kurz nach 7 am Sonntagmorgen. Es ist alles frei unterwegs auf den Autobahnen und Straßen. Eine gute Fahrt wünsche ich euch. Es ist der Sonntagmorgen. Sven Sandbote ist hier und einen der größten Hits der 80er, den verdanken wir tatsächlich einem verschlafenen Termin. Es kommt im Leben mal vor. Chris Thompson, der wollte nämlich Mitte der 80er zu einer großen Friedensdemo nach London, hat aber schlicht verpennt und aus dem schlechten Gewissen heraus entstand dann später You're the Voice, mit dem John Farnham dann wirklich einen Welthit hingelegt hat. Hören wir gleich nach Cat's Eye und Animal an diesem Sonntag. Guten Morgen!
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0: Guten Morgen, schönen Sonntag für euch. Der Wunscherfüller funktioniert ja ganz einfach. Ihr schickt mir euren Wunsch und wir schauen dann, was wir daraus machen. Jetzt kam allerdings eine Sprachnachricht rein. Ja, mit der habe ich so ganz und gar nicht gerechnet.
1: Ich habe mir gedacht, ich melde mich einfach mal bei dir, weil die Frage ist nämlich folgende. Ich habe, was gibt es, das ich tun kann, damit ich mehr bei euch gespielt werde?
0: Ja, das ist natürlich Isaac, kennt ihr hier mit diesem Song zum Beispiel. Das ist Always on the Run. Damit stand er 2024 für Deutschland beim Eurovision Song Contest auf der Bühne. Jetzt ist ein neuer Song da und einen ziemlich direkten Wunsch gibt's auch. Spielt den doch bitte mal. We Had It All heißt die neue Single. Entstanden ist sie ausgerechnet in der Phase, Isaac, in der du aufgehört hast, unbedingt diesen nächsten großen Hit schreiben zu wollen, muss ich an dieser Stelle sagen.
2: Nachdem ich Always on the Run veröffentlicht habe und der auch so durch die Decke gegangen ist, da war eine absolute Erwartungshaltung dahinter. Wenn du auf Krampf irgendwie versuchst, ja jetzt lass mal einen Radiobanger schreiben, und dann ist das irgendwie das Arsch. Lass mal einfach chillen, lass uns vielleicht ein bisschen jammen und ich gehe lieber mit 2, 3 kurz schönen Ideen hier raus.
0: Okay, also heißt Druck raus, Kopf frei und dann waren sie plötzlich da, die Ideen.
2: Und dann habe ich auf einmal diesen Song geschrieben, so immediately, sofort. Das ist eine super starke Nummer geworden, die der so zu diesem Früher hingezogen hat, dieses, wo alles so unbeschwert war, es eben an niemandem, weil wir alle komplette Loser waren, hatte niemand irgendeine Erwartungshaltung an uns. Das war dieser Moment, den ich mir da zumindest für eine Sekunde wahnsinnig doll zurückgewünscht habe.
0: Isaac, Wunsch ist angekommen und weil Sonntag ist, komm, Wunsch direkt erfüllt. Hier ist die neue Single von Isaac und We Had It All für euer Wochenende.
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1: Das sieht richtig gut aus für heute. Sonne und Wolken wechseln sich ab. Mit bis zu 22 Grad fühlt sich der Oktober weiterhin ordentlich mild an. Viel ändert sich morgen nicht. Auch der Montag bringt diesen Mix aus Sonne und Wolken. Und bei den Temperaturen passiert nichts Neues.
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1: Sieht gut aus. Der Sonntag startet mit ruhigen Autobahnen und Straßen. Also für euch gutes Vorankommen und kommt heil und sicher an. Gleich um 7:45 an diesem Sonntag eine wunderbare Geschichte aus der Welt des Sports. Und diese Geschichte beweist, es geht nichts über ein gut funktionierendes Team. Wir sind auch ein gutes Team. Ihr vor dem Radio, ich im Radio und dazu gleich Tina Turner an diesem Sonntag.
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1: Jetzt aber erstmal er hier, das ist Teddy Swim zu Mr. Know-It-All für den 4. Oktober. Ich bin Sven Sandbote, kommt gut in den Sonntag.

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0: Guten Morgen. Ja, auch wenn heute Sonntag ist, stellt euch bitte folgende Situation mal vor. Ihr kommt morgens, sagen wir, morgen früh zur Arbeit. Ganz normal und plötzlich heißt's dann, du fährst heute bei der Rad-WM mit. Ja, so ähnlich ist das dem Masseur der slowakischen Nationalmannschaft passiert. Dem Team fehlten nämlich nach mehreren Verletzungen die Fahrer. Ohne Starter drohten Nachteile für die Qualifikation zu Olympia. Also Masseur aufs Rad, ab zur WM. 273 4 Kilometer standen auf dem Programm. Das ist eine Leistung. 100 hat er tatsächlich geschafft. Also ich persönlich finde es super. Laura Potting aus dem Wochenendteam. Solche Geschichten von Leuten, die plötzlich im Profisport einspringen, die gibt's tatsächlich häufiger.
1: Absolut. Da gibt's zum Beispiel David Ayers. Der war eigentlich eine Art Hausmeister im Eishockeystadion der Toronto Maple Leafs. Ein bisschen Eishockey-Erfahrung hatte er zwar, aber eben nicht viel und vor allem nicht im Profisport. 2020 war er dann Notfalltorhüter beim Spiel der Carolina Hurricanes gegen seine Toronto Maple Leafs. Notfalltorhüter bedeutet in dem Fall, wenn der Stammtorhüter eines der beiden Teams auf dem Eis ausfällt, plus der Ersatz dann auch, dann kommt eben der Notfalltorhüter ins Spiel. Und das ist dann auch tatsächlich passiert. Ayers saß eigentlich entspannt mit seiner Frau im Publikum, als er dann plötzlich einspringen musste. Ayers musste damals für das gegnerische Team einspringen, das heißt, er musste gegen sein eigenes Team halten. Er hielt 8-mal und mit ihm konnte das Team der Carolina Hurricanes dann 6-3 gewinnen. Und er wurde danach dann zum Ehrenbürger von North Carolina gemacht.
0: Das ist schon wirklich krass. So eine Geschichte kannst du dir gefühlt gar nicht ausdenken. Kommt ihr gut durch den Sonntag und ich hoffe, dass ihr morgen auf der Arbeit nicht irgendwo einspringen müsst und dann direkt zum Wochenstart die Welt retten dürft. Und falls doch, hey, komm, ihr schafft das. Sven Sandbote bin ich. Guten Morgen.
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1: Mit Sarah Heinz. Guten Morgen. Die G7-Staaten wollen Öl- und Dieselreserven freigeben, um mehr gegen hohe Spritpreise zu tun. Darauf haben sich die Staats- und Regierungschefs am Wochenende in einer Videoschalte geeinigt. Wirtschaftsexperten sagen teilweise aber, dass das langfristig nur wenig bringt. Auch laut Ökonomin Samina Sultan vom Institut der Deutschen Wirtschaft könnte dieser Schritt wohl nur kurzfristig für Entlastung sorgen. Mehr dazu von Diana Kramer.
2: Die Freigabe der Reserven der G7-Staaten sei ähnlich wie der Tankrabatt. Ein Pflaster, das kurzfristig Linderung verschaffen kann. Die grundlegende Problematik bleibt aber bestehen, sagt die Expertin. Für eine dauerhafte Normalisierung der Energie und damit auch der Spritpreise könne aus ihrer Sicht nur eine Aufhebung der Blockade der Straße von Hormuz sorgen. Für 4 Monate wollen die G7-Staaten insgesamt 100 Millionen Barrel Rohöl und Diesel freigeben. Diese sind als Notreserven national eingelagert.
1: Danke für die Infos, Diana. Mehr Meldungen jetzt im Überblick. Bundeskanzler Merz ist heute Morgen überraschend zu einem Besuch in Kiew eingetroffen, zusammen mit Bundeswirtschaftsministerin Reiche. Merz sagte, dass die Ukraine für die kommenden Wochen all unsere Unterstützung brauche. Wenn Russland nicht gestoppt werde, richte sich seine Kriegsmaschinerie früher oder später gegen uns, sagte er. In Brasilien ist heute Wahltag. Gewählt werden große Teile des Parlaments und der Präsident. Staatschef Lula tritt zum 4. Mal an, diesmal gegen Flavio Bolsonaro, den ältesten Sohn des inhaftierten Ex-Präsidenten. In den Umfragen liegen beide Kandidaten eng beieinander. Sollte im ersten Wahlgang keiner der beiden die absolute Mehrheit bekommen, soll in 3 Wochen eine Stichwahl folgen. In der Nations League steht am Abend die 4. Partie an. In Thessaloniki gibt es das Rückspiel gegen Griechenland und die deutsche Fußballnationalmannschaft hofft auf die Revanche für die 0:1 Heimpleite in München. Danny Hopper aus der Sportredaktion, wie stehen denn die Chancen, dass das klappt?
3: Naja, zumindest hat der 2:0 Sieg gegen Serbien die Euphorie bei den Fans wieder entfacht und auch Jürgen Klopp räumte danach ein, dass ihm die Pleite gegen die Griechen schon schwer im Magen lag.
4: Ich habe mich sehr schlecht gefühlt nach der Niederlage und fühle mich heute überragend, weil ich total happy und stolz bin auf das, was die Jungs da hingehauen haben.
3: Zur Wahrheit gehört aber auch, Serbien ist schon klar der schwächste Gruppengegner und deshalb dürfte das Spiel heute zeigen, in welche Richtung es geht. Sollte die DFB-Elf heute verlieren, könnte es eng werden mit dem Einzug ins Viertelfinale der Nations League. Platz 1 wäre dann schon mal weg und auch ein Unentschieden wäre nicht wirklich gut, weil in der Nations League der direkte Vergleich zählt und da wären die Griechen dann vorn. Was aber Mut macht, der zweite Teil von Klopps XXL-Kader hat richtig Spaß gemacht, vor allem Florian Wirtz und Tom Bischoff haben gegen Serbien ordentlich aufgedreht. Aber auch Power und Aggressivität im Gegenpressing haben gestimmt. Dazu ist Deutschland nach 7 Länderspielen endlich mal wieder ohne Gegentor geblieben. Also das sah gut aus, heute muss gegen die Griechen aber nachgelegt werden.
1: Danke, Danny. Anschluss ist heute Abend um 8:45. Kostenlos anschauen kann man sich das Spiel bei RTL. Und das waren die Nachrichten mit Sarah Heinz.
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5: Der Sonntag startet stellenweise mit etwas Nebel, der löst sich allerdings recht schnell auf. Danach wechseln sich dann Sonne und Wolken ab. Regen ist heute bei 18 bis 22 Grad kein Thema. Morgen starten wir ebenfalls freundlich in die neue Woche. Sonne und Wolken teilen sich wieder den Himmel und die Temperaturen gehen rauf auf bis zu 21 Grad.
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5: Um 7:45 sieht es weiterhin ganz ruhig und entspannt aus unterwegs auf den Autobahnen und auch auf den Straßen. Da ist Sonntagsruhe angesagt. Ihr kommt dementsprechend super durch.
6: Einen schönen Sonntagmorgen euch. Ja, das waren doch jetzt überwiegend so richtig schöne Herbsttage bislang, oder? Und während die einen schönen Herbstspaziergang machen, bleiben für die anderen die Türen verschlossen. Pilgern im Sauerland und Gefängnisseelsorge. 2 von unseren Themen jetzt in dieser Stunde hier bei uns in Himmel und Erde mit Stefan Klinkhammer und der katholischen Ausgabe heute.
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0: Schönen Sonntag euch.
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0: Und hier gibt es jetzt ja so eine ganz kurze kleine Begriffsdefinition.
2: Freiheitsstrafe bedeutet tatsächlich Freiheitsentzug,
0: sagt die evangelische Pastorin und Gefängnisseelsorgerin Larissa Hachmann-Figgen. Und genau um diesen Begriff der Freiheit, um den sich ja im Gefängnis so viel dreht, geht es ab morgen hier in NRW. Dann treffen sich aus ganz Deutschland die katholischen Gefängnisseelsorgenden, ein nicht unwichtiges Angebot der Kirchen in den Justizvollzugsanstalten.
3: Weil sich dort Menschen befinden, die nicht frei selbst über ihren Aufenthaltsort bestimmen können,
0: sagt Jürgen Wiesner, katholischer Priester des Erzbistums Paderborn und seit gut 4 Jahren Gefängnisseelsorger im Fröndenberger Justizkrankenhaus.
3: Als Gefängnisseelsorger bin ich dabei nicht nur für die Gefangenen zuständig, um ihnen künftig möglichst ein Leben ohne Straftaten zu ermöglichen, sondern auch für die unzähligen Kolleginnen und Kollegen, die mit mir noch genau daran arbeiten.
0: Den ganzen Tag über sind Jürgen Wiesner und seine evangelische Kollegin normalerweise im Einsatz. Und was die Gefangenen dort besonders schätzen, dass ihnen jemand zuhört.
3: Sie freuen sich einfach, dass ich da bin, dass sie mal aus ihrer Zelle rauskommen können, dass sich jemand für ihre Version der Geschichte interessiert.
0: Und natürlich sind auch die kleinen Gesten nicht zu unterschätzen.
3: Natürlich muss der Pfarrer da sein, gerne dafür auch Tabak verteilen oder Kaffee zur Verfügung stellen. Aber eigentlich begegnet mir von Seiten der Gefangenen eine sehr große Offenheit.
0: Und diese Offenheit gegenüber den Seelsorgenden hat eben auch mit dem Seelsorgegeheimnis zu tun, Larissa Hachmann-Figgen.
2: Die Inhaftierten wissen, hier wird nichts notiert, nichts in die Akte geschrieben. Und das ist der einzige Ort, an dem sie in der Unfreiheit, in dem Rahmen des Systems einmal ganz frei sprechen können. Und das nehmen sie gerne in Anspruch.
0: Also ein nicht zu unterschätzendes Feld, in dem die Kirche tätig ist und in dem natürlich auch eine Chance liegt. Jürgen Wiesner.
3: Man kann hier wirklich das Wort Gottes verkünden, Menschen erreichen, ihnen aufzeigen, wie ein Leben auch noch mal ganz anders gelingen kann, das sie bislang häufig nur von der Schattenseite her kennengelernt haben.
0: Die Jahrestagung der katholischen Gefängnisseelsorgenden in Paderborn und alle Infos auf himmelunderdeonline.de.
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0: Der Herbst. Wir sind mittendrin und ist ja auch ziemlich nett gerade. Wie wäre es mit einem ganz besonderen Spaziergang? Aber nicht nur spazieren, sondern viel mehr. Maria Weigand über ein neues Angebot der Tourismusseelsorge im Sauerland.
2: Dann können wir starten. Ich freue mich, dass Sie alle hier sind. Und wir uns auf den Weg machen. Wohin es geht?
3: Jörg Willerscheid begrüßt die Teilnehmer. Er ist Tourismusseelsorger in Winterberg. Hier gibt es ab jetzt jeden Freitag Walk and Talk. Der Untertitel: Unterwegs sein, plaudern und die Schöpfung erleben.
2: Man lernt halt einfach die Natur, aber auch sich selber untereinander kennen. Denn das ist was, was bei Kirche heutzutage ziemlich auf der Strecke bleibt.
3: Und damit sich heute niemand verläuft, geht Tourguide Günther Hauers voran.
4: Heute gehen wir das Renautal runter, den Brückenpfad, wo unser Trinkwasserreservoir ist. Da werden wir uns heute mal ein bisschen aufhalten.
3: Die Gruppe marschiert los über schmale Pfade durch das idyllische Naturschutzgebiet. Der perfekte Ort zum Abschalten finden auch Christian und Cosmo, sein vierbeiniger Begleiter.
5: Wir wandern häufig, allerdings eigentlich Cosmo und ich. Das heißt, jetzt in dieser großen Runde ist das jetzt ein bisschen Premiere. Ja? Aber ich finde es schön.
3: Natürlich dürfen auch Pausen nicht fehlen. Jörg Willerscheid legt einen kurzen Stopp ein. Erste Übung, den Moment wahrnehmen.
2: Ich lade euch ein, für einen Augenblick die Augen zu schließen. Fragen wir uns, wenn wir jetzt weitergehen, was brauche ich gerade wirklich?
3: Eine wirklich besondere Mischung zwischen Wandern, Natur, Gesprächen, aber auch Spiritualität. Und das kostenlos für alle offen. Jörg Willerscheid.
2: Wenn wir gerade bei christlicher Kirche von Menschlichkeit untereinander reden, dann muss in meinen Augen ein Projekt komplett weltoffen sein. Man kommt mit Leuten ins Gespräch und plötzlich ist wie so ein Magic Moment halt der Punkt da, dass man sagt, ach guck mal, Kirche kann ja auch anders gehen.
0: Danke, Maria. Walk and Talk, ein ganz neues Angebot der katholischen Pilger- und Touristenkirche Altastenberg.
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1: Heute mit einem Blick auf das kürzlich erschienene zentrale Halbjahresprogramm des katholischen Bildungswerks Köln. Das Motto: Kurse, Seminare, Begegnungen. So die Leiterin Caroline Hostert-Hack.
2: Bildung bedeutet für uns, Menschen miteinander ins Gespräch zu bringen, Orientierung zu geben, Räume zu schaffen, in denen unterschiedliche Perspektiven eben Platz haben können.
1: Zahlreiche und vielfältige Bildungsveranstaltungen, Qualifizierungen und Seminare gibt's im Programm. Nicht nur zentral in der Innenstadt, sondern auch dezentral, also in allen Stadtteilen Kölns.
2: Wir wollen offen sein für Menschen in verschiedenen Lebenssituationen und Lebensphasen. Bei uns ist jede und jeder willkommen. Und wir wollen Zugänge schaffen, neue Formate, in denen Menschen Bildung erfahren.
1: Inhaltlich reicht das Programm von Glauben und Spiritualität über Gesellschaft, Politik und Kultur bis hin zu Familie, persönlicher Entwicklung, Sprache, Gesundheit und Ehrenamt. Caroline Hostert-Hack.
2: Wir haben viele sehr kostengünstige Formate, aber auch kostenlose Veranstaltungen, die qualitativ hochwertig sind. So kann jeder bei uns teilnehmen.
1: Ein bereits bewährtes Format ist Hospiz im Blick, das jährlich rund um den Welthospiztag im Oktober stattfindet. Verantwortlich dafür ist Isolde Roth, pädagogische Mitarbeiterin im katholischen Bildungswerk Köln.
3: Ich freue mich, dass wir damit im Bildungswerk das Leben in seiner Gänze in den Blick nehmen. Nicht nur den Anfang, sondern auch das Ende. Es ist wichtig, dass wir als Gesellschaft dafür Raum geben und haben.
1: Das aktuelle Bildungsprogramm des katholischen Bildungswerks gibt es im Netz digital unter bildungswerk-köln.de. Elvis Katikarin für Himmel und Erde.
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1: Ein bisschen Geduld braucht ihr hier und da heute Morgen an diesem Sonntag. Örtlich hängt nämlich zunächst mal so ein bisschen Nebel rum. Später wird es aber dann richtig schön freundlich mit viel Sonne, nur wenigen Wolken. Und das weiterhin bei milden 22 Grad Tagestopwert. Zum Wochenstart macht der Oktober dann ähnlich entspannt weiter. Neben einigen Wolken zeigt sich immer wieder die Sonne und die Temperaturen ändern sich nicht.
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1: Da ist alles frei, also für euch weiterhin eine gute und vor allem sichere Fahrt rein in den Sonntag, diesen 4. Oktober.
2: Den 4. Oktober haben wir und heute ist ja auch Erntedank, eines der ältesten christlichen Feste und passenderweise auch immer rund um den Gedenktag des heiligen Franziskus, der ja auch ziemlich viel mit der Natur zu tun hatte und der bis heute noch immer fasziniert und das genau 800 Jahre nach seinem Tod. Gleich Thema hier bei uns in Himmel und Erde. Ich bin Stefan Klinkhammer. Einen guten Morgen.
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0: Influencer. Ja, die meisten von ihnen zeigen, was ihr kaufen, besitzen oder vielleicht auch erleben sollt und klar, verdienen damit auch ihr Geld. Genau das Gegenteil hat vor langer Zeit Franz von Assisi gemacht. Er hat auf seinen kompletten Besitz verzichtet und wurde trotzdem zu einem der einflussreichsten Menschen der Geschichte. Vor genau 800 Jahren ist er gestorben, am 3. Oktober 1226, aber er fasziniert bis heute.
2: Ich glaube, ich war 16 oder so und da war mit zum ersten Mal in Assisi. Und dann saß ich da auf der Mauer abends, ist die Sonne untergegangen über Assisi und alles war in dieses Orange-Gelb getaucht. Ich sag mal, ich habe mich verliebt.
0: Auch wenn er im ersten Moment gar nicht so richtig wusste, wer dieser Franziskus überhaupt ist.
2: So, aber bin ich halt da dran geblieben und mich hat das begeistert, so als Jugendlicher, dieser Aussteiger. Das roch nach Freiheit und dem bin ich dann gefolgt.
0: Sagt Jan Frerichs, er ist Theologe, kommt hier aus NRW, gebürtig aus Bonn und gehört zum Laien-Franziskaner Orden. Also er lebt nicht im Kloster, sondern ist verheiratet und Familienvater, aber natürlich ganz eng mit der Spiritualität des heiligen Franziskus verbunden und findet...
2: Franz von Assisi kann uns echt provozieren, unsere Lebensweise auf diesem Planeten nochmal grundsätzlich in den Blick zu nehmen.
0: Denn zur franziskanischen Lebensweise gehört auch, auf persönliches Eigentum zu verzichten.
2: Und das heißt übrigens nicht, dass man nichts mehr hat, das geht ja gar nicht, aber sie eben nicht als Eigentum zu betrachten, als etwas, das mir persönlich gehört. So, wie sehe ich dann auf die Dinge? Was ist dann wichtig?
0: Und da sind wir bei einem zentralen Gedanken von Franziskus, sich mit dem verbunden fühlen, was einen umgibt. Wie? Die Schöpfung. Und die ist bei ihm eben viel mehr als einfach nur so die Umwelt. Deshalb spricht er in seinem berühmten Sonnengesang auch ganz bewusst von Bruder Sonne oder Schwester Mond.
2: Das ist ja nicht bloß irgendwie eine leere Poesie, sondern das ist die Vorstellung, dass wir hier alle im gleichen Boot sitzen und Geschwister sind. Jeder Baum, jedes Tier, jedes Lebewesen ist mit mir geschwisterlich verbunden. Und was wäre dann eben, wenn wir die Welt als Mitwelt betrachten? Wie würden wir dann mit der Welt umgehen? Wie würden wir dann handeln? Ja, das wäre ja automatisch nachhaltig.
0: Und das hat er vorgemacht. Franz von Assisi und an ganz vielen Orten hier in NRW wird besonders an diesem Wochenende an seinen 800. Todestag erinnert.
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1: Mit Sarah Heinz. Guten Morgen. Bundeskanzler Merz hat sich heute Morgen überraschend aus Kiew gemeldet. Zusammen mit Bundeswirtschaftsministerin Reiche und 10 Unternehmen aus den Bereichen Rüstung und Energie ist er dort, um Solidarität mit der Ukraine zu zeigen. Es geht auch um konkrete Hilfe für den Abwehrkampf gegen Russland. Mehr Details dazu hat Ulf Mauder.
2: Es ist die bisher wohl gefährlichste Reise eines deutschen Kanzlers nach Kiew. Das russische Außenministerium warnte kurz vor der Reise die Europäer vor Aufenthalten in der Ukraine. Kanzler Merz machte deutlich, dass er sich davon nicht einschüchtern lasse. Sein Besuch gilt auch als Kampfansage an Russland. Derweil nimmt schon jetzt die Eskalation mit massiven gegenseitigen Angriffen im Ukraine-Krieg immer weiter zu. In Kiew meldete Bürgermeister Klitschko am Morgen einen neuen russischen Drohnenangriff.
1: Danke, Ulf, für die Infos. Noch mehr Themen sind das jetzt in der Zusammenfassung. Mit Blick auf die Trockenheit im Sommer ist in Deutschland ein Umdenken nötig beim Umgang mit Wasser. So sieht es Bundesumweltminister Schneider. Die Zeiten, in denen wir uns keine Gedanken machen mussten, sind vorbei. Das sagte er dem Kölner Stadtanzeiger einen Tag vor der bevorstehenden Konferenz zur Wasserpolitik in Berlin. Ab Sommer 2027 sollen Opfer häuslicher Gewalt besser davor geschützt werden, dass Täter wieder Kontakt zu ihnen aufnehmen, indem die Täter eine elektronische Fußfessel tragen müssen. Verhängen können sollen die Fußfessel aber wohl nur Familiengerichte. Gesprochen werde außerdem nur von einer niedrigen dreistelligen Zahl an Fußfesseln, so die Opferschutzorganisation Weißer Ring. Sie fordert deswegen, dass die Gerichte mehr Möglichkeiten bekommen, Fußfesseln zu verhängen, wie auch in Spanien, damit Opfer häuslicher Gewalt auch wirklich ausreichend geschützt werden. In München startet heute der letzte Tag des diesjährigen Oktoberfests. Viele sind gespannt, ob dieses Jahr ein neuer Besucherrekord aufgestellt werden kann. Bisher liegt er bei 7,2 Millionen Menschen. Die Zahlen sollen heute Mittag vorgestellt werden. Es sind gute Nachrichten für alle Fahrerinnen und Fahrer von E-Autos. In Deutschland gibt es immer mehr öffentliche Ladesäulen. Das zeigen neue Zahlen der Bundesnetzagentur aus dem sogenannten Ladesäulenatlas. Bis zum 1. September 2026 wurden bundesweit gut 209.000 E-Ladesäulen gezählt. Das ist fast ein Viertel mehr. Hat Jan-Henner Reitze.
3: Es tut sich was bei den Möglichkeiten, wo Elektroautos geladen werden können. Bei den Städten das dichte Netz bietet Stuttgart vor Regensburg und München. Ganz hinten in dem Ranking landen Brandenburg an der Havel, Dessau und Suhl. Dass es in kleineren Städten und auf dem Land trotz Wachstums immer noch vergleichsweise wenige öffentliche Ladesäulen gibt, hält aus Sicht der Autoren der Studie immer noch viele Menschen davon ab, auf ein E-Auto umzusteigen.
1: Danke, Jan-Henner. Und das waren die Nachrichten mit Sarah Heinz.
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4: Ein perfekter Marathontag ist das heute mit viel Sonne und ein paar Wolken bei 21 Grad in der Spitze. Die Höchsttemperaturen bleiben auch in den nächsten Tagen bei leicht über 20 Grad. Dazu weiterhin viel Sonne und trocken. Der nächste Regentag ist erst für Donnerstag angekündigt.
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4: Aktuell habt ihr keine Blitzer entdeckt, deswegen schauen wir direkt in die Stadt. Da ist es noch relativ ruhig. Relativ. Denkt bitte an den Marathon. Die Sperrungen sind schon aktiv. Über die Deutzer Brücke kommt ihr nicht mehr. Am Leihstapel ist auch alles abgesperrt. Und auch unten am Rheinufer Richtung Severinsbrücke. Außerdem in vielen Teilen Kölns, in einigen Fädeln. Der Marathon läuft ja quasi überall lang. Da kann es dann in den nächsten Stunden dann zu weiteren Sperrungen kommen. Schaut gerne mal vorbei auf radioköln.de. Oder in unsere App, da kriegt ihr alle Informationen gebündelt. Auf den Autobahnen rund um Köln ist es ruhig, keine Staus, über 5 Minuten. Und wenn ihr was entdeckt, Staus, Blitzer oder Behinderungen, dann könnt ihr uns gerne WhatsApp-Sprachnachricht schicken, zum Beispiel an die 0221 951 99 99. Gute Fahrt euch. Über 40.000 Läuferinnen und Läufer, neuer Rekord beim Generali Köln Marathon. Um 8:30 sind schon die Halbmarathonis bei bestem Wetter gestartet. Um 10:30 geht's auch für die Marathonis los, zum Beispiel für Antonia.
5: Ist mein erster Marathon, ich laufe den für meine Oma, die schon 63 Marathons gelaufen ist. Also jetzt muss ich auch mal was leisten hier, ne? Also wirklich extrem, extrem aufgeregt, aber die Stimmung ist sehr gut, hier sind schon richtig viele Leute.
4: Wünsche ganz viel Spaß, Antonia, und um 10:30 geht's dann auch für die Radio Köln-Staffel los und die stellen wir euch gleich nochmal vor in 10 Minuten hier bei Radio Köln. Ich bin Stefan Uckelbach. Hallo Köln, schönen Sonntag.
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0: Radio Köln hier um 8:15 am Radio Köln Marathontag. Heute wieder über 40.000 Menschen insgesamt am Start. Das ist neuer Rekord. Ja, das muss man schon ein bisschen verrückt sein. Wir haben aber auch ein paar gefunden hier bei uns im Radio Köln-Team. 42 Kilometer am Stück rennen. Wow, das machen tausende Läuferinnen und Läufer. Heute wieder beim Generali Köln-Marathon. Noch viel mehr beim Halbmarathon. Auch vor 21 Kilometern habe ich den größten Respekt. Und auch vor vier meiner Kolleginnen und Kollegen aus dem Radio Köln-Team. Denn die gehen als Staffel für uns an den Start. Um 10:30 geht's los. Da in Deutz, in die Innenstadt Rodenkirchen. Lindenthal, Ehrenfeld-Nippes und dann zurück zum Dom. Das klingt so dann wie eben um 8:30 beim Start des Halbmarathons.
1: Das sind die letzten Sekunden. Wir zählen runter. 10, 9, 8, 7, 6, 5, 4, 3, 2, 1, let's go!
0: Und da ging er los, pünktlich um 8:30, der Generali Halbmarathon. Radio Köln-Reporterin Ella Schwärzel stellt euch unser schwarz-gelbes Team mal vor, die gleich um 10:30 an den Start gehen, die Radio Köln-Marathönchen.
2: Hier sind die Marathönchen, in der Reihenfolge, wie sie laufen. Los geht's mit Nico Hoffmann, der schon länger regelmäßig laufen geht. 12 Kilometer schafft er, sagt er, haut aber auch sonst mal ganz gerne Sprüche raus.
3: Hey, ich bin Nico und auch wenn ihr es gerade nicht sehen könnt, bin ich der bestaussehendste Reporter von Radio Köln. Wenn ihr euch vom Wahrheits dieser Aussage überzeugen wollt, dann supportet uns doch beim Köln-Marathon.
2: Ah ja, okay. Mit Jana Richter geht's direkt weiter. Sie ist noch neu im Business.
4: Ich bin Jana, Volontärin bei Radio Köln. Für mich ist das mein erster Marathon.
2: Und sie läuft knapp 12 Kilometer. Klappt das, Jana?
4: Ich laufe zwar ab und zu, bin aber kein Laufprofi. Dementsprechend bin ich sehr gespannt, wie das am Sonntag wird. Freue mich auf jeden Fall, wenn ganz viele von euch mit dabei sind und uns ordentlich anfeuern.
2: Ja, das kriegen wir schon hin. Caro Köhl hofft auch, dass sie es gut hinbekommt. 6 Kilometer sind für sie eine gute Übung, sagt sie.
5: Ich bin Caro und ich übernehme am Wochenende öfters den Bereitschaftsdienst. Ja, der Marathon ist eine super Gelegenheit, mal wieder ans Laufen zu kommen und Joggen zu trainieren. Und jetzt habe ich richtig Bock, auf Sonntag mit den Marathönchen durchs Ziel zu laufen.
2: Zum Abschluss haben wir noch einen Special Guest mit dabei.
6: Kopfballablage, easy way, Schuss, Modest, der macht's ja wie früher.
2: Na, habt ihr ihn erkannt?
7: Hey, Guido Ostrowski hier, euer FC-Reporter bei Radio Köln.
8: Ja, genau.
7: Normalerweise gebe ich Vollgas, wenn der Ball rollt, aber jetzt ist Marathon angesagt.
2: Für Guido bleibt auch noch eine ordentliche Strecke übrig.
7: Ich darf die Schlussstrecke laufen, die letzten 12,3 Kilometer vorbei am Dom ins Ziel. Ja, ich hoffe, ich komme an.
2: Ja, und damit sind die Marathönchen komplett. Wir freuen uns über euren Support.
7: Kommt vorbei, gebt alles, ich mach's auch für die Marathönchen.
0: Ja, ja, liebe Marathönchen, toll. Toi, toi, aber ihr schafft das auf jeden Fall, vor allem mit eurer Unterstützung am Straßenrand. Schaut doch gerne mal zum Beispiel am Rudolfplatz vorbei, da ist die große Fanmeile von Radio Köln und wir berichten natürlich auch den ganzen Tag hier im Programm über den Generali Köln Marathon.

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1: Mit Sandra Rosenthal, guten Morgen. Marathonläufer sammeln sich in Deutz. Deutsche Bahn bietet wieder Familientickets an. Und das Wetter: Sonne und Wolken bis 21 Grad. In der City und in einigen Fädeln ist heute Ausnahmezustand. Über 41.500 Läuferinnen und Läufer gehen beim Köln-Marathon an den Start. Um 9 Uhr ist schon der Halbmarathon am Ottoplatz in Deutz gestartet. Um 10.30 Uhr geht es dann auch für die Marathon- und Staffelläufer los. Katrin Uhde aus dem News-Team. Köln-Marathon heißt ja auch immer, viele Straßen sind gesperrt.
2: Ja, und zwar nicht nur in Deutz, sondern auch in Rodenkirchen, Lindenthal, Ehrenfeld, Nippes und der Innenstadt. Zieleinlauf ist in der Komödienstraße mit Blick auf den Kölner Dom. Wenn es irgendwie geht, dann lasst also besser euer Auto stehen und steigt, wenn machbar, auf die KVB um. Die fährt heute nämlich nach Samstagsfahrplan. Allerdings gibt's auf einzelnen Linien auch Ausfälle und Einschränkungen. Beste Alternative ist vermutlich, einfach zu Fuß an die Strecke zu spazieren und die Läufer ordentlich anzufeuern. In diesem Jahr läuft übrigens auch eine Staffel aus unserem Team mit, die Radio Köln Marathon. Tönchen heißen die und die können eure Unterstützung ziemlich gut gebrauchen.
1: Danke, Katrin. Alle Infos zu den Straßensperrungen findet ihr auch auf radioköln.de. Zum Tag der Deutschen Einheit hatte das AfD-nahe Bündnis Köln steht auf zu einem Gedenkzug in der Südstadt aufgerufen. Angemeldet waren 200 Leute, gekommen sind laut Polizei gerade mal 20 bis 30. Ganz anders sah es bei den Gegendemos aus. Die Polizei spricht von einer hohen vierstelligen Teilnehmerzahl. Caroline Köhl weiß mehr.
3: Der Gedenkzug aus der rechten Szene startete mit Verspätung erst gegen 16 Uhr und kam nur ein paar Meter weit. Die

0: Gegendemonstranten hatten die Severinstraße teilweise auch mit Autos komplett blockiert, sodass kein Durchkommen möglich war. Zwischenzeitlich war die kleine Gruppe komplett eingekesselt. Am Ende wurde der Aufzug abgebrochen. Die Abschlusskundgebung fand stattdessen am Klotwigplatz unter lauten Rufen der Gegendemos statt. Laut Polizei verlief der Tag insgesamt friedlich. Während der Demos waren die Zufahrten zum Klotwigplatz gesperrt.
1: Familien sollen dauerhaft günstig mit der Deutschen Bahn reisen können. In der Bild am Sonntag kündigt Bahnchefin Paller an, dass es die Familientickets dauerhaft geben soll. Ab November kann eine Familie für 99,99 Euro durch Deutschland reisen, Hin- und Rückfahrt und ICE-Reservierung inklusive. In den Sommerferien hatte die Bahn das Pauschalticket für Familien schon einmal angeboten. Köln ist heute sportlich unterwegs. Während tausende Läufer beim Marathon durch die Stadt laufen, sind die Kölner Haie auswärts aktiv. Am Nachmittag muss der KEC beim ERC Ingolstadt antreten. Die Haie müssen unter anderem auf Torhüter Felix Brückmann verzichten. Erstes Bulli in Ingolstadt ist um 16.30 Uhr. Und das waren die Nachrichten für Köln mit Sandra Rosenthal. Alles nachhören könnt ihr auf radioköln.de.
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3: Bis zu 9 Stunden Sonne heute und leicht über 20 Grad. Perfektes Marathon- und Halbmarathonwetter, also für die über 40.000 Läuferinnen und Läufer auf den verschiedenen Strecken. Das ist übrigens ein neuer Rekord. Auch in den nächsten Tagen bleibt es sonnig in Köln bei 22 Grad in der Spitze.
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3: Aktuell habt ihr keine Blitzer entdeckt, deswegen schauen wir direkt auf die Straßen in der Stadt. Da denkt ihr bitte an den Marathon. Die Sperrungen sind schon aktiv. Über die Deutzer Brücke kommt ihr nicht mehr. Am Leihstapel ist auch alles abgesperrt. Rund um den Dom, am Rheinufer unten Richtung Severinsbrücke. Alles abgesperrt, auch in dem ein oder anderen Veedel, da wo die Läuferinnen und Läufer vorbeikommen, dann wird oder ist bereits gesperrt. Alle Infos dazu findet ihr in der Radio Köln App oder auch auf radioköln.de. Aktuell gibt es aber keine Staus dadurch. Also ihr kommt da, wo man durchfahren kann, noch relativ gut durch. Auf den Autobahnen rund um Köln ist es ebenfalls immer noch ruhig. Keine Staus über 5 Minuten. Wenn ihr aber was entdeckt, dann ruft uns gerne an. Zum Beispiel auf der Radio Köln Verkehrshotline 0800 951 99 99. Gute Fahrt euch. Über 40.000 Menschen am Start, viele 100.000 am Straßenrand. Es ist Köln-Marathon-Zeit und wir schalten gleich nochmal raus zu unseren Reportern. Um 10 Minuten machen wir das hier bei Radio Köln. Ich bin Stefan Unkelbach. Hallo Köln, schönen Laufsonntag wünsche ich euch.
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0: Radio Köln hier mit Stefan Unkelbach um 21:45. Heute ist Köln wieder offiziell die fitteste Stadt des Rheinlands. Ach, was sag ich? Deutschlands. Es ist wieder Generali-Marathon. Um 20:30 sind schon die Halbmarathonläuferinnen und Läufer gestartet. Und so langsam geht's auch für die Marathonläufer in die heiße Phase. Und der Moderator vor Ort am Start, der heizt euch schon mal richtig ein.
1: Halbmarathon in Kalifornien. Das ist die schönste Stadt Deutschlands. Ach was, das ist die schönste Stadt der Welt. Welcome to the most beautiful city in the world with our famous cathedral, the Kölner Dom.
0: Die schönste Stadt der Welt.
1: Ist das Ziel. Daran
0: mit our famous cathedral, dem Kölner Dom. Sehr schön gemacht. Gleich um 22:30 geht's dann, wie gesagt, für die Marathonläuferinnen und Läufer auf die Strecke. Und unsere Radio Köln Marathon Reporterin Isa Pütschler, die steht für euch in Deutz am Start. Wir schalten mal zu rüber. Sie checkt da gerade die Aufregung ab.
2: So, neben mir habe ich jetzt den Leon stehen. Du läufst da den Marathon mit und es ist ja nicht mehr allzu lange bis zum Startschuss. Wie ist so die Stimmung bei dir?
3: Ja, ich bin schon sehr aufgeregt. Also man sieht hier sich schon alle aufstellen und das, ja, die Nervosität geht auf jeden Fall hoch.
2: Wie lange hast du dich jetzt darauf vorbereitet auf den Marathon?
3: Ungefähr das ganze Jahr. Also ich bin schon im März einen Halbmarathon gelaufen und dann habe ich direkt weiter trainiert für den Marathon heute.
2: Also warst du denn schon mal beim Kölner Marathon dabei oder ist es jetzt das erste Mal?
3: Vor 2 Jahren bin ich das erste Mal gelaufen. Ziel ist natürlich jetzt, die Zeit zu unterbieten.
2: Okay, und was ist denn so für dich das Besondere ausgerechnet beim Kölner Marathon?
3: Ja, ich komme aus Köln und dann der Zieleinlauf mit dem Dom im Rücken ist natürlich ganz besonders. Und am Anfang läuft man nach Rodenkirchen, wo ich groß geworden bin. Das ist dann auch schon was Besonderes, einfach ja, zu laufen, wo man überall schon war. Und das dann quasi diesen Wettkampf und alle feuern dich an, das ist schon was sehr, sehr Besonderes.
0: Über 40.000 Läuferinnen und Läufer sind insgesamt am Start heute an den verschiedensten Disziplinen. Beim Generali Köln Marathon, das ist neuer Rekord.
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1: Mit Sarah Heinz. Guten Tag. Der Hochsommer ist vorbei, trotzdem sollte weiterhin auf das Thema Trockenheit geschaut werden. Laut Bundesumweltminister Schneider ist ein Umdenken beim Umgang mit Wasser nötig. Das sagte er dem Kölner Stadtanzeiger. Die Zeiten, in denen wir uns in Deutschland über Wasser keine Gedanken machen mussten, seien demnach endgültig vorbei. Mehr zum Thema hat Diana Kramer.
2: Für den Umweltminister ist das anhaltende Niedrigwasser an vielen Flüssen ein sichtbares Zeichen für die dramatische Lage. Deshalb sei die aktuelle Aufgabe, Wasser so gut wie möglich in der Landschaft zu halten. Wenn die Gebirge mit ihren Gletschern als Wasserlieferanten ausfallen, müssten Moore wieder bewässert werden, Flüsse mehr Raum bekommen und Wälder zu Mischwäldern umgebaut werden. Schneider rät den Ländern, dafür Gelder aus dem 100 Milliarden Euro Sondervermögen für Infrastruktur zu nutzen. An diesem Montag findet im Bundesumweltministerium in Berlin eine Konferenz zur Wasserpolitik statt.
1: Danke, Diana. Noch mehr Meldungen hört ihr jetzt kurz und kompakt. Bundeskanzler Merz hat sich heute überraschend aus Kiew gemeldet und Deutschlands Solidarität zur Ukraine laut gemacht. Für die kommenden Wochen brauche die Ukraine all unsere Unterstützung, sagte Merz nach seiner Ankunft. Begleitet wird er von einer Wirtschaftsdelegation und Ministerin Reiche. Es soll bei dem Besuch auch um konkrete Hilfen für den Abwehrkampf gegen Russland gehen. Erst kurz vor der Kanzlerreise hatte Russland die Menschen in Europa vor einem Aufenthalt in der Ukraine gewarnt. Nach den heftigen Unwettern im Süden Griechenlands soll sich die Lage so langsam beruhigen, das meldet der griechische Wetterdienst. Seit Mittwoch haben schwere Regenfälle und Gewitter auf Kreta und Rhodos für Chaos gesorgt. Neben Stromausfällen an vielen Stellen wurden zahlreiche Straßen unterspült sowie Häuser und Teile der landwirtschaftlichen Produktion zerstört. Über 22.000 Blitze wurden gemeldet. Von einem wurde auf Rhodos am Freitag eine deutsche Urlauberin getroffen. Sie starb bei dem Einschlag, ihr Ehemann wurde leicht verletzt. In Deutschland gibt es immer mehr öffentliche Ladesäulen für E-Autos. Das zeigen neue Zahlen der Bundesnetzagentur. Bis zum 1. September dieses Jahres wurden bundesweit rund 209.000 E-Ladesäulen gezählt. Das ist fast ein Viertel mehr als noch im Juli 2025. Es sollte eigentlich nur für einen abgesteckten Zeitraum im Sommer gelten. Jetzt hat die Deutsche Bahn sich umentschieden. Ab dem 1. November soll das Familienticket dauerhaft ins Sortiment kommen. Das hat Bahnchefin Paller in der Bild am Sonntag angekündigt. Der Preis für das Ticket soll gleich bleiben wie im Sommer und pauschal bei 99,99 Euro liegen. Mehr Details von Jan-Henner Reitze.
3: Bis zu 5 Personen Hin- und Rückfahrt mit dem ICE inklusive Sitzplatzreservierung. Dieses Pauschalangebot hat im Sommer schon dazu geführt, dass 100.000 Familien mehr mit der Bahn gefahren sind, sagt Konzernchefin Paller. Ab dem 1. November soll es das Familienticket jetzt dauerhaft geben, der Verkauf am 26. Oktober starten. Das ist auch ein bisschen Wiedergutmachung, weil es immer noch Kritik daran gibt, dass die Bahn vergünstigte Sitzplatzreservierungen für Familien abgeschafft hatte.
1: Danke Jan Henner für die Infos. Und das waren die Nachrichten mit Sarah Heinz.
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4: Es ist weiterhin ein perfekter Marathontag heute mit viel Sonne und ein paar Wolken bei 21 Grad in der Spitze. Perfekt. Die Höchsttemperaturen bleiben auch in den nächsten Tagen so leicht über 20 Grad. Dazu gibt es weiterhin viel Sonne und es soll trocken bleiben. Der nächste Regentag ist erst für Donnerstag angekündigt.
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4: Aktuell habt ihr keine Blitzer entdeckt, deswegen gehen wir direkt auf die Straßen in der Stadt und es ist Marathon. Es gibt Sperrungen hier und da, über die Deutzer Brücke zum Beispiel kommt ihr nicht mehr, am Leihstapel ist auch alles abgesperrt, auch unten am Rheinufer Richtung Severinsbrücke, alles dicht, in dem ein oder anderen Veedel wird oder ist bereits gesperrt. Umfahrt das bitte weiträumig, aktuell gibt es dadurch keine Staus, also wo ihr durchfahren dürft, da kommt ihr auch durch, aber es gibt auch Stellen, da kommt ihr einfach nicht vorbei. Das gilt für die nächsten Stunden. Auch auf den Autobahnen rund um Köln ist es noch ruhig. Keine Staus über 5 Minuten. Wenn ihr aber was entdeckt, dann schickt uns gern eine WhatsApp-Sprachnachricht zum Beispiel an die 0221 951 99 99. Gute Fahrt euch. Über 40.000 Läuferinnen und Läufer sind heute am Start beim 19. Generali Köln Marathon. Und wir von Radio Köln sind natürlich wieder am Rudolfplatz für euch. Mit unserer Fanmeile, mit einer Bühne und mit Moderator und Radio Köln Reporter Konstantin Klostermann. Und da schalten wir gleich mal rüber, wieso die Stimmung ist am Rudolfplatz. Und es gibt auch schon Rekorde zu vermelden, hab ich gehört. Gleich mit Konstantin Klostermann, ich bin Stefan Unkelbach. Hallo Köln, schönen Marathonsonntag.
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0: Ihr hört Radio Köln mit Stefan Unkelbach um 10 nach 10. Ihr hört es schon den ganzen Morgen bei uns. Die ein oder der andere von euch kann es vom Küchenfenster aus sehen. Heute ist Generali Marathon und Köln ist wieder ein Meer aus Läuferinnen und Läufer geworden. Um 8:30 sind die Halbmarathonis bereits gestartet. Die sind mittlerweile natürlich auch schon am Rudi durch. Und genau dahin schalten wir jetzt zu unserer Bühne auf der Fanmeile zu Marathon-Reporter Konstantin Klostermann. Guten Morgen an den Rudolfplatz. Wie ist die Stimmung?
1: Ja, ein wunderschönen guten Morgen vom Rudolfplatz. Das ist das emotionale und sportliche Zentrum dieses Generali Köln Marathon-Tages. Wie im jeden Jahr ist es hier wirklich einfach fantastisch. Es wird ein super Marathon-Tag. Das Wetter, hallo, ist mal richtig top. Es scheint die Sonne, es ist aber nicht zu warm. Also super Bedingungen für die Läuferinnen und Läufer, die ja im Laufe des Tages hier am Rudolfplatz dreimal vorbeikommen. Nachher beim Marathon und auch jetzt schon beim Halbmarathon. Und wir pushen die Läuferinnen und Läufer dann auf die letzten 2 Kilometer in Richtung Dom, in Richtung Ziel. Hier ist die Strecke richtig eng, hier wird man ganz nah dran sein. Hier haben wir eine Tribüne, wir haben eine Leinwand und hier wird dieser Marathon, das kann man so sagen, wirklich zum Erlebnis. Für alle, die laufen, aber auch für die, die zuschauen.
0: Wie sieht's denn aus bei dir, Konstantin? Die ersten Läuferinnen und Läufer sind ja bei euch sogar schon durch, ne?
1: Ja, genau so ist es. Im Moment kommen die vorbei, die am Ende ja so unter 1,5 Stunden brauchen werden, was schon verflucht schnell ist. Aber die ersten sind ja auch sogar schon im Ziel. Und wie? Richard Ringer, der Sieger des Halbmarathons der Männer, in einer Bestzeit von 1:01:50. So schnell war noch nie jemand unterwegs beim Halbmarathon in Köln. Und auch die Siegerin der Frauen mit Streckenrekord, Esther Pfeiffer, 1:07:24, 4 Sekunden schneller als im letzten Jahr, als sie auch schon Streckenrekord gelaufen ist. Also dieser Tag beginnt wirklich mit sportlichen Highlights.
0: Absoluter Wahnsinn, direkt mal eben 2 Streckenrekorde geknackt. Und währenddessen könnt ihr jetzt nochmal beherzt ins Marmeladenbrot beißen und einen Schluck Kaffee trinken. Es ist Köln-Marathon heute in Köln. Überall und den ganzen Tag. 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

0: Radio Köln hier mit Stefan Unkelbach um 18 nach 10. Das heißt, noch ein bisschen mehr als 10 Minuten, dann geht's los für die richtig tapferen Läufer und Läufer. Um 10.30 Uhr startet der Marathon und natürlich auch die Staffelläufe. Radio Köln, Reporterin Isa ist mittendrin im Getümmel, am Start in Deutz. Und sie hat sich jetzt mal einen Staffelläufer aus einem Team geschnappt. Ich sag mal so, den ein oder anderen des Teams könntet ihr kennen.
1: Dieses Jahr haben wir ein ganz, ganz besonderes Team an Start. Wir haben nämlich unsere eigene Staffel aufgestellt von Radio Köln. Die Radio Köln Marathönchen. So, und Nico, du machst den Anfang für die Marathönchen. Sag mal, bist du motiviert?
2: Ja, ich bin sehr motiviert. Also jetzt hier auch der Start füllt sich langsam, also Aufregung steigt. Also ich habe auf jeden Fall richtig Bock. Ich habe mich jetzt nicht explizit darauf vorbereitet, aber ich gehe schon regelmäßig laufen und freue mich, dass ich jetzt gerade auch den ersten Part durch den Kölner Süden laufen kann, wenn ich auch daherkomme. Und ja, bin auf jeden Fall heiß.
1: Ja, du musst ja auch gut was liefern, jetzt darfst du es ja nicht blamieren, sage ich mal so, ne?
2: Ja, das stimmt, das stimmt. Also der Druck ist natürlich hoch von den Kollegen aus der Redaktion, also da wird viel erwartet. Ich werde auf jeden Fall mein Bestes geben.
1: An wen übergibst du denn dann gleich?
2: Genau, ich übergebe dann gleich an meine Kollegin Jana am Klotwigplatz. Dann könnt ihr von da aus die schön anfeuern. Und dann geht's weiter mit Caro. Und dann am Ende das große Highlight, unser FC-Reporter Guido Ostrowski. Den kennt ihr bestimmt alle, da könnt ihr euch drauf freuen.
1: Wenn man euch anfeuern will, woran erkennt man euch denn heute, die Marathönchen?
2: Ja, wir sind quasi nicht zu übersehen. Wir haben hier die schönen gelben Radio Köln-Trikots an. Also wenn ihr die seht, dann ganz besonders laut jubeln und genau.
1: Ja, dann hoffe ich mal, da kommt eine neue Bestzeit bei raus und dann würde ich sagen, wir sehen uns am Ziel.
2: Das stimmt, dann sehen wir uns in 20 Minuten an der Wechselzone.
1: Alles klar, viel Spaß.
0: Der Countdown läuft, jetzt sind es noch genau 10 Minuten, um 10:30 starten die Marathonis auf ihre 42 Kilometer beim Generali Köln Marathon. Auch die Schülerinnen und Schüler und alle Staffeln, zum Beispiel die Radio Köln Marathönchen. Viel Spaß euch allen und haltet durch.
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1: Mit Sandra Rosenthal, guten Tag. Marathonläufer starten in diesen Minuten. FC meldet 2 Verletzte nach Testspiel und das Wetter Sonne und Wolken bis 21 Grad. Köln steht heute im Zeichen des Laufens. Der Köln-Marathon lockt über 41.000 Läuferinnen und Läufer auf die Strecke, im Halbmarathon oder im Marathon. Und am Streckenrand sind noch viele Tausende mehr, um anzufeuern. In diesen Minuten startet der Marathon. Die Halbmarathonis sind schon um 8.30 Uhr losgelaufen und teilweise schon im Ziel. Kurz vor dem Ziel am Rudolfplatz steht Konstantin Klostermann an der Radio Köln-Bühne.
2: Ja, hier am Rudolfplatz herrscht, vielleicht hört man es schon jetzt, wieder super Stimmung. Wir freuen uns auf die vielen Marathonis, die ja heute hier 3-mal bei uns vorbeikommen werden. Und jetzt feiern wir die Halbmarathonis, die am Ende ja wohl schon unter 2 Stunden Laufzeit dann im Ziel am Dom sein werden. Und es kommen noch ganz, ganz viele an uns vorbei, denn noch nie gab es so viele Teilnehmende. Über 20.500 allein beim Halbmarathon. Wir freuen uns auf einen wirklich tollen Sporttag und es gab schon 2 sportliche Highlights. Streckenrekord bei den Männern und bei den Frauen im Halbmarathon. Es geht gut los mit diesem tollen Tag.
1: Der Tag der Deutschen Einheit war bei uns in Köln auch Demotag. Das AfD-nahe Bündnis Köln steht auf, hatte zu einer Demo in der Südstadt aufgerufen. Laut Polizei kamen nur 20 bis 30 Teilnehmer. Bei den Gegendemos seien dagegen mehrere tausend Menschen gewesen. Der Demozug der rechten Gruppierung konnte nur mit deutlicher Verspätung starten und kam auch nicht weit. Gegendemonstranten hatten die Severinstraße komplett blockiert. Laut Polizei verlief der Tag insgesamt friedlich. Linke Demonstranten hätten aber versucht, Absperrungen am Klodwigplatz zu durchbrechen. Der Hochsommer ist vorbei, die Trockenheit aber nicht. Bundesumweltminister Schneider fordert deshalb ein Umdenken beim Umgang mit Wasser. Die Zeiten, in denen wir uns in Deutschland über Wasser keine Gedanken machen mussten, sind endgültig vorbei, sagte Schneider dem Kölner Stadtanzeiger. Diana Kramer mit den Infos.
3: Für den Umweltminister ist das anhaltende Niedrigwasser an vielen Flüssen ein sichtbares Zeichen für die dramatische Lage. Deshalb sei die aktuelle Aufgabe, Wasser so gut wie möglich in der Landschaft zu halten. Wenn die Gebirge mit ihren Gletschern als Wasserlieferanten ausfallen, müssten Moore wieder bewässert werden, Flüsse mehr Raum bekommen und Wälder zu Mischwäldern umgebaut werden. Schneider rät den Ländern, dafür Gelder aus den

0: 100 Milliarden Euro Sondervermögen für Infrastruktur zu nutzen.
1: Der erste FC Köln hat im Testspiel bei Viktoria Köln 2:2 unentschieden gespielt. Das Ergebnis ist aber zur Nebensache geworden, denn der FC musste im Anschluss zwei Hiobsbotschaften verkünden. Die heftigste betrifft Stürmer Thies Dalinga. Wie eine Untersuchung ergeben hat, hat sich Dalinga im Spiel eine Kreuzbandverletzung zugezogen und fällt damit lange aus. Erwischt hat es auch Ranja Ache. Bei ihm wurde eine Muskelverletzung festgestellt. Eine genaue Ausfallzeit hat der FC noch nicht bekannt gegeben. Und soweit die Meldungen für Köln mit Sandra Rosenthal.
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3: Bis zu 9 Stunden Sonne heute und leicht über 20 Grad. Perfektes Marathon- und Halbmarathonwetter also für die über 40.000 Läuferinnen und Läufer auf den verschiedenen Strecken. Das ist übrigens ein neuer Rekord. Der Rheinpegel ist aktuell um 10 cm gestiegen, aber viel mehr wird das erstmal nicht. Auch in den nächsten Tagen bleibt es sonnig in Köln bei 22 Grad in der Spitze und der nächste Regentag ist erst für Donnerstag angekündigt.
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3: Nach wie vor sind an diesem Sonntag keine Blitzer gemeldet, deswegen gehen wir direkt auf die Straßen in der Stadt und es ist Marathon. Viele, viele Straßen sind gesperrt, die Deutzer Brücke zum Beispiel am Leihstapel ist alles abgesperrt, unten am Rheinufer Richtung Severinsbrücke. In vielen Fädeln gibt es Sperrungen, ihr habt aber außerhalb der Sperrungen freie Fahrt. Also wenn ihr irgendwo durchkommt, dann funktioniert es, nichts mehr als 5 Minuten Wartezeit für euch. Und das gilt auch für die Autobahnen, auch rund um Köln, keine Staus, nichts über 5 Minuten. Wenn ihr aber was entdeckt, also außerhalb des Marathons, Blitzer zum Beispiel oder auch Sperrungen oder Unfälle, dann meldet es gern an der Radio Köln Verkehrshotline, zum Beispiel 0800 951 99 99. Gute Fahrt euch! Vor wenigen Minuten ist er gestartet, der Marathon. Gerade um 10.30 Uhr. Unsere Reporterin Isabel Pütschler ist genau da, wo sie losgelaufen sind, in Deutz am Ottoplatz. Und kurz vor dem Start hat Isa sich Marathonläufer Leon geschnappt und nochmal abgecheckt, ob denn auch ein bisschen Motivation vom Straßenrand kommt.
4: Und hast du heute auch Familie und Friends dabei, die dich anfeuern am Rand?
5: Ich hoffe schon. Ich bin mal gespannt, wie viele dann wirklich da sind. Aber ich glaube schon, dass der ein oder andere da sind, die man kennt und dann doch anfeuern werden.
4: Ich sag mal, 42 Kilometer ist ja schon eine ganze Hausnummer. Was machst du, um dich so zu motivieren? Also hörst du irgendwie Musik oder was machst du so?
5: Das ist eine gute Frage. Also ich glaube, eigentlich loslaufen und irgendwie am Ende sind die Stimme im Kopf, aber irgendwie durchhalten und auf den Dom hinarbeiten, würde ich sagen.
4: Also ich wünsche dir auf jeden Fall ganz viel Erfolg. Es wird auf jeden Fall richtig nice, glaube ich. Und wir sehen uns dann, sag ich mal, im Ziel, ne?
5: Dankeschön, dankeschön.
3: Der Generali Köln Marathon ist gerade gestartet. Insgesamt sind es auf allen Strecken und Disziplinen über 40.000 Läuferinnen und Läufer. Das ist ein neuer Rekord und zwei neue Streckenrekorde im Halbmarathon. Gab's auch schon. Ich bin Stefan Uggelbach. Hallo Köln. Wünsche euch einen schönen und sportlichen Sonntag.
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0: Ihr hört Radio Köln mit Stefan Unkelbach um 11:15. Anfang des Monats sind die neuen Ergebnisse der PISA-Studie rausgekommen. Kennt ihr bestimmt, die misst unter anderem, wie gut 15-Jährige rechnen oder lesen können. Und die Ergebnisse machen echt Sorgen, mal wieder. Vor allem Kinder aus sozial benachteiligten Familien können immer schlechter lesen. Das soll sich im Kölner Norden jetzt aber ändern. Beim Mentorenprogramm Ment for Migra bekommen Kinder mit Migrationsgeschichte einen ehrenamtlichen Mentor oder eine Mentorin, mit dem sie sich einmal die Woche für eine Stunde treffen und zusammen lesen. Radio Köln-Reporterin Isabel Pütschler war bei einer Mentoring-Stunde dabei.
1: Jetzt nehmen wir uns die Stelle. Wo bist du zuletzt angekommen?
2: Hier.
1: Okay.
3: Es ist Mittwoch und Alex und sein Mentor Andreas sitzen zusammen in der Bibliothek und lesen. Auf dem Tisch liegt Alex' Lieblingsbuch, Jim Knopf.
2: Er verstummte und zum letzten Mal liegt der goldene Schimmer über seine Schuppen.
1: Weißt du noch, was Schimmer heißt?
2: Schimmer, so glänzt, zum Beispiel beim
1: genau.
2: Metall.
1: Ja.
3: Seit über einem Jahr treffen sich die beiden jetzt schon und auch zu Hause bleibt Alex fleißig dran. Seine Eltern, die ursprünglich aus dem Irak kommen, motivieren ihn jeden Tag zum Lesen. Mindestens 30 Minuten am Tag übt er. Und wenn er ein Wort nicht kennt, schreibt er es in sein Vokabelheft.
2: Ich schreibe das Wort auf oder ich habe auch ein Wörterbuch. Da drin kann ich ja auch gucken. Aber meistens gehe ich zu Andreas und dann erklärt er es mir.
3: So wächst dann Stück für Stück sein Wortschatz. Aber auch Mentor Andreas nimmt immer wieder was Neues mit.
1: Ich lerne kennen, was überhaupt nicht selbstverständlich ist. Weil er halt aus seiner kindlich-jugendlichen Sicht Fragen stellt, die man sich als Erwachsener gar nicht stellt. So Dinge wie, was ist eigentlich in einem Schildkrötenpanzer drin?
3: Und genau darum geht's bei Ment for Migra. Zusammen lesen, voneinander lernen und Bildungschancen verbessern.
0: Am 1. September ist Ment for Migra im Kölner Norden an den Start gegangen. Damit das aber so richtig Erfolg hat, braucht es natürlich ganz viele engagierte Ehrenamtliche. Wenn ihr also eine Stunde pro Woche entbehren könnt, um etwas Gutes zu tun, schaut gerne mal vorbei auf mentformigra.de.
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1: Mit Sarah Heinz. Guten Tag. Im Ukraine-Krieg steht Deutschland weiterhin an der Seite der Ukraine. Um genau das deutlich zu zeigen, hat sich Bundeskanzler Merz heute überraschend aus Kiew gemeldet und damit die vorige Warnung aus dem Kreml ignoriert. Russland hatte zuvor vor Aufenthalten in der Ukraine gewarnt. Kurz nach der Ankunft und einigen Worten des Kanzlers wurde in Kiew der nächste Drohnenalarm ausgelöst. Laut Bürgermeister Klitschko auf Telegram soll es zu einem Einschlag auf der Fahrbahn einer Brücke im Norden der Stadt gekommen sein. Mehr Infos zum Besuch hat Diana Kramer.
2: Nur wenige Stunden vor der Ankunft der deutschen Delegation hatte Moskau ausländische Besucher und Diplomaten aufgefordert, Kiew zu verlassen. Allein vor diesem Hintergrund ist die Reise des Kanzlers äußerst heikel. Und auch nach der Ankunft des Zuges gab es Drohnenalarm. Merz wird von Wirtschaftsministerin Reiche und 10 Unternehmern aus den Bereichen Rüstung und Energie begleitet. Wie es heißt, will der Kanzler in Kiew die baldige Auslieferung tausender Abfangdrohnen zusichern.
1: Danke, Diana. Noch mehr Themen sind das jetzt im Überblick. Ein Tag vor der geplanten Wasserkonferenz in Berlin hat sich Bundesumweltminister Schneider für einen neuen Umgang mit Wasser ausgesprochen. Das sagte er dem Kölner Stadtanzeiger. Es sei wichtig, Wasser so gut wie möglich in der Landschaft zu halten. Dafür hat er vorgeschlagen, zum Beispiel trockene Moore wieder zu vernässen, Flüssen mehr Raum zu geben und Wälder zu Mischwäldern umzubauen. Beim Münchner Oktoberfest ist der letzte Festtag für dieses Jahr gestartet. Am Mittag wird sich zeigen, ob dieses Jahr ein neuer Besucherrekord aufgestellt werden konnte. Das gute Wetter könnte wieder für mehr Betrieb auf der Wiesn gesorgt haben. Der bisherige Rekord liegt bei 7,2 Millionen Menschen. In der Nations League steht am Abend die 4. Partie an. In Thessaloniki gibt es das Rückspiel gegen Griechenland und die deutsche Fußballnationalmannschaft hofft auf die Revanche für die 0:1 Heimpleite in München. Danny Hopper aus der Sportredaktion, wie stehen denn die Chancen, dass das klappt?
3: Naja, zumindest hat der 2:0 Sieg gegen Serbien die Euphorie bei den Fans wieder entfacht und auch Jürgen Klopp räumte danach ein, dass ihm die Pleite gegen die Griechen schon schwer im Magen lag.
4: Ich habe mich sehr schlecht gefühlt nach der Niederlage und fühle mich heute überragend, weil ich total happy und stolz bin auf das, was die Jungs da hingehauen haben.
3: Zur Wahrheit gehört aber auch, Serbien ist schon klar der schwächste Gruppengegner und deshalb dürfte das Spiel heute zeigen, in welche Richtung es geht. Sollte die DFB-Elf heute verlieren, könnte es eng werden mit dem Einzug ins Viertelfinale der Nations League. Platz 1 wäre dann schon mal weg und auch ein Unentschieden wäre nicht wirklich gut, weil in der Nations League der direkte Vergleich zählt und da wären die Griechen dann vorn. Was aber Mut macht, der zweite Teil von Klopps XXL-Kader hat richtig Spaß gemacht. Vor allem Florian Wirtz und Tom Bischoff haben gegen Serbien ordentlich aufgedreht. Aber auch Power und Aggressivität im Gegenpressing haben gestimmt. Dazu ist Deutschland nach 7 Länderspielen endlich mal wieder ohne Gegentor geblieben. Also das sah gut aus, heute muss gegen die Griechen aber nachgelegt werden.
1: Danke, Danny. Anschluss ist heute Abend um 8:45. Kostenlos anschauen kann man sich das Spiel bei RTL. Und das waren die Nachrichten mit Sarah Heinz.
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5: Ein perfekter Marathontag ist das heute mit viel Sonne und ein paar Wolken bei 21 Grad in der Spitze. Die Höchsttemperaturen bleiben auch in den nächsten Tagen so bei leicht über 20 Grad. Dazu weiterhin viel Sonne in Köln und trocken. Der nächste Regentag ist erst für Donnerstag angekündigt.
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5: Es sind nach wie vor keine Blitzer gemeldet bei uns, aber auf den Straßen in der Stadt ist Marathonzeit. Gesperrt ist quasi überall in der Innenstadt, über die Deutzer Brücke zum Beispiel, am Leitstapel, unten am Rheinufer Richtung Severinsbrücke. In verschiedenen Fädeln überall gesperrt. Außerhalb dieser Sperrungen habt ihr aber freie Fahrt. Keine Stauzeit mehr als 5 Minuten. Also wenn nicht gesperrt ist, dann kommt ihr auch durch. Und das gilt auch für die Autobahnen. Keine Staus über 5 Minuten aktuell. Den kompletten Verkehr, auch was den Marathon angeht, gibt es in der Radio Köln App und auf radioköln.de. Und wenn ihr was entdeckt, schickt uns gerne WhatsApp-Sprachnachricht an die 0221 951 99 99. Gute Fahrt euch. Auch der Marathon ist jetzt gestartet, so vor einer guten halben Stunde beim Generali Köln Marathon. Und so ein Marathonstart geht ja in mehreren Gruppen, also die Starts dauern wahrscheinlich noch an. Insgesamt sind über 40.000 Läuferinnen und Läufer auf den verschiedenen Strecken dabei. Das ist neuer Rekord. Und die Stimmung ist top, auch am Streckenrand, hört ihr in 10 Minuten hier bei Radio Köln. Ich bin Stefan Unkelbach, hallo Köln, wünsche euch einen schönen und sportlichen Sonntag.
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0: Ihr hört Radio Köln mit Stefan Ungelbach. In einer halben Minute ist es 11.11 Uhr und auch heute am Sonntag gibt es natürlich den kölschen Hit des Tages für euch. Der kommt heute von den Paveiern und heißt Das ist Freiheit.
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0: Ihr hört Radio Köln mit Stefan Unkelbach, gleich 20 nach 11. Seit 9:30 sind hier in Kölle beim Generali-Marathon die Läuferinnen und Läufer unterwegs. Die letzten Halbmarathonis müssten jetzt im Ziel sein. Die ersten Marathonis werden zwischen 12:30 und 13:00 im Ziel erwartet. Und auch unsere ganzen Reporter tingeln durch die Stadt und checken für euch die Stimmung am Straßenrand, bei den Menschen auf der Strecke und auch auf der Fanmeile am Rudolfplatz. Da ist für euch Radio Köln-Reporter Konstantin Klostermann. Conny, wie ist es bei euch? Sonne und gute Laune?
1: Na, was soll ich sagen? Die Stimmung ist wirklich richtig, richtig gut hier. Ich bin mir nicht sicher, aber ich glaube, es sind noch mehr Zuschauer als sonst hier an der Strecke hier am Rudolfplatz. Könnte ja auch hinkommen, denn es sind ja auch so viele Starter und Starterinnen mit dabei wie noch nie zuvor. Und der Rudolfplatz ist ja traditionell wirklich der beste Platz, um die Läuferinnen und Läufer anzufeuern. Die kommen hier dreimal vorbei und es ist wirklich seit heute Morgen um 8:30 Uhr hier schon was los. Mittlerweile, wie gesagt, richtig, richtig voll. Wir haben einen tollen DJ und wir geben den Läuferinnen und Läufern hier nochmal richtig Rückenwind. In den letzten Jahren haben die gesagt, ja, der Rudolfplatz, der hat mir am Ende immer nochmal den Punkt gerettet. Und ganz ehrlich, das ist auch in diesem Jahr unser Ziel.
0: Hört sich auf jeden Fall gut an bei dir. Wie sieht's denn aus? Sind die ersten Marathonläufer schon bei euch vorbei?
1: Ja, gerade eben bei Kilometer 15 sind die Spitzenläufer hier vorbeigekommen und die sahen auch richtig gut aus. Da ist ja auch die Frage, gibt es vielleicht heute einen Streckenrekord bei den Männern, vielleicht auch einen Streckenrekord bei den Frauen? Es ist noch im Bereich des Möglichen und dann, wenn das so passieren würde, dann würde dieser Tag ja sportlich so weitergehen, wie er begonnen hat. Denn wir haben ja beim Halbmarathon schon bei den Männern und bei den Frauen zwei Streckenrekorde erlebt. Wir haben mit Esther Pfeiffer eine Siegerin, die ihren Streckenrekord vom letzten Jahr nochmal verbessert hat. Und Richard Ringer hat, ja, was soll ich sagen, den Streckenrekord pulverisiert. Der war so schnell hier unterwegs über diese 21 Kilometer wie noch keiner in Köln. Also, es ist ein toller Tag, sportlich und auch stimmungstechnisch.
0: Perfektes Wetter, tolle Stimmung. Das ist der Generali Köln Marathon 2026 mit insgesamt über 40.000 Läuferinnen und Läufern. Das ist ebenfalls neuer Rekord.
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1: Mit Sandra Rosenthal, guten Tag. Zehntausende laufen durch Köln. Haie müssen nach Ingolstadt. Und das Wetter. Paar lockere Wolken und bis 21 Grad. Es wird gelaufen, geschwitzt und ordentlich angefeuert. Seit 8:30 läuft der Köln-Marathon. Über 41.000 Läuferinnen und Läufer machen sich im Laufe des Vormittags vom Otto-Platz aus auf die Strecke. Es geht durch die Innenstadt, Rodenkirchen, Lindenthal, Ehrenfeld und Nippes. Der Marathon macht ganz Köln zur Laufstrecke und reißt dabei alle mit, sowohl Läufer als auch Zuschauer.
2: Köln ist immer eines der schönsten Laufevents im Jahr, würde ich sagen. Einfach die Leute sind mega gut drauf und die Strecke ist super schön. Bringt richtig viel Spaß.
3: Das gehört einfach dann dazu, halt nochmal den Dom zu sehen. Das beflügelt dann auch nochmal, ja.
4: Alle ziehen dann am gleichen Strang und singen und machen mit. Es wird im Startbereich schon getanzt.
5: Ich habe in vielen, vielen Städten Marathons gelaufen und so schön wie in Köln ist es ehrlich gesagt nirgendwo.
1: Noch bis etwa 16.30 Uhr trudeln die Läuferinnen und Läufer in der Komödienstraße am Dom ein. Die Sperrungen in der Stadt bleiben allerdings noch bis etwa 18 Uhr stehen. Zum Tag der Deutschen Einheit hatte das AfD-nahe Bündnis Köln steht auf zu einem Gedenkzug in der Südstadt aufgerufen. Angemeldet waren 200 Leute, gekommen sind laut Polizei gerade mal 20 bis 30. Ganz anders sah das bei den Gegendemos aus. Die Polizei spricht von einer hohen vierstelligen Teilnehmerzahl. Caroline Köhl weiß mehr.
6: Der Gedenkzug aus der rechten Szene startete mit Verspätung erst gegen 16 Uhr und kam nur ein paar Meter weit. Die Gegendemonstranten hatten die Severinstraße teilweise auch mit Autos komplett blockiert, sodass kein Durchkommen möglich war. Zwischenzeitlich war die kleine Gruppe komplett eingekesselt. Am Ende wurde der Aufzug abgebrochen. Die Abschlusskundgebung fand stattdessen am Klotwigplatz unter lauten Rufen der Gegendemos statt. Laut Polizei verlief der Tag insgesamt friedlich. Während der Demos waren die Zufahrten zum Ludwigplatz gesperrt.
1: Familien sollen dauerhaft günstig mit der Deutschen Bahn reisen können. In der Bild am Sonntag kündigt Bahnchefin Paller an, dass es Familientickets dauerhaft geben soll. Ab November soll eine Familie für 99,99 Euro durch Deutschland reisen können, inklusive Hin- und Rückfahrt und ICE-Reservierung. In den Sommerferien hatte die Bahn das Pauschalticket für Familien schon einmal angeboten. Während tausende Läufer beim Marathon durch die Stadt laufen, sind die Kölner Haie auswärts aktiv. Am Nachmittag muss der KEC beim ERC Ingolstadt antreten. Die Haie müssen unter anderem auf Torhüter Felix Brückmann verzichten. Erstes Bulli in Ingolstadt ist um 16.30 Uhr. Und das waren die Nachrichten mit Sandra Rosenthal. Mehr Infos findet ihr auf radioköln.de.
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7: Bis zu 9 Stunden Sonne heute insgesamt und leicht über 20 Grad. Perfektes Marathon- und Halbmarathonwetter. Also für die über 40.000 Läuferinnen und Läufer auf den verschiedenen Strecken. Das ist ein neuer Rekord. In den nächsten Tagen bleibt es sonnig in Köln bei 22 Grad. In der Spitze der nächste Regentag ist erst für Donnerstag angekündigt.
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7: Es sind aktuell keine Blitzer gemeldet von euch. Es ist Marathon, deswegen sind überall in der Stadt Sperrungen am Start. Über die Deutzer Brücke zum Beispiel kommt

0: nicht mehr. Leihstapel ist alles abgesperrt, unten am Rheinufer Richtung Severinsbrücke, in den verschiedenen Fädeln. Aber ansonsten, wenn nicht gesperrt, habt ihr nur kleinere Staus. Und zwar zum Beispiel direkt am Zoo, in der Abfahrt von der Zurbrücke runter zum Parkhaus. Da ist die Rheinuferstraße in dem Bereich. Ein bisschen stocken, plant da mal 8 Minuten mehr ein. Ansonsten, wie gesagt, wenn es nicht gesperrt ist, dann kommt ihr noch durch. Da, wo Sperrungen sind, da müsst ihr weiträumig drumherum. Auf den Autobahnen rund um Köln füllt es sich so langsam, aber trotzdem noch keine Staus über 5 Minuten. 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Auch alle Infos zum Marathon. Wenn ihr was entdeckt, ruft uns gerne an, zum Beispiel auf der Radio Köln Verkehrshotline 0800 951 99 99. Gute Fahrt euch. Auch der Marathon selber läuft jetzt schon über eine Stunde. Die Halbmarathonis sind jetzt sogar schon im Ziel, aber die Stimmung am Straßenrand bzw. in der gesamten Stadt, die ist noch überhaupt nicht durch. Und die Stimmung hier in Köln, sagen wir mal so, scheint doch schon ganz besonders zu sein.
1: Ja, ich bin eigentlich aus München, bin jetzt extra hier angereist, um eine Freundin zu besuchen und ich kann es mir nicht besser vorstellen. Ja. Die Leute auf jeden Fall. Also die Stimmung, allein der Fakt, dass man einfach so einfach mit Leuten hier ins Gespräch kommen kann, selbst wenn man sie noch nie kennengelernt hat, einfach mit wildfremden Leuten ins Gespräch kommen, ist Hammer.
0: Und den passenden Song zum Köln-Marathon, den gibt's in 10 Minuten hier bei Radio Köln. Ich bin Stefan Unkelbach. Hallo Köln, schönen und sportlichen Sonntag wünsche ich euch.
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Ihr hört Radio Köln an diesem Sonntag. Stefan Unkelbach hier um 11:45. Und heute wird's gelaufen und geschwitzt und gejubelt und geklatscht bei uns. Ihr wisst es ist Köln-Marathon. Über 40.000 Teilnehmer laufen durch die City. Und bei der Motivation her laufen viele von euch bestimmt von ganz allein.

0: Song haben zwei Kölner geschrieben, nämlich das Duo Jens und Kurtmann, kommen aus der Südstadt, haben sich auf Festivals kennengelernt und dann spontan diesen Track produziert. Und weil sie so oft schon zum Anfeuern beim Generali Köln-Marathon waren, hat sie tatsächlich dieser ganz bestimmte Vibe, der da beim Marathon in der Stadt herrscht, sagen wir mal so, inspiriert.
1: Diese einzigartige Energie, die da vorherrscht, jeder supportet jeden. Es läuft Musik, es wird überall gejubelt, wo man hinläuft. Die ganze Stadt ist irgendwie auf den Beinen, um Leute zu supporten, die gar nicht mal kennen. Und ja, das ist total schön. Unterm Strich kann man sagen, dass der Song eigentlich dafür gemacht wurde, um gute Laune und Spaß zu verbreiten.
0: Ja, und Spaß hat man ja bekanntlich am meisten, wenn man sich selbst und andere auch mal ein bisschen aufs Korn nehmen darf. Das haben die beiden gesagt.
1: Das Besondere in unserem Song ist, dass wir so ein bisschen probiert haben, mit klassischen Stereotypen zu arbeiten, wenn man Anfang, Mitte 30 wird. Denn ich glaube, wir alle kennen diese Leute aus unseren Freundeskreisen, die jetzt 30 geworden sind oder so Anfang, Mitte 30 sind und entweder anfangen, Rennrad zu fahren, sich eine Siebträgermaschine holen oder eben anfangen, Marathon zu laufen.
0: Und daraus ist eine echt runde Nummer geworden. Ja, und weil wir von Radio Köln, wir sind auch mit unseren Marathönchen bei der Marathonstaffel mit dabei. Wenn ihr Kolleginnen und Kollegen in den schwarz-gelben Outfits seht, bitte lautstark anfeuern. Die können jede Unterstützung gut gebrauchen. Gilt natürlich auch für alle anderen Läuferinnen und Läufer. Und die Motivation von Jens und Kurtmann, die gibt's jetzt natürlich auch auf eure Ohren.
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1: Mit Sarah Heinz. Guten Tag. Der Hochsommer ist vorbei, trotzdem sollte weiter auf das Thema Trockenheit geschaut werden. Laut Bundesumweltminister Schneider ist in Deutschland ein Umdenken beim Umgang mit Wasser nötig. Das sagte er dem Kölner Stadtanzeiger. Die Zeiten, in denen wir uns über Wasser keine Gedanken machen mussten, seien demnach endgültig vorbei. Mehr Infos dazu hat Diana Kramer.
2: Für den Umweltminister ist das anhaltende Niedrigwasser an vielen Flüssen ein sichtbares Zeichen für die dramatische Lage. Deshalb sei die aktuelle Aufgabe, Wasser so gut wie möglich in der Landschaft zu halten. Wenn die Gebirge mit ihren Gletschern als Wasserlieferanten ausfallen, müssten Moore wieder bewässert werden, Flüsse mehr Raum bekommen und Wälder zu Mischwäldern umgebaut werden. Schneider rät den Ländern, dafür Gelder aus dem 100 Milliarden Euro Sondervermögen für Infrastruktur zu nutzen. An diesem Montag findet im Bundesumweltministerium in Berlin eine Konferenz zur Wasserpolitik statt.
1: Danke, Diana. Noch mehr Meldungen hört ihr jetzt kurz und kompakt. Kurz nach der Ankunft von Bundeskanzler Merz in Kiew wurde wegen russischer Angriffe auf die ukrainische Hauptstadt mehrfach der Drohnenalarm ausgelöst. Merz ist heute zusammen mit einer Wirtschaftsdelegation und Ministerin Reiche überraschend in die Ukraine gereist, um sich solidarisch im Abwehrkampf gegen Russland zu zeigen und über weitere Hilfen zu sprechen, auch mit Blick auf den nächsten Kriegswinter. In Brasilien ist heute Wahltag. Gewählt werden große Teile des Parlaments und der Präsident. Staatschef Lula tritt zum vierten Mal an, diesmal gegen Flavio Bolsonaro, den ältesten Sohn des inhaftierten Ex-Präsidenten. In den Umfragen liegen beide Kandidaten eng beieinander. Sollte im ersten Wahlgang keiner der beiden die absolute Mehrheit bekommen, soll in 3 Wochen eine Stichwahl stattfinden. Die Bahn will nach der guten Bilanz im Sommer auch künftig am Familienticket festhalten. Das sagte Bahnchefin Palla der Bild am Sonntag. Ab dem 1. November soll das Familienticket dann dauerhaft ins Sortiment kommen. Für knapp 100 Euro kann eine bis zu 5-köpfige Familie dann mit dem ICE eine Hin- und Rückfahrt unternehmen, inklusive Sitzplatzreservierungen. Bußgelder im 3- oder sogar 4-stelligen Bereich. Wer im Rhein baden geht, muss seit knapp einem Jahr an vielen Orten NRWs mit Strafen rechnen, die gut ins Geld gehen. Und das scheint zu wirken. Mehrere Kommunen haben mitgeteilt, dass seit den Badeverboten und verstärkten Kontrollen mehr Menschen davon abgehalten werden konnten, im Rhein zu schwimmen. Das sagte ein Sprecher der Stadt Köln auf dpa-Anfrage hin. Ähnlich sieht es in anderen Städten aus, zum Beispiel in Neuss, Leverkusen, Krefeld und Düsseldorf. Bei den Kontrollen soll zur Prävention zusätzlich über die Gefahren des Rheins aufgeklärt werden. Die Badeverbote wurden eingeführt, um die Zahl der tödlichen Unfälle zu senken. Und das waren die Nachrichten mit Sarah Heinz.
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3: Ein perfekter Marathontag ist das heute mit viel Sonne und ein paar Wolken bei 21 Grad in der Spitze. Die Höchsttemperaturen bleiben auch in den nächsten Tagen bei leicht über 20 Grad. Dazu weiterhin viel Sonne und es soll trocken bleiben. Der nächste Regentag ist erst für Donnerstag angekündigt.
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3: Aktuell gibt es nach wie vor keine Blitzer, zumindest habt ihr nichts gemeldet bei uns. Auf den Straßen in der Stadt sind viele Straßen und Strecken und Ecken gesperrt. Es ist Köln-Marathon, die Deutzer Brücke zum Beispiel am Leistapel, unten am Rheinufer Richtung Severinsbrücke. Ihr habt aktuell nur einen kleineren Stau trotzdem und zwar direkt am Zoo, in der Abfahrt von der Zoobrücke runter zum Parkhaus da und auf der Rheinuferstraße in dem Bereich stockt es ein bisschen, plant da mal 10 Minuten mehr ein. Ansonsten ist es da, wo es nicht gesperrt ist, könnt ihr durchfahren. Auf den Autobahnen rund um Köln füllt sich so langsam, aber auch hier keine Staus über 5 Minuten. Den kompletten Verkehr gibt's in der Radio Köln App und auf radioköln.de. Und wenn ihr was entdeckt, schickt uns zum Beispiel gerne WhatsApp-Sprachnachricht an die 0221 951 99 99. Gute Fahrt euch. Ja, der Marathon ist auch gestartet. 1,5 Stunden sind die Läuferinnen und Läufer schon unterwegs. Hat sich so angehört.
4: Das sind die letzten Sekunden. Wir zählen runter. 10, 9, 8, 7, 6, 5, 4, 3, 2, 1, let's go!
3: Insgesamt sind über 40.000 Läuferinnen und Läufer auf den verschiedenen Strecken dabei. Das ist ein neuer Rekord und die Stimmung ist sensationell. Hört ihr in 10 Minuten hier bei Radio Köln. Ich bin Stefan Unkelbach. Hallo Köln, schönen Sonntag wünsche ich euch.
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0: nach Kölle. Das ist doch mal wieder herrlich. Viertel nach zwölf, ihr hört Radio Köln mit Stefan Unkelbach. Marathon. Sonne, fast 20 Grad und eben Köln-Marathon. Seit heute Morgen laufen Halbmarathonis und Marathonis durch die Stadt. Die einen für die Bestzeit und die anderen einfach, um dabei zu sein. Insgesamt sind es über 40.000 Läuferinnen und Läufer auf den verschiedenen Strecken, den verschiedenen Disziplinen. Und dazu kommen dann noch die ganzen Menschen am Straßenrand und die schießen dann nochmal extra Motivation ins Blut der Läuferinnen und Läufer. Und was soll ich sagen? Die Stimmung auf der Fanmeile zum Beispiel ist auch ziemlich gut.
1: Allerbeste Stimmung. Wir haben schon echt viele Marathons so in Deutschland mitgemacht und Köln ist ungeschlagen. Super geil. Ich bin selber durch Konfetti gelaufen. Das war großartig.
2: Die Stimmung ist gut. Richtig gut. Doch. Boah, die Stimmung. Ich bin schon mal in Dortmund gelaufen. Im Phoenixsee, da war es nicht so krass wie hier. Also, ja, es ist einfach der Vibe, die Leute. Die Kölner haben so eine kleine Macke locker und das ist gut so.
0: Eine Macke locker, ja, das ist gut zusammengefasst. Also auf der Strecke, am Streckenrand, überall bestes Wetter, tolle Stimmung, jede Menge Menschen, über 40.000 Läuferinnen und Läufer, neuer Rekord. Und zwei weitere neue Rekorde hat es auch beim Halbmarathon gegeben. Da sind nämlich beide Streckenrekorde gebrochen worden, bei den Männern und bei den Frauen.
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1: Mit Sandra Rosenthal, guten Tag. Zehntausende beim Köln-Marathon dabei. März zu Solidaritätsbesuch in der Ukraine. Und das Wetter Sonne und Wolken bis 21 Grad. Über 41.000 auf der Strecke und viele Zehntausende am Straßenrand. Der Köln-Marathon läuft. Es gab schon erste Streckenrekorde beim Halbmarathon. In der Innenstadt Rodenkirchen, Lindenthal, Ehrenfeld und Nippes sind viele Straßen gesperrt. Wetter und Stimmung sind bestens.
2: Auch einfach die ganzen Menschen und das Gejubel. Die Stimmung ist einfach gut, ja.
3: Ja, ich bin eigentlich aus München, bin jetzt extra hier angereist, um eine Freundin zu besuchen und kann es mir nicht besser vorstellen. Ja. Die Leute auf jeden Fall. Also die Stimmung, allein der Fakt, dass man einfach so einfach mit Leuten hier ins Gespräch kommen kann, selbst wenn man sie noch nie kennengelernt hat, einfach mit wildfremden Leuten ins Gespräch kommen, ist Hammer.
1: Gegen 16.30 Uhr werden die letzten Läuferinnen und Läufer im Ziel am Dom erwartet. Die Straßen bleiben aber teilweise noch bis 18 Uhr gesperrt. Der Tag der Deutschen Einheit war bei uns in Köln auch Demotag. Das AfD-nahe Bündnis Köln steht auf hatte zu einer Demo in der Südstadt aufgerufen. Laut Polizei kamen nur 20 bis 30 Teilnehmer. Bei den Gegendemos seien dagegen mehrere tausend Menschen gewesen. Der Demozug der rechten Gruppierung konnte nur mit deutlicher Verspätung starten und kam auch nicht weit. Gegendemonstranten hatten die Severinstraße komplett blockiert. Laut Polizei verlief der Tag insgesamt friedlich. Linke Demonstranten hätten aber versucht, Absperrungen am Ludwigplatz zu durchbrechen. Kanzler Merz ist zu einem Solidaritätsbesuch in der Ukraine. Er will dem Land weitere Hilfe für den Abwehrkampf gegen Russland zusagen. Die Reise gilt als eine der gefährlichsten eines Bundeskanzlers in das Krisengebiet seit Beginn der russischen Invasion. Die Sicherheitslage in der Ukraine hat sich in den vergangenen Monaten massiv verschlechtert. Diana Kramer mit Details.
4: Nur wenige Stunden vor der Ankunft der deutschen Delegation hatte Moskau ausländische Besucher und Diplomaten aufgefordert, Kiew zu verlassen. Allein vor diesem Hintergrund ist die Reise des Kanzlers äußerst heikel. Und auch nach der Ankunft des Zuges gab es Drohnenalarm. Merz wird von Wirtschaftsministerin Reiche und 10 Unternehmern aus den Bereichen Rüstung und Energie begleitet. Wie es heißt, will der Kanzler in Kiew die baldige Auslieferung tausender Abfangdrohnen zusichern.
1: Der erste FC Köln hat im Testspiel bei Viktoria Köln 2:2 unentschieden gespielt. Das Ergebnis ist aber zur Nebensache geworden, denn der FC musste im Anschluss 2 Hiobsbotschaften verkünden. Die heftigste betrifft Stürmer Thies Dalinga. Wie eine Untersuchung ergeben hat, hat sich Dalinga im Spiel eine Kreuzbandverletzung zugezogen und fällt damit wohl lange aus. Erwischt hat es auch Ranja Ache, bei ihm wurde eine Muskelverletzung festgestellt. Und das waren die Nachrichten mit Sandra Rosenthal. 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
5: Bis zu 9 Stunden Sonne heute und leicht über 20 Grad. Perfektes Marathon- und Halbmarathonwetter, also für die über 40.000 Läuferinnen und Läufer auf den verschiedenen Strecken und noch viel mehr Menschen am Straßenrand. Auch in den nächsten Tagen bleibt es sonnig in Köln bei 22 Grad in der Spitze. Der nächste Regentag ist erst für Donnerstag angekündigt.
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5: Aktuell habt ihr immer noch keine Blitzer entdeckt, also bisher kein Blitzer an diesem Sonntag auf den Straßen in der Stadt. Müsst ihr an den Marathon denken, es gibt viele Behinderungen, viele Sperrungen, die Deutzer Brücke am Leihstapel, unten am Rheinufer Richtung Severinsbrücke, in vielen Fädeln gibt's Sperrungen, fahrt da bitte weiträumig drumrum, aber ihr habt aktuell einen kleineren Stau und zwar direkt am Zoo in der Abfahrt von der Zoobrücke runter zum Parkhaus da auf der Rheinuferstraße. In dem Bereich stockt's ein bisschen, plant da mal 10 Minuten mehr ein und die Verkehrsleitzentrale hat uns angerufen, die Ampel an der Ecke Melatengürtel Oskar-Jäger-Straße in Ehrenfeld ist ausgefallen. Fahrt da bitte vorsichtig. Auf den Autobahnen rund um Köln füllt sich langsam, aber immer noch nichts über 5 Minuten. Den kompletten Stau gibt's auf Radio Köln App und auf

0: radioköln.de den kompletten Verkehr. Und wenn ihr was entdeckt, könnt ihr uns auch gerne anrufen. 0800 9 51 99 99. Gute Fahrt euch. Also, ganz Kölle läuft und seit heute Morgen ist Generali Marathon. Und in diesem Jahr haben wir unsere eigene Staffel an den Start geschickt, die Marathönchen. Unser Reporter Nico hat vorhin den Anfang gemacht und hat vor ein paar Minuten an Läuferin 2 unsere Volontärin Jana übergeben. Und ich würde sagen, wir schalten mal rüber zu Nico und hören mal nach, wie es so war.
1: Also erstmal großen, großen Respekt an alle, die den Marathon laufen. Ich wünsche euch nur das Beste, dass ihr es bis zum Ende durchzieht. Es hat ultra Bock gemacht, also wahnsinnig geile Stimmung, kleine Kinder bis zu alten Leuten, die an der Seitenlinie angefeuert haben. Ja, auch Wahnsinnswetter. Ist natürlich ein bisschen warm vielleicht für die, die Marathon laufen. Aber ich war einfach froh. Ich durfte in Rodenkirchen meine Mama in den Arm nehmen. Ich durfte jetzt hier in meinem Veedel in der Südstadt einlaufen. Richtig geiles Erlebnis.
0: Unser Marathönchen Nico ist also im Ziel, hat an Jana übergeben und der Erste oder die Erste beim Marathon, also die, die schon fertig sind mit den gut 42 Kilometern, laufen in den nächsten Minuten schon am Dom ins Ziel ein. Und das hört ihr natürlich dann hier bei Radio Köln. Ich bin Stefan Unkelbach, hallo Köln, schönen Sonntag.
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0: Ihr hört immer noch Radio Köln mit Stefan Unkelbach um 12:15. Es ist Marathontag, Leute. Und ich kann euch sagen, so ein Marathon ist eine anstrengende Nummer. Ich bin selbst 2003 hier in Köln gelaufen. 23 Jahre her. Wahnsinn. Ist wirklich so wichtig, dass sich da Menschen am Straßenrand anschreien. Natürlich für die Motivation. Tina zum Beispiel läuft sonst mit, ist dieses Jahr zum Anfeuern am Straßenrand. Und sie sagt, so anfeuernde Menschen sind aus einem ganz bestimmten Grund wichtig.
1: Damit der Kopf nicht sagt, du kannst einfach jetzt mal rechts abbiegen und in die Kneipe gehen. Aber wenn die alle am Rand stehen und sagen, du sollst laufen, dann läufst du halt einfach.
0: Auch Corinna Lawler ist ausnahmsweise mal nicht in die Kneipe abgebogen, so wie sonst jeden Sonntag, sondern übernimmt hier das Mikrofon. Und da heißt es ab 13 Uhr nicht nur für dich durchhalten, ne?
2: Nee, bis 16.30 Uhr, da rechnen wir so mit den letzten Läufern, die dann eintrudeln. Und die nehmen wir natürlich hier auch bei Radio Köln in Empfang. Mhm. Und wir schalten rüber zu Konstantin Klostermann an den Rudolfplatz, nehmen natürlich die tolle Stimmung mit. Wenn ihr noch könnt, geht raus, Leute. Das Wetter ist herrlich. Stellt euch dahin, bastelt noch Schilder. Oder die haben ja immer den Namen auch draufstehen auf ihren. Und das macht enorm was. Also ich merke auch, wenn man dann den Namen ruft und anfeuert, dann geht da direkt der Schritt schneller.
0: Klaus,
2: und der
0: Kopf, du siehst gut aus. Genau. Durchhalten. Saskia, genau so ist das. Ja, also unsere Marathönchen kommen dann auch gleich ins Ziel. Das alles bei Corinna Lawler ab 13 Uhr. Und wir hören uns morgen Vormittag wieder ab 10. Also genießt den Sonntag. Bis morgen.
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2: Mit Sarah Heinz. Guten Tag. Bundeskanzler Merz hat sich heute aus Kiew gemeldet. Er ist in die Ukraine gereist, um dem Land Deutschlands Solidarität zu versichern. Außerdem geht es bei dem Besuch um weitere konkrete Hilfe für den Abwehrkampf gegen Russland. Seit der Ankunft des Kanzlers und seinen Begleitern ist in Kiew mehrfach der Drohnenalarm losgegangen wegen weiterer russischer Angriffe. Im Beisein vom ukrainischen Präsidenten Selenskyj sagte Merz an Russlands Präsident Putin gerichtet, er solle diesen sinnlosen Krieg beenden.
3: Wir sind bereit, miteinander zu sprechen über das Ende dieses Krieges. Aber diese barbarischen Angriffe auf die Zivilbevölkerung der Ukraine müssen aufhören. Das sind tägliche Kriegsverbrechen, die hier verübt werden. Es ist die Infrastruktur. Das Land bereitet sich auf den Winter vor. Ich appelliere noch einmal an die russische Führung, an den russischen Staatspräsidenten. Hören Sie diesen Krieg auf. Wir können sprechen, aber erst wenn die Waffen schweigen, und die Waffen müssen schweigen.
2: Kanzler Merz ist mit Bundeswirtschaftsministerin Reiche und mehreren Unternehmen aus der Rüstungs- und Energiebranche nach Kiew gereist, trotz voriger allgemeiner Warnungen aus dem Kreml, nicht in die Ukraine zu kommen. Mehr Themen sind das jetzt in der Zusammenfassung. Das diesjährige Oktoberfest in München neigt sich dem Ende zu. Am letzten Festtag musste heute aber nochmal der Rettungsdienst anrücken. Es gab einen schweren Unfall an der Schiffsschaukel. Ein Mitarbeiter musste noch vor Ort reanimiert werden. Er wurde laut Polizei ins Krankenhaus gebracht. Das Fahrgeschäft wurde nach dpa-Informationen abgesperrt. Die Polizei sucht jetzt nach der Unfallursache. In Deutschland glaubt jeder Zweite, dass die frühere Bundeskanzlerin Angela Merkel die heutigen Probleme eher lösen könnte als Bundeskanzler Merz. Das zeigt eine aktuelle YouGov-Umfrage. In der sagten nur 8% der Befragten das Gegenteil, nämlich dass Merkel schlechter geeignet sei als Merz. Hintergrund der Umfrage sind die schwachen Zustimmungswerte von Merz. Es gibt bundesweit immer mehr öffentliche Ladesäulen für E-Autos. Das zeigen neue Zahlen der Bundesnetzagentur. Bis zum 1. September dieses Jahres wurden rund 209.000 Stück gezählt, fast ein Viertel mehr als noch im Juli 2025. Auf einem großen Campingplatz am Gardasee in Italien hat es am frühen Morgen gebrannt. Nach Behördenangaben wurden mehr als 20 Menschen verletzt und mindestens 24 Urlauber in Krankenhäuser gebracht. Inzwischen ist das Feuer unter Kontrolle. Mehr dazu von Claudia Wächter aus Italien.
4: Auch 4 Feuerwehrleute aus Hessen, die packten sofort mit an. Erst gestern waren die Deutschen auf dem Campingplatz hier angekommen, wollten sich eigentlich erholen. Und dann das meterhohe Flammen. Gasflaschen explodierten, ein Albtraum. Die meisten verletzten Urlauber haben wohl Rauchvergiftungen. Viele wurden im Schlaf von dem Feuer überrascht. Mehrere Bungalows und einige Autos sind zerstört. Die genaue Brandursache, die ist noch unklar.
2: Danke, Claudia, für die Infos. Und das waren die Nachrichten mit Sarah Heinz.
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5: Es ist einfach herrlich draußen. Die Sonne scheint, später ziehen nur lockere Wolken durch und die Werte steigen auf 21 Grad. So richtig angenehmes Wetter und es geht ähnlich schön in den nächsten Tagen weiter.
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5: Keine Blitzer gemeldet aktuell. Denkt dran, es ist Marathon, gibt also viele Sperrungen. Über die Deutzer Brücke kommt ihr nicht mehr. Am Leihstapel ist auch alles abgesperrt. Unten am Rheinufer Richtung Severinsbrücke. Aber aktuell habt ihr nur kleinere Staus. Und zwar auf der inneren Kanalstraße in Ehrenfeld. Vom Gleisdreieck hoch bis zur Kreuzung Neusser Straße. Da habt ihr einen Plus von 6 Minuten. Und die Verkehrsleitzentrale hat angerufen, die Ampel an der Ecke Melatengürtel Oskar-Jäger-Straße in Ehrenfeld ist ausgefallen. Fahrt da bitte besonders vorsichtig. Wir schauen auf die Autobahnen. Vorsicht auf der A3 Oberhausen. In Köln zwischen Mülheim und Delbrück. Hier gibt es Gefahr durch eine ungesicherte Unfallstelle auf dem linken Fahrstreifen. Fahrt ihr bitte auch besonders vorsichtig. Außerdem A3 Oberhausen-Frankfurt zwischen Delbrück und Kreuzköln-Ost auch Gefahr durch eine ungesicherte Unfallstelle. Außerdem staut es sich auf der 3 Richtung Oberhausen zwischen Kreuzköln-Ost und Kreuz-Leverkusen 7 Kilometer Stop and Go mit 10 Minuten Stauzeit. Allen unterwegs, da wo es geht, eine gute Fahrt, kommt gut durch. Es ist Marathon Sonntag bei uns in der Stadt und wir bringen euch wie immer die Stimmung aus der Strecke nach Hause oder ins Auto, einfach da, wo ihr uns gerade hört. Und wir hören gleich nochmal nach beim Kollegen Konstantin Klostermann, wie es aktuell am Rudi, am Rudolfplatz aussieht. Ich bin Corinna Lorla, freue mich auf die nächsten Stunden. Wir bringen hier jeden Läufer noch ins Ziel bis 17 Uhr unsere Marathonsendung hier bei Radio Köln.
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0: Make Me Love You. Das ist die neue von Nickelback hier bei Radio Köln am Marathonsonntag. Gleich haben wir noch einen tollen Hit, einen Kulthit aus den 90ern hier für euch. Ach, Kölis, das ist wirklich so cool heute. Ich habe das Gefühl, der Wettergott, der meint es richtig gut mit dem Generali-Marathon. Die Sonne ist draußen, 17 Grad, nicht zu warm für die Läuferinnen und Läufer, kaum ein Wölkchen am Himmel. Ich würde sagen, da steigen wir doch direkt mal rüber zu unserem Radio Köln-Reporter Konstantin Klostermann. Der ist für euch direkt an der Fanmeile am Rudolfplatz. Conny, wie ist es denn bei dir?
1: Ach, es ist wunderbar hier. Es ist jedes Jahr toll, aber in diesem Jahr ist es nochmal besonders toll. Es scheint die Sonne, es sind so viele Läuferinnen und Läufer auf der Strecke und auch so viele Fans an der Strecke. Im Moment die Marathonis ja unterwegs, aber die Halbmarathonis sind ja schon im Ziel, haben ihr Rennen schon absolviert. Und Andrea ist auch eine von ihnen. Die ist extra aus Emden angereist, um hier zu laufen. Andrea, erstmal herzlich willkommen in Köln.
2: Dankeschön.
1: Und herzlichen Glückwunsch. Du trägst deine Finisher-Medaille um den Hals. Ja. Wie war's?
2: Mega geil. Köln hat uns eigentlich wirklich getragen, den ganzen Lauf hinweg. Wir wurden so gefeiert, wir wurden mit Namen angesprochen. Also ja, wirklich, einfach nur gigantisch. Richtig geil. Ja.
1: Aus Emden direkt hierher. Weil Köln auch bekannt dafür ist, ein Erlebnis zu sein.
2: Für mich ist der erste Lauf in Köln und ich feiere diesen Ort hier wie Sau. Richtig gut.
1: Apropos feiern, hier am Rudolfplatz wird auch richtig gefeiert. Tribüne ist aufgebaut und hier auf dieser Tribüne ist ein richtiger Fanclub von der Emder Laufgemeinschaft. Ja, genau. Ihr seid ganz viele hier in roten Trikots. Ihr habt eine Fahne dabei.
2: Ja, 40 Leute, hallo, wir müssen uns eben aufmerksam machen. Ne? Also Emder Laufgemeinschaft, die ist ja riesengroß und ein Teil von uns sind hier und ein Teil von uns ist gelaufen und die Marathonis sind auch noch unterwegs.
1: Habt ihr auch welche dabei?
2: Auch dabei, ja, natürlich.
1: Das heißt, wir werden hier noch ein paar Stündchen anfeuern.
2: Oh ja, unbedingt, ja klar.
1: Unbedingt. Und wer will, kann gerne vorbeikommen. Es macht richtig, richtig Spaß hier. Danke, Andrea, und viel Spaß.
2: Gerne, danke. Wir freuen uns auf Feiern heute Abend. Danke.
1: Das ist ein gutes Motto. Zurück ins Studio.
0: Danke, Conny. Stimmung ist ja top. Und hier kommt auch ein Hit aus den 90ern. Der macht auch richtig Spaß. Hier ist Luna und Bailando.

0: Ihr hört Radio Köln gleich mit Summer Jam Underdog Project.
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0: Es ist 13.30 Uhr.
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0: Goldenes Oktoberwetter haben wir mit Sonne pur. Später ziehen lockere Wolken durch und die Werte steigen noch auf 21 Grad, aktuell 17 Grad. Und es geht ähnlich schön weiter in den nächsten Tagen. Richtig klasse.
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0: Aktuell keine Blitzer gemeldet. Sollte euch eine auffallen, gern kostenlos durchklingeln über die Radio Köln Verkehrs-Hotline 0800 951 99 99. Wir schauen auf die Straßen. Ihr wisst Bescheid, heute ist Marathon. Sonntag gibt es viele Sperrungen. Die Deutzer Brücke zum Beispiel, da kommt ihr nicht mehr rüber. Dann Rheinufer, Severinsbrücke, Innere Kanalstraße in Ehrenfeld. Da stockt es momentan. Teil ist ja gesperrt für den Marathon. Vom Gleisdreieck hoch bis zur Kreuzung Neusser Straße gibt es momentan 6 Minuten Stauzeit. Dann gibt es 2 Warnmeldungen von der A3 Oberhausen-Köln zwischen Mülheim und Delbrück. Hier ist eine ungesicherte Unfallstelle auf dem linken Fahrstreifen. Fahrt ihr bitte vorsichtig. Und zwischen Delbrück und Kreuzköln-Ost auch nochmal eine ungesicherte Unfallstelle. Außerdem Stau auf der A3 Frankfurt-Oberhausen zwischen Kreuzköln-Ost und Kreuz-Leverkusen. 7 Kilometer Stop and Go mit 10 Minuten Stauzeit. Allen unterwegs eine gute Fahrt, kommt gut durch. Ach, stünde ich nicht hier im Studio, dann würde ich mit meiner Tochter in Ehrenfeld zusammen an der Strecke anfeuern. Das macht so einen Spaß. Das Wetter ist top, also raus mit euch. Es gibt so ein paar Fädel, da wo nicht ganz so viel los ist, wie zum Beispiel am Rudolfplatz, hier an der Amsterdamer Straße zum Beispiel. Da freuen sich die Marathonis besonders, wenn ihr da steht und Krach macht. Und ich habe es eben schon mal gesagt, die haben ja alle ihre Namen auf dem Trikot. Sie haben ja so eine kleine Nummer und dann steht der Name, der Vorname. Und das macht dann immer nochmal besonders was aus, wenn man den dann anruft und sagt, hey, Thorsten, du kannst noch. Kopf hoch und schon geben die wieder ein bisschen mehr Gas und freuen sich und lächeln und das hilft enorm. Also, wenn ihr noch Zeit habt, macht doch einen kleinen Spaziergang in euer Veedel an die Strecke und feuert die Marathonis an.
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0: Mit Corinna Lawler noch bis 17 Uhr. Wir bringen sie alle rein, alle Läufer an der Strecke. Hier kommt ein Hit aus den 80ern, Roxette, Listen to Your Heart. Hallo Köln, schönen Sonntag euch.

0: die neue von Michael Schulte. Cover You hier bei Radio Köln. Neulich sind die neuen Ergebnisse der PISA-Studie rausgekommen. Kennt ihr bestimmt. Die misst unter anderem, wie gut 15-Jährige rechnen oder lesen können. Und die Ergebnisse machen echt Sorgen. Vor allem Kinder aus sozial benachteiligten Familien können immer schlechter lesen. Das soll sich im Kölner Norden jetzt aber ändern. Beim Mentorenprogramm Ment for Migra bekommen Kinder mit Migrationsgeschichte einen ehrenamtlichen Mentor oder eine Mentorin, mit dem sie dann einmal die Woche für eine Stunde sich treffen und zusammen lesen. Radio Köln-Reporterin Isabel Pütschler war bei einer Mentoring-Stunde dabei.
1: Jetzt nehmen wir uns die Stelle. Wo bist du zuletzt angekommen?
2: Hier.
1: Okay.
3: Es ist Mittwoch und Alex und sein Mentor Andreas sitzen zusammen in der Bibliothek und lesen. Auf dem Tisch liegt Alex' Lieblingsbuch, Jim Knopf.
2: Er verstummte und zum letzten Mal liegt der goldene Schimmer über seine Schuppen.
1: Weißt du noch, was Schimmer heißt?
2: Schimmer, so glänzt, zum Beispiel beim
1: genau.
2: Metall.
1: Ja.
3: Seit über einem Jahr treffen sich die beiden jetzt schon und auch zu Hause bleibt Alex fleißig dran. Seine Eltern, die ursprünglich aus dem Irak kommen, motivieren ihn jeden Tag zum Lesen. Mindestens 30 Minuten am Tag übt er. Und wenn er ein Wort nicht kennt, schreibt er es in sein Vokabelheft.
2: Ich schreibe das Wort auf oder ich habe auch ein Wörterbuch. Da drin kann ich ja auch gucken. Aber meistens gehe ich zu Andreas und dann erklärt er es mir.
3: So wächst dann Stück für Stück sein Wortschatz. Aber auch Mentor Andreas nimmt immer wieder was Neues mit.
1: Ich lerne kennen, was überhaupt nicht selbstverständlich ist. Weil er halt aus seiner kindlich-jugendlichen Sicht Fragen stellt, die man sich als Erwachsener gar nicht stellt. So Dinge wie, was ist eigentlich in einem Schildkrötenpanzer drin?
3: Und genau darum geht es bei Ment for Migra. Zusammen lesen, voneinander lernen und Bildungschancen verbessern.
0: Am 1. September ist Ment for Migra im Kölner Norden an den Start gegangen. Damit das aber so richtig erfolgreich, da braucht es natürlich ganz viele engagierte Ehrenamtliche. Wenn ihr also eine Stunde pro Woche entbehren könnt, um was Gutes zu tun, schaut mal vorbei auf mentformigra.de.
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1: Mit Sarah Heinz, guten Tag. Das diesjährige Oktoberfest in München hat wieder einen neuen Besucherrekord aufgestellt. Rund 7,4 Millionen Menschen waren dieses Jahr auf der Wiesn, 200.000 mehr als beim letzten Rekord. Überschattet wird die Nachricht aber von einem schweren Unglück, das heute am letzten Tag des Münchner Oktoberfests passiert ist. Am Vormittag wurde ein Mitarbeiter an einem Fahrgeschäft schwer verletzt. Mehr Details dazu von Julia Wasilkow aus München.
2: Der Unfall passierte am Vormittag gegen 10.15 Uhr an der Schiffschaukel auf der Eudenwiesen. Das ist ein Bereich, wo historische Fahrgeschäfte auf dem Gelände stehen. Rettungskräfte mussten den 47-jährigen Mitarbeiter noch vor Ort reanimieren. Anschließend kam er ins Krankenhaus. Er wurde schwer am Kopf verletzt. Zeugen des Unfalls werden von einem Kriseninterventionsteam betreut. Schon zu Beginn der Wiesn ist bei einem Unfall am Freefall Tower ein Mann ums Leben gekommen.
1: Danke, Julia, für die Infos. Noch mehr Meldungen hört ihr jetzt im Überblick. Russland hat angekündigt, noch härtere Schläge gegen die Ukraine durchführen zu wollen. Laut eigenen Angaben reagiere man damit auf die Drohungen Selenskys, mehr militärische Objekte und Rüstungsbetriebe in Russland anzugreifen. Gleichzeitig hatte sich Bundeskanzler Merz heute in Kiew für mehr Solidarität mit der Ukraine ausgesprochen. Nach einem Brand auf einem Campingplatz am Gardasee in Italien am frühen Morgen wurden mindestens 24 Urlauber ins Krankenhaus gebracht. Viele wurden von dem Feuer aus dem Schlaf gerissen. Warum es zum Brand kam, ist aktuell noch unklar. In mehreren Kommunen NRWs könnten Wahlhelfer bei der kommenden Landtagswahl etwas mehr Geld bekommen. Statt 40 bis 100 Euro Aufwandsentschädigung sind jetzt von 60 bis 120 Euro die Rede. Das soll vor allem dafür sorgen, dass genug Helfer zusammenkommen. In der Nations League steht am Abend die vierte Partie an. In Thessaloniki gibt es das Rückspiel gegen Griechenland und die deutsche Fußballnationalmannschaft hofft auf die Revanche für die 0:1 Heimpleite in München. Danny Hopper aus der Sportredaktion, wie stehen denn die Chancen, dass das klappt?
3: Naja, zumindest hat der 2:0 Sieg gegen Serbien die Euphorie bei den Fans wieder entfacht und auch Jürgen Klopp räumte danach ein, dass ihm die Pleite gegen die Griechen schon schwer im Magen lag.
4: Ich habe mich sehr schlecht gefühlt nach der Niederlage und fühle mich heute überragend, weil ich total happy und stolz bin auf das, was die Jungs da hingehauen haben.
3: Zur Wahrheit gehört aber auch, Serbien ist schon klar der schwächste Gruppengegner und deshalb dürfte das Spiel heute zeigen, in welche Richtung es geht. Sollte die DFB-Elf heute verlieren, könnte es eng werden mit dem Einzug ins Viertelfinale der Nations League. Platz 1 wäre dann schon mal weg und auch ein Unentschieden wäre nicht wirklich gut, weil in der Nations League der direkte Vergleich zählt und da wären die Griechen dann vorn. Was aber Mut macht, der zweite Teil von Klopps XXL-Kader hat richtig Spaß gemacht, vor allem Florian Wirtz und Tom Bischoff haben gegen Serbien ordentlich aufgedreht. Aber auch Power und Aggressivität im Gegenpressing haben gestimmt. Dazu ist Deutschland nach 7 Länderspielen endlich mal wieder ohne Gegentor geblieben. Also das sah gut aus, heute muss gegen die Griechen aber nachgelegt werden.
1: Danke, Danny. Anschluss ist heute Abend um 8:45. Kostenlos anschauen kann man sich das Spiel bei RTL. Und das waren die Nachrichten mit Sarah Heinz.
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5: Ich liebe ja so ein Wetter wie heute, ne? Sonne satt bis 21 Grad. Eine ganz schöne Luft ist heute, finde ich. Später ziehen ein paar lockere Wolken durch. Nach den nächsten Tagen bleibt es bei diesem goldenen Oktoberwetter.
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5: Tanja hat uns einen Blitzer gemeldet. Danke, Tanja. Direkt bei uns um die Ecke auf der Boltensternstraße wird geblitzt auf Höhe der Riehler Heimstätten in Richtung Zoo, wenn ihr schneller als 50 fahrt. Wenn ihr auch einen Blitzer entdeckt, gebt uns den gern kostenlos weiter. Gern auch per WhatsApp Sprachnachricht über die 0221 951 99 99. Dann wisst ihr Bescheid, heute wird gerannt, gelaufen. Der Marathon läuft, deswegen gibt es verschiedene Sperrungen. Könnt ihr auch alles nachlesen bei uns im Netz auf radioköln.de. Es gibt gute Nachrichten aus Ehrenfeld, aus meinem Viertel von der Ampel. Die Verkehrsleitzentrale hat gemeldet, die Ampel an der Ecke Melatengürtel, Oskar-Jäger-Straße in Ehrenfeld, die läuft wieder. Es staut sich aber auf der inneren Kanalstraße nach wie vor zwischen Gleisdreieck und Zoobrücke in beide Richtungen. Plus 11 Minuten habt ihr hier. Außerdem Vorsicht auf der A4 Aachen-Köln. An der Ausfahrt Elsdorf ist eine ungesicherte Unfallstelle und der längste Stau ist aktuell auf der A3 Frankfurt-Oberhausen zwischen Kreuzköln-Ost und Kreuz-Leverkusen. 5 Kilometer, 21 Minuten Stauzeit habt ihr hier. Allen unterwegs, eine gute Fahrt, kommt gut durch. Es ist Marathon-Sonntag. Hier bei Radio Köln bekommt ihr alle Infos. Ihr kommt die Stimmung von der Strecke auf eure Ohren. Und viele Ehrenamtler stehen ja auch an der Strecke des Generali-Marathons und die versorgen die Läuferinnen und Läufer mit Wasser oder auch mit Bananen. Und unsere Reporterin ist an einer Versorgungsstation. Und wir hören gleich mal nach, wie es da so läuft, wie da die Stimmung ist. Und ich spiele euch die Hits. Ich bin Corinna Lola.
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5: Und hier gibt's Eiliver und Apache 207 mit Wunder.

0: Radio Köln ist hier am Wochenende und ich freue mich gleich auf die neue von U2. Silenzio gibt's gleich bei uns. Kölle läuft und läuft und läuft und unsere Reporterin Isa Pütschler, die sollte nachher auch eine Medaille bekommen für Radio Köln. Da ist sie vom Start zum Rudolfplatz, zurück zum Heumarkt und dann wieder zum Neumarkt. Und genau da ist sie jetzt auch. Hinter so einem Event wie den Generali-Marathon, da stecken nicht nur über 40.000 Läuferinnen und Läufer, sondern auch tausende Ehrenamtler. Und so wie die ganzen Helferinnen an der Versorgungsstation sind, da ist die Isa. Sag doch mal, wo genau bist du jetzt?
1: Wir sind hier jetzt am Neumarkt und neben mir ist der Wolfgang. Wolfgang, was ist denn heute dein Job?
2: Mein Job ist heute alles, matchen für alles quasi, ne? Gucken, ob genug Wasser da ist, genug Becher da sind, genug extra Energie da sind und die Leute, also unsere Leute hier am Arbeiten zu halten und ganz viel für die Läufer zu tun.
1: Genau, also das hier ist die Versorgungsstation quasi, wenn Läufer hier durchkommen, dann reicht hier an.
2: Genau, wir reichen an das Wasser an, die extra Energie an, die Bananen an. Es sei denn, es kommt ein riesen Ansturm, da sind wir nur am Becher nachfüllen, ne? Becher und Wasser, das ist einfach zu viel.
1: Warum macht ihr das hier?
2: Es ist einfach schön. Es ist einfach schön. Für die Läufer ist es schön, für uns ist es schön. Ein schönes Event. Wir gehen nachher noch zusammen essen und haben einen schönen Sonntag und viel Spaß und einfach klasse.
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0: 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Wir schauen in die Innenstadt. Die ist geprägt vom Marathon natürlich. Hier gibt es verschiedene Sperrungen, genau nachzulesen bei uns im Netz auf radioköln.de. Und es gibt immer noch einen Stau auf der inneren Kanalstraße zwischen Gleisdreieck in Ehrenfeld und der Zubrücke. In beide Richtungen habt ihr Stauzeit von 11 Minuten. Vorsicht immer noch auf der A4 Aachen-Köln Richtung Köln an der Ausfahrt Elsdorf ist eine ungesicherte Unfallstelle. Fahrt da vorsichtig und es staut sich auf der A3 Frankfurt-Oberhausen zwischen Kreuz Köln-Ost und Kreuz Leverkusen 5 Kilometer. Stau mit 21 Minuten Stauzeit. Allen unterwegs, gute und sichere Fahrt. Es ist einfach ein Traumwetter für unsere Marathonläuferinnen und Marathonläufer. Und auch Radio Köln ist mit am Start mit einer eigenen Staffel. Wir haben sie genannt, unsere Marathönchen. Und die sind bald durch. Nico, Jana und Caro sind schon gelaufen. Und aktuell ist unser Schlussläufer dran. Den kennt ihr alle. Guido Ostrowski, unser FC-Moderator. Also wenn ihr ihn entdeckt, feuert ihn nochmal extra doll an. Er wurde schon hier aufs Eck gesichtet auf der Amsterdamer Straße. Also kann nicht mehr so lange dauern, bis er ankommt. Wir hören natürlich dann mal nach im Ziel, wie es so gelaufen ist und bringen euch die Stimmung von der Strecke ins Radio. Und jetzt freue ich mich auf einen besonderen Hit aus den 90ern.
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0: Hier kommt Britney Spears, Baby One More Time. Ich bin Corinna Lawler.

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Hallo Köln, es ist Marathonsonntag, ihr hört Radio Köln und es wird weiter gelaufen, geschwitzt, gejubelt und geklatscht. Heute bei uns in der Stadt in Kölle, ihr wisst, Marathonsonntag, über 40.000 Teilnehmer rennen durch die City und bei der Motivation hier, da laufen viele bestimmt ganz allein.

0: Ja, den Song, den haben zwei Kölner geschrieben, nämlich das Duo Gens und Kurtmann. Die kommen aus der Südstadt, haben sich auf Festivals kennengelernt und dann spontan den Track produziert. Und weil sie so oft schon zum Anfeuern beim Generali Köln Marathon waren, hat sie tatsächlich dieser ganz bestimmte Vibe, der beim Marathon hier bei uns in der Stadt herrscht, sagen wir mal, inspiriert.
1: Diese einzigartige Energie, die da vorherrscht. Jeder supportet jeden, es läuft Musik, es wird überall gejubelt, wo man hinläuft. Die ganze Stadt ist irgendwie auf den Beinen, um Leute zu supporten, die gar nicht mal kennen. Und ja, das ist total schön. Unterm Strich kann man sagen, dass der Song eigentlich dafür gemacht wurde, um gute Laune und Spaß zu verbreiten.
0: So, und Spaß hat man ja bekanntlich am meisten, wenn man sich selbst und andere auch mal so ein bisschen aufs Korn nehmen darf, haben sich die beiden gedacht.
1: Das Besondere in unserem Song ist, dass wir so ein bisschen probiert haben, mit klassischen Stereotypen zu arbeiten, wenn man Anfang, Mitte 30 wird. Denn ich glaube, wir alle kennen diese Leute aus unseren Freundeskreisen, die jetzt 30 geworden sind oder so Anfang, Mitte 30 sind und entweder anfangen Rennrad zu fahren, sich eine Siebträgermaschine holen oder eben anfangen Marathon zu laufen.
0: Und daraus ist eine echt runde Nummer geworden. Die Motivation von Gens und Kurtmann gibt's jetzt natürlich auf eure Ohren hier bei Radio Köln.

Vielfacher Kulthit aus den 80ern ist das. Kim Wilde, You Keep Me Hanging On. Ihr hört Radio Köln am Wochenende, am Marathonsonntag. Und es gibt gute Neuigkeiten von unseren Marathönchen. Unsere Staffel Nico, Gianna, Caro und Guido sind ja für Radio Köln gelaufen und sie sind durch. Guido Ostrowski, den kennt ihr, unser FC-Reporter, war der Letzte im Bunde und er ist angekommen. Wir lassen ihn aber noch ein bisschen durchschnaufen und dann hören wir mal, wie es für ihn war an diesem grandiosen Sonntag. Die Sonne scheint und jetzt gibt's von mir gute

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1: Mit Sarah Heinz, guten Tag. Bundeskanzler Merz hat sich heute aus Kiew gemeldet. Er ist in die Ukraine gereist, um dem Land Deutschland Solidarität zu versichern. Außerdem geht es bei dem Besuch um weitere konkrete Hilfen für den Abwehrkampf gegen Russland. Seit der Ankunft des Kanzlers und seinen Begleitern ist in Kiew mehrfach der Drohnenalarm losgegangen wegen weiterer russischer Angriffe. Im Beisein vom ukrainischen Präsidenten Selenskyj sagte Merz an Russlands Präsident Putin gerichtet, er solle diesen sinnlosen Krieg beenden.
2: Wir sind bereit, miteinander zu sprechen über das Ende dieses Krieges. Aber diese barbarischen Angriffe auf die Zivilbevölkerung der Ukraine müssen aufhören. Das sind tägliche Kriegsverbrechen, die hier verübt werden. Es ist die Infrastruktur. Das Land bereitet sich auf den Winter vor. Ich appelliere noch einmal an die russische Führung, an den russischen Staatspräsidenten. Hören Sie diesen Krieg auf. Wir können sprechen, aber erst wenn die Waffen schweigen, und die Waffen müssen schweigen.
1: Kanzler Merz war mit einer Wirtschaftsdelegation und Ministerin Reiche nach Kiew gereist, trotz voriger allgemeiner Warnungen aus dem Kreml, nicht in die Ukraine zu kommen. Mehr Themen jetzt kurz und kompakt. Auf dem diesjährigen Oktoberfest in München waren so viele Besucher wie noch nie. Rund 7,4 Millionen Menschen waren auf der Wiesn. Besonders gefreut wird sich über die Zahlen heute aber nicht. Ein Mitarbeiter wurde am Vormittag an einer Schiffsschaukel schwer verletzt und musste reanimiert werden. Er ist jetzt im Krankenhaus. Mit den geplanten Reformen will die Bundesregierung auch im Sozialbereich den Rotstift ansetzen. Mehrere Gewerkschaften und Sozialverbände warnen davor, dass das große Folgen haben könnte, vor allem in der Pflege. In einem gemeinsamen Schreiben rufen sie die Koalition jetzt auf, die Kürzungspläne im Sozialbereich zu stoppen. Nach der guten Bilanz im Sommer will die Bahn auch in Zukunft am Familienticket festhalten. Das sagte Bahnchefin Palla der Bild am Sonntag. Ab dem 1. November soll das Familienticket dauerhaft ins Sortiment kommen. Für knapp 100 Euro kann eine bis zu fünfköpfige Familie dann mit dem ICE eine Hin- und Rückfahrt unternehmen, inklusive Sitzplatzreservierungen. In vielen Ländern Europas ist es inzwischen der Standard, mit Karte oder Smartphone zu zahlen. Wir in Deutschland scheinen teilweise aber noch hinterher zu hinken. Das zeigt eine neue YouGov-Umfrage im Auftrag des Geno-Verbands. In der gaben 56% der Befragten an, dass sie mindestens einmal in diesem Jahr nicht wie gewünscht ohne Bargeld zahlen konnten. Von ihnen sagte ein Teil auch, dass das dieses Jahr schon bis zu 5-mal vorgekommen sei. Ab dem kommenden Jahr könnten diese Zahlen aber etwas sinken. Das Finanzministerium will bis dahin ein Gesetz durchbringen, das Geschäfte und Restaurants dazu verpflichtet, neben Bargeld auch digitale Zahlungen anzunehmen. Dadurch würden Steuerhinterziehung und Geldwäsche erschwert werden. Und das waren die Nachrichten mit Sarah Heinz.
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3: Lockere Wolken, viel Sonne und 21 Grad. Es ist ein goldener Oktobertag bei uns in Köln. Und auch die nächsten Tage gehen genauso schön weiter.
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3: Tanja hat uns einen Blitzer gemeldet, und zwar auf der Beutensternstraße Höhe Riehle-Heimstetten. Geblitzt wird in Richtung Zoo. Es gilt Tempo 50. Und falls ihr unterwegs einen Blitzer entdeckt, dann klingelt gerne kostenlos durch. Die Radio Köln Verkehrshotline ist die 0800 951 99 99. Denkt dran, es gibt nach wie vor Sperrungen in der Stadt. Der Marathon, der läuft ja noch. Die letzten Läufer werden so gegen 16.30 Uhr im Ziel erwartet. Und so bis 18 Uhr sind die Sperrungen aber teilweise noch da. Wir schauen auf die Autobahn. Vorsicht auf der 57 Köln-Krefeld zwischen Kreuzkörn-Nord und Chorweiler. Hier gibt es Gefahr durch eine ungesicherte Unfallstelle. Und Vorsicht auch auf der 555 Bonn-Köln zwischen Rodenkirchen und Kreuzkörn-Süd. Hier auch eine ungesicherte Unfallstelle auf dem Standstreifen. Fahrt ihr bitte auch besonders vorsichtig. Und es staut sich aktuell auf der 57 Richtung Krefeld zwischen Bickendorf und Chorweiler 2 Kilometer, aber 16 Minuten Stauzeit. Ein unterwegs, eine gute und sichere Fahrt. Marathonsonntag hier bei Radio Köln. Noch bis 17 Uhr bringen wir euch die Stimmung aus der Stadt in eure Lauscher, in eure Lautsprecher hier im Radio. Und unsere Marathönchen, sie sind angekommen. Der Schlussläufer war Guido Ostrowski, wie es für ihn war, da im Dom einzulaufen. Darüber reden wir gleich.
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3: Mit Corinna Lawler. Hallo Köln, schönen Sonntag.

0: Ihr hört Radio Köln und der Generali Köln Marathon, der hat heute schon Rekorde gebrochen. Aber bei uns geht's heute auch ganz viel um die tolle Stimmung an der Strecke. Und gerade ist dann auch der finale Läufer unserer Radio Köln Staffel ins Ziel eingelaufen, unsere Marathönchen. FC-Reporter Guido Ostrowski, der hat's auch gepackt. Und unsere Reporterin Isabel Pütschler, die hat sich ihn an der Ziellinie direkt mal geschnappt.
1: So, unser letztes Marathönchen ist eingelaufen. Guido!
2: Hey!
1: Wie war das so? Hier, wir sind jetzt direkt am Dom. Was ist das für ein Gefühl, wenn man hier einläuft?
2: Es ist unfassbar. Ich wollte das unbedingt einmal im Leben machen. Auf den Dom zulaufen, ins Ziel. Bei denen unglaublich viele Menschen. Also ich hatte durchgehend Gänsehaut. Was Schöneres gibt es eigentlich nicht.
1: Und wie ist jetzt die Verfassung bei dir? Wie geht's dir?
2: Also da ich ja nur, in Anführungsstrichen, nur 12 Kilometer gelaufen bin, erstaunlich gut. Aber das habe ich auch den ganzen Kölnerinnen und Kölner zu verdanken, weil die haben mich so mitgezogen. Und natürlich vor allem die Marathonläufer, die ja mit mir parallel gelaufen sind. Also Hut ab vor jedem, der es hier ins Ziel geschafft hat.
1: Ja, wir waren auch unterwegs am Klotwigplatz und so. Die Stimmung war ja wirklich richtig krass.
2: Ja, also ich hatte wirklich kilometerlang nur Gänsehaut. Also ich wusste gar nicht mehr, wohin mit meinen Gefühlen. Du wirst persönlich auch angefeuert und auf geht's, komm. Nur noch 2 Kilometer, was weiß ich. Also das ist fantastisch.
1: Mit der Zeit so, bist du zufrieden?
2: Ja, aber darauf kam es jetzt echt nicht an. Ich weiß gar nicht jetzt genau, wie lange ich gebraucht habe. Bisschen mehr als 1 Stunde, glaube ich. Aber es geht einfach darum, Spaß zu haben. Und mein Lauftrainer früher hat immer gesagt, mit einem Lächeln ins Ziel. Ich glaube, das habe ich geschafft heute.
1: Ja, und nächstes Jahr dann auch wieder dabei.
2: Ja, und mal gucken. Vielleicht laufe ich da ein bisschen länger.
1: Wir sind auf jeden Fall sehr stolz auf dich. Ich hoffe, du bist stolz auf dich.
2: Auf jeden Fall. Und nochmal, ich ziehe sämtliche Hüte vor Köln. Geil.
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0: Radio Köln ist hier gleich mit Happy von Pharrell Williams.
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0: Es ist 15.30 Uhr.
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0: Die Sonne begleitet heute die über 40.000 Läuferinnen und Läufer und die vielen Kölner an der Marathonstrecke. Lockere Wolken ziehen durch, dazu 21 Grad, ein richtig schöner Spätsommertag. Und das Beste ist, die nächsten Tage gingen genauso schön weiter.
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0: Tanja hat einen Blitzer entdeckt und zwar auf der Boltensternstraße Höhe Riehle-Heimstetten. Es blitzt in Richtung Zoo und es gilt Tempo 50. Wenn ihr auch einen Blitzer entdeckt, gebt den gern kostenlos weiter über die Radio Köln Verkehrshotline 0800 951 99 9.

0: Minuten Startzeit. Kommt gut durch. Marathonsonntag, noch bis 17 Uhr bin ich hier für euch. Ich bin Corinna Lawler.
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0: Hallo Köln. Ich freue mich gleich noch auf den Hit aus den 80ern. Girl, you know it's true von Milli Vanilli.

0: Radio Köln ist hier. Es gibt wirklich wenige Städte, bei denen die Stimmung an einem Marathon so gut ist wie bei uns in Kelle. Viele laufen im Kostüm, richtig krass. Da werden kreative Schilder gebastelt und angefeuert. Und dieses Gänsehautgefühl, wenn man am Dom ins Ziel einläuft, das muss unglaublich sein, habe ich mir sagen lassen. Aber auch der Konfettiregen in Ehrenfeld zum Beispiel oder die Trommeln auf den Ringen, die tragen die Läuferinnen und Läufer. Also ihr seid einfach klasse. Diese besondere Atmosphäre haben auch unsere Reporter in der Südstadt eingefangen.
1: Die Stimmung ist Bombe. Also hätte ich echt nicht erwartet, dass es hier so abgeht. Die Leute applaudieren, feuern alle an auf der Strecke. Ist richtig gut.
2: Spitzenmäßig, die Sonne scheint, die Severinstorburg vor uns. Die Läufer sehen super aus, es glitzert, es ist einfach toll.
3: Die Musik, die Leute und so viele Läufer heute. Wahnsinn.
4: Die allerbeste Stimmung. Wir haben schon echt viele Marathons in Deutschland mitgemacht und Köln ist ungeschlagen. Super geil. Ich bin selber durch Konfetti gelaufen, das war großartig.
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1: Ich bin Thomas Bleskin. Bundeskanzler Friedrich Merz ist zu einem Solidaritätsbesuch in der Ukraine eingetroffen, um dem Land weitere Hilfe für den Abwehrkampf gegen Russland zuzusagen. Die Reise gilt als eine der gefährlichsten eines Bundeskanzlers in das Kriegsgebiet seit Beginn der russischen Invasion im Februar 2022. Die Sicherheitslage in der Ukraine hat sich in den vergangenen Monaten massiv verschlechtert.
2: Nur wenige Stunden vor der Ankunft der deutschen Delegation hatte Moskau ausländische Besucher und Diplomaten aufgefordert, Kiew zu verlassen. Allein vor diesem Hintergrund ist die Reise des Kanzlers äußerst heikel. Und auch nach der Ankunft des Zuges gab es Drohnenalarm. Merz wird von Wirtschaftsministerin Reiche und 10 Unternehmern aus den Bereichen Rüstung und Energie begleitet. Wie es heißt, will der Kanzler in Kiew die baldige Auslieferung tausender Abfangdrohnen zusichern. Diana Kramer, Nachrichtenredaktion.
1: Die Deutsche Bahn will das Familienticket dauerhaft anbieten. Das kündigte Bahnchefin Evelyn Palla in der Bild am Sonntag an. Den Pauschalpreis von 99,99 Euro hatte die Bahn schon in den Sommerferien angeboten.
3: Bis zu 5 Personen Hin- und Rückfahrt mit dem ICE inklusive Sitzplatzreservierung. Dieses Pauschalangebot hat im Sommer schon dazu geführt, dass 100.000 Familien mehr mit der Bahn gefahren sind, sagt Konzernchefin Palla. Ab dem 1. November soll es das Familienticket jetzt dauerhaft geben, der Verkauf am 26. Oktober starten. Das ist auch ein bisschen Wiedergutmachung, weil es immer noch Kritik daran gibt, dass die Bahn vergünstigte Sitzplatzreservierungen für Familien abgeschafft hatte. Jan-Henner Reitze, Nachrichtenredaktion.
1: Elektroautos können in Deutschland an immer mehr öffentlichen Ladepunkten Strom tanken. Das geht aus neuen Daten der Bundesnetzagentur hervor. Demnach waren dort am 1. September gut 209.000 öffentliche Ladepunkte registriert, ein knappes Viertel mehr als vor rund einem Jahr. Die Ladeinfrastruktur wächst laut der Studie allerdings unregelmäßig. Während Metropolen demnach dicht versorgt werden, sieht es in kleinen Städten und ländlichen Regionen weniger gut aus. Bei einem Brand auf einem großen Campingplatz am Gardasee sind mehr als 20 Menschen verletzt worden. Nach ersten Angaben mussten mindestens 24 Urlauber ins Krankenhaus gebracht werden. Einer davon soll Berichten zufolge in kritischem Zustand sein. 7 trugen mittelschwere Verletzungen davon. Der Brand ist inzwischen unter Kontrolle. Die Ursache ist noch unklar. Und das waren die Nachrichten mit Thomas Bleskin.
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4: Sonne, lockere Wolken und angenehme 21 Grad. Es ist goldenes Oktoberwetter. Und in den nächsten Tagen geht's genauso schön weiter bei uns in der Stadt.
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4: Tanja hat einen Blitzer gemeldet, und zwar auf der Boltensternstraße auf Höhe der Rieler Heimstätten. Geblitzt wird in Richtung Zoo, erlaubt ist Tempo 50. Wenn ihr einen Blitzer entdeckt, gebt den gern kostenlos weiter. Gern auch per WhatsApp-Sprachnachricht an die 0221 951 99 99. Wir schauen in die Innenstadt. So langsam neigt sich der Marathon dem Ende. Es gibt aber noch Sperrungen, die meisten noch bis 18 Uhr. Also da noch über die Deutzer Brücke kommt ihr nicht. Am Leihstapel ist alles abgesperrt. Auch im unteren Rheinufer Richtung Severinsbrücke. Es gibt einen kleineren Stau aktuell, da ziemlich gekracht. Und zwar auf der inneren Kanalstraße zwischen Gleisdreieck in Ehrenfeld und Zoobrücke staut es sich in beide Richtungen. Plus 12 Minuten habt ihr da. Wir schauen auf die Autobahn. Vorsicht auf der A1 östlichen Dortmund zwischen Kreuzkern Nord und Niel. Hier gibt es Gegenstände auf der Fahrbahn. Und der längste Stau ist gerade auf der A3 Köln-Oberhausen zwischen Leverkusen-Opladen und Solingen. 4 Kilometer, mindestens 26 Minuten Stauzeit. Habt ihr hier. Kommt gut durch. Es ist Marathonsonntag und wir schalten gleich noch einmal zur Fanmeile an den Rudolfplatz zum Kollegen Konstantin Klostermann. Der hat euch dort seit heute Morgen unterhalten. Die Läufer kommen bei ihm ja gleich mehrfach vorbei. Und ja, wir hören mal von seinen Eindrücken des Tages gleich hier bei mir.
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4: Mit Corinna Lawler. Hallo Köln. Schönen Sonntag euch.

0: Herbert Grönemeyer. Ich freue mich sehr, wenn er nächstes Jahr zu uns nach Köln kommt, zu einigen Konzerten. Bei einem bin ich auch dabei. Ihr hört Radio Köln, es ist der Marathon-Sonntag und so langsam neigt sich auch dieser Marathontag dem Ende zu. Aber wir wollen natürlich trotzdem nochmal checken, was am Rudolfplatz so abgeht. Da ist nämlich noch einiges los, haben wir uns sagen lassen. Also rüber zu unserem Radio Köln-Reporter Konstantin Klostermann. Conny, wie sieht's denn aus auf der Laufstrecke? Kannst du den Besenwagen schon sehen?
1: Nee, der ist noch nicht da, aber das ist auch gut, dass er noch nicht da ist, denn es sind ja auch noch einige hier auf der Strecke. Ich würde mal so schätzen, so in einer guten Viertelstunde könnte der Besenwagen vielleicht kommen, aber wir feuern auf jeden Fall alle auf der Strecke an, die da noch unterwegs sind. Und es sind, wie gesagt, noch einige und es sind auch noch einige hier am Streckenrand, denn ja, es ist vielleicht ein Tick leerer geworden als vorhin, aber die Stimmung ist wirklich so gut. Es sind so viele Leute hier gewesen. Es ist tatsächlich, ich hätte nicht gedacht, dass man das sagen kann, aber noch schöner als in den letzten Jahren. Das Wetter spielt natürlich auch mit und damit ist das ein ganz historischer und ganz besonderer Marathontag. Nicht nur wegen der vielen Streckenrekorde, die wir heute hier sportlich gesehen haben, sondern eben auch wegen der Emotionen und der Stimmung hier. Es ist einfach wirklich wundervoll.
0: Das heißt, auch den Läuferinnen und Läufern ist diese Freude und Glückseligkeit anzumerken?
1: Ja, also natürlich die jetzt noch unterwegs sind, die quälen sich schon. Das ist einfach hart. Es sind die letzten 2000 Meter, die da noch zu absolvieren sind. Klar sehen wir da nicht bei jedem Läufer oder bei jeder Läuferin noch ein Lächeln, aber bei den meisten eben schon. Und es sind auch wieder ganz, ganz tolle Läuferinnen und Läufer mit dabei, die hier auch in Verkleidungen gelaufen sind oder eben auch so ein paar Messages hatten. Ich habe eben Tiffany gesehen, die hatte hinten auf dem Rücken ein kleines Plakat kleben. Da stand, ich suche ein WG-Zimmer. Und ich würde mal sagen, also eine viel bessere Werbung gibt es ja eigentlich gar nicht. Hier sein Gesuch nach einem WG-Zimmer, 42.195 Meter durch die ganze Stadt zu tragen. Die ist mittlerweile im Ziel und ich bin mir sicher, morgen hat sie auch ein WG-Zimmer.
0: Bestimmt, gute Idee. Danke, Konstantin. Unser Reporter heute am Rudolfplatz. Ihr hört Radio Köln am Marathonsonntag. Jetzt

0: Aces Tickets zu ergattern. Ist ja ein bisschen wie Sex am Lotto aktuell. Also, falls ihr welche ergattert habt, viel Spaß. Das war Don't Look Back in Anger. 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

0: Es ist 16.30 Uhr.
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0: Es war einfach perfektes Laufwetter heute. Sonne, lockere Wolken, angenehme 21 Grad in der Spitze. Goldenes Oktoberwetter. Auch in den nächsten Tagen geht es genauso schön weiter. Vielleicht sogar noch 1-2 Grad wärmer.
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0: Tanja hat einen Blitzer gesehen und zwar auf der Boltensternstraße, Höhe Riehler-Heimstetten. Geblitzt wird Richtung Zoo bei Tempo 50. Wenn ihr einen Blitzer entdeckt, gern kostenlos durchklingeln über die Radio Köln Verkehrshotline 0800 951 99 99. Bis 18 Uhr ungefähr gelten noch verschiedene Sperrungen wegen des Köln-Marathons. Und aktuell gibt es eine Warnmeldung von der A1.

0: Also das ist richtig, richtig klasse. Und es waren offenbar gute Bedingungen heute, denn wir hören gleich mal unseren Radio Köln Marathönchen nach. Bei denen lief es nämlich auch wie am Schnürchen. Wir hatten dieses Jahr ja eine Staffel am Start und von denen wollen wir natürlich zum Abschluss auch nochmal hören, wie sie diesen Tag erlebt haben, hier gleich bei uns.
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0: Ich bin Corinna Lawler. Hallo Köln.

0: Radio Köln ist hier. Ach nee, was war das für ein schöner Tag. Ganz Kölle läuft und der Rest feuert an. Und das haben scheinbar auch einige von euch bei unserer Staffel gemacht, bei den Marathönchen. Die sind nämlich ganz glücklich und beseelt. Unsere Reporterin Isa Pütschler hat sich zumindest Caro, Jana und Guido mal geschnappt. Nico ist direkt weiter zum Basketballspiel, auch crazy.
1: 42 Kilometer seid ihr insgesamt gelaufen. Also erstmal herzlichen Glückwunsch an dieser Stelle. Und jetzt die wichtigste Frage natürlich, wie war's und wie geht's euch jetzt?
2: Es war mein erster Marathon, deswegen war es ein sehr neues Gefühl. Aber ich muss sagen, durch die ganzen Menschen an den Seiten, die angefeuert haben, auch viele bekannte Gesichter dabei und die ganze Atmosphäre, dadurch war es sehr easy irgendwie.
1: Ja, und wie war's bei dir, Caro? Ich finde auch, wir haben es erstmal super gemacht. Ich glaube, wir sind alle schneller gelaufen als eigentlich im Training. Also ich glaube, wir haben für uns eine Spitzenzeit hingelegt. Und ich habe Bock auf eine fette Pizza heute Abend. Und Guido, du bist ja dann am Ende eingelaufen zum Dom hin. Was war das für ein Gefühl?
3: Ich hatte die letzten 3 Kilometer, als ich so die erste Domspitze sehen konnte, durchgehend Gänsehaut. Es war unfassbar, gefühlt 1 Million Menschen an der Strecke. Die haben uns so gepusht.
2: Die Musik da nebenbei, die Schilder, das Abklatschen auch von den Kids und so, das hat richtig, richtig Spaß gemacht.
1: Habt ihr auch so ein paar bekannte Gesichter getroffen am Straßenrand? So Family, Friends mäßig?
4: Ja, meine Eltern haben mich auf jeden Fall angefeuert mit einem selbstgebastelten Radio Köln-Schild. Und dann hatte ich noch eine Freundin, die hatte ein Schild, weil ich gestern Pasta gegessen habe. Da stand drauf, eat pasta, run faster.
3: Ja, das waren deine Eltern. Da waren nämlich ganz nette Leute mit so einem Karo-Schild, aber die haben die ganze Zeit Guido, Guido gerufen. Und ich dachte, die kenne ich doch gar nicht.
1: Also ich denke, die Sterne stellen gut, dass wir nochmal an den Start gehen als Radio Köln Marathönchen.
3: Und auf diesen grandiosen Lauf ein einfaches Marathönchen!

einen habe ich noch für euch. Ein Lied aus meiner Schulzeit. 90er Kulthit von Guns N' Roses. Knocking on Heaven's Door. Das war der Marathon Sonntag hier bei Radio Köln. Ich bin Corinna Lawler. Wir hören uns wieder im November. Bis dahin, tut nichts, was ich nicht auch tun würde.

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1: Ich bin Thomas Pleskin. Bundeskanzler Merz hat sich trotz russischer Warnungen und eines Drohnenangriffs während seines Besuchs in Kiew unbeeindruckt gezeigt. Er sagte, die Reise mit einer großen Regierungs- und Wirtschaftsdelegation zeige, dass man sich nicht einschüchtern lasse.
2: Die ganze Sinnlosigkeit dieses Krieges sehen wir hier an diesem Platz am letzten Montag. Ein Angriff auf die Akademie der Wissenschaften in Kiew, mitten in der Stadt. Übrigens wenige hundert Meter von der deutschen Botschaft entfernt. Und heute Morgen an einem friedlichen Sonntag Luftalarm in Kiew. Ich kann es nur noch einmal von dieser Stelle aus wiederholen. Herr Putin, hören Sie diesen sinnlosen Krieg auf. Wir sind bereit zu Gesprächen.
1: Bundeskanzler Merz. Während des Besuchs traf eine russische Drohne eine Brücke rund 5 Kilometer von Merz entfernt. Die Deutsche Bahn will ihr Familienticket dauerhaft anbieten. Bahnchefin Palla sagte der Bild am Sonntag, Hin- und Rückfahrt für eine Familie kosteten 99,99 Euro inklusive ICE-Reservierung. Das Angebot soll ab dem 1. November gelten. Der Verkauf beginnt am 26. Oktober. Zugleich dämpfte Palla die Erwartungen an eine schnelle Verbesserung der Pünktlichkeit. Die Sanierung des Schienennetzes werde mindestens 10 Jahre dauern. Elektroautos können in Deutschland an immer mehr öffentlichen Ladepunkten Strom tanken. Das geht aus neuen Daten der Bundesnetzagentur hervor. Demnach waren dort am 1. September gut 209.000 öffentliche Ladepunkte registriert, ein knappes Viertel mehr als vor rund einem Jahr.
3: Es tut sich was bei den Möglichkeiten, wo Elektroautos geladen werden können. Bei den Städten das dichteste öffentliche Ladenetz bietet Stuttgart vor Regensburg und München. Ganz hinten in dem Ranking landen Brandenburg an der Havel, Dessau und Suhl. Dass es in kleineren Städten und auf dem Land trotz Wachstums immer noch vergleichsweise wenige öffentliche Ladesäulen gibt, hält aus Sicht der Autoren der Studie immer noch viele Menschen davon ab, auf ein E-Auto umzusteigen. Jan-Henner Reitzer, Nachrichtenredaktion.
1: Beim Absturz eines Kleinflugzeugs im Landkreis Heilbronn sind 2 Menschen ums Leben gekommen. Nach Angaben der Polizei streifte die Maschine im Landeanflug bei Gundelsheim zunächst einen Zaun und einen Baum und stürzte anschließend in einen Weinberg. Dort brannte das Flugzeug aus. Die Ursache des Unglücks ist noch unklar.
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4: Es sind die letzten mutigen oder wahnsinnigen Männer in kurzen Hosen gesichtet worden. Über den Tag ist das ganz gut vertretbar, bei viel Sonne, paar Wolken nur und je nach Region bis 23 Grad maximal. Ab dem Abend, da raten wir zum langen Beinkleid, da kühlt's runter, bis dann später in der Nacht auf 10 bis 6 Grad, das sind die Tiefstwerte. Neue Woche startet dann ganz ähnlich wie heute.
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4: Die ganz großen Staus sind alle weg, noch ein paar mittelgroße, die ab 12 Minuten. A1 Euskirchen-Köln zwischen Euskirchen und Dreieck-Erftal, 6 Kilometer, 12 Minuten. A3 Frankfurt-Köln zwischen Siebengebirge und Kreuzborn-Siegburg, 5 Kilometer, auch da 12 Minuten. Die A3 Köln-Oberhausen haben wir zwischen Leverkusen-Opladen und Solingen, das sind 3 Kilometer, knappe Viertelstunde. A3 Arnheim-Köln zwischen Kreuz-Oberhausen und Kreuz-Kaiserberg, 7 Kilometer, auch da eine knappe Viertelstunde. Und A57 Köln-Krefeld zwischen Köln-Bickendorf und Dreieck Neuss-Süd, 11 Kilometer, auch da eine Viertelstunde. Eine gute Fahrt kommt gut an. Sebastian Pulli hier. Auch ganz süß. In der Nations League Nordmazedonien gegen Schottland auf dem Platz unterwegs plötzlich ein Hund. Ist da lang stolziert, haben ein bisschen rumgeschnüffelt und ist dann irgendwann einfach wieder runter vom Platz. Heute Abend beim Spiel Deutschland gegen Griechenland dagegen ein Krokodil. Also ist doch nur Jürgen Klopp. Die Zähne sahen ähnlich gefährlich aus. Der Blick auf die Partie gleich hier. Einen schönen Sonntag euch.
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0: Qualitätsmusik von Teddy Swims Perfect Man. Und da sind wir ja praktisch direkt bei Jürgen Klopp.
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0: Heute Abend ja Nations League Spiel Nummer 4, wieder gegen Griechenland nach der 0-1-Niederlage im Hinspiel. Thomas Bremser aus der Sportredaktion. Nach der Leistung gegen Serbien, da hat's ja geklickt in Spiel Nummer 3. Ist die Frage, wie viel machen wir heute genauso in der Aufstellung?
2: Ja, offiziell bekannt ist nur, dass Jonas Urbich sein zweites Spiel bekommt im Tor und dass Alex Pavlovic im Mittelfeld wieder startet. Ansonsten gibt es zumindest von Klopp selbst nichts Konkretes.
3: Wir wollen eine Mannschaft auf den Platz bringen, die eine Chance hat, das Spiel zu gewinnen. Eine große, eine wirkliche Chance. Wenn man ganz ehrlich ist, hätten alle Spieler im Camp verdient zu spielen.
0: Ja, diplomatisch, lässt sich aber auch nicht in die Karten gucken. Schauen wir mal auf Griechenland. Haben wir ja schon gesehen, das ist vermutlich nicht leicht, ne?
2: Ja, Griechenland ist ein extrem unangenehmer Gegner. Klopp spricht von der goldenen Generation. Viele Top-Talente, eine gefährliche Offensive und eine robuste Defensive. An der hat sich die deutsche Mannschaft die Zähne ausgebissen. Klopp sagt:
3: Wir wollen tatsächlich versuchen, ein deutlich besseres Ergebnis zu erzielen als im Hinspiel. Seitdem durften wir nochmal ein Spiel spielen gegen Serbien. Das sah schon deutlich besser aus und mehr davon. Und dann wären wir ein besserer Gegner für Griechenland.
2: Das Serbien-Spiel dürfte dem jungen Team nochmal Selbstvertrauen gegeben haben. Die Griechen sind aber auch ein anderes Kaliber.
0: Ja, Daumen drücken heute Abend. Das Spiel geht los ab 8:45 und können wir sehen auf RTL.
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1: Ach, die kulinarischen Möglichkeiten. Ein Wetter zum Eisessen und Tee trinken. Eis gerne über den Tag, bei viel Sonne, paar Wolken sind unterwegs und je nach Region ist maximal 23 Grad warm. Ab abends dann gerne Tee, da kühlt es langsam deutlich runter. Neue Woche ist auch wieder lecker, morgen und übermorgen wird ganz ähnlich wie heute.
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1: Die Staus ab 13 Minuten. Wir starten auf der A1 Osnabrück Richtung Dortmund. Da haben wir aktuell zwischen Münster Nord und Kreuz Münster Süd 6 Kilometer 13 Minuten. A3 Köln-Oberhausen zwischen Opladen und Solingen 5 Kilometer 20 Minuten. A3 Arnheim-Köln zwischen Kreuz Oberhausen und Kreuz Kaiserberg 6 Kilometer ist eine Viertelstunde. A31 Gronau-Oberhausen zwischen Gladbeck und Dreieck Bottrop 2 Kilometer auch eine Viertelstunde. Und A46 abschließend Heinsberg-Düsseldorf zwischen Grevenbroich und Neuss-Holzheim. Das sind 5 Kilometer, 13 Minuten. Eine gute Fahrt, kommt gut durch.

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0: Die zwei großen Optionen für den Fernsehabend heute: Fußball oder Mord.
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0: Ist ja für manche auch dasselbe. Deutschland, Griechenland, 20:45 auf RTL. Heute haben wir eben schon drüber gesprochen. Die Alternative natürlich der Tatort in der ARD. Diesmal Kripo Ludwigshafen, Lena Odenthal. So, große Frage, was gucken wir? Filmexperte Jörg Albrecht, der hat eine Entscheidungshilfe.
2: Ein Tatort in Echtzeit. Und nicht nur das. Es ist auch ein Tatort, der so tut, als würde die Handlung heute am 4. Oktober um 20.15 Uhr beginnen und anderthalb Stunden später enden. Und wir sind live dabei. Hört sich spannend an, stellt sich allerdings schnell als öde Nummer heraus. Aber der Reihe nach.
3: Wir haben Hinweise, dass es sich bei dem Tod von Dennis um einen Mord handeln könnte.
2: Dieser Dennis Lohberg ist bei der Sprengung eines Geldautomaten ums Leben gekommen. Und es ist kein Unfall gewesen. Jemand hat dafür gesorgt, dass Dennis den Automatenraum nicht mehr verlassen konnte. Das war vergangene Nacht. Und weil die Ludwigshafener ja rund um die Uhr im Dienst sind, tüfteln sie eben auch an einem Sonntagabend an der Lösung des Falls. Hätte zwar auch Zeit bis Montag gehabt, aber sei's drum.
4: Lohberg hat eine beachtliche Vita. Seit dem 14. Lebensjahr mehrfach straffällig geworden, später in der berüchtigten Schlachthofgang aktiv.
5: Aber in letzter Zeit gab es keine Einträge mehr.
6: Ja, hat er sich gesettelt, Familie gegründet und so.
2: Die kriminelle Vergangenheit des Toten kennt auch einer bestens, der in derselben Siedlung lebt wie Dennis und seine alte Gang. Ulf Meißner geht seit Jahren Streife in dem Problemviertel und spielt Bürgerwehr.
7: Wissen Sie, wir übernehmen noch hier die Aufgaben, die Sie eigentlich machen sollten.
8: Sie sollten sich da lieber raushalten. Ja,
7: wissen alle, wie das läuft bei euch? Alles kaputt gespart. Keiner ist Personal mehr, niemand wird mehr eingestellt, außer natürlich Frauen und Behinderte.
2: Ein sympathischer Zeitgenosse, auf den Lena Odenthal da trifft. Und weil ein Tatort in Echtzeit unweigerlich auf einen Showdown zusteuern muss, eskaliert die Lage um 21.10 Uhr ausgerechnet und ziemlich haarsträubend im Polizeipräsidium. Da versucht der provinzielle Ludwigshafen-Tatort auf großes Hollywood-Finale zu machen, was ungefähr so explosiv ist wie ein Knallfrosch.
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1: Ich bin Thomas Bleskin. Bundeskanzler Merz hat die deutsche Unterstützung der Ukraine gegen Vorbehalte in der Bevölkerung verteidigt. In Kiew sagte er, er nehme entsprechende Umfragen und Meinungen ernst, teile sie aber nicht. Die Hilfe liege im nationalen Interesse Deutschlands. Russland greife Deutschland bereits mit täglichen Internetattacken an. Das werde nicht aufhören, wenn Berlin die Unterstützung einstelle.
2: Der ukrainische Präsident Zelensky dankte dem Kanzler für den Besuch in schwierigen Zeiten. Während Merz in Kiew weitere Militärhilfe zusicherte, kündigte das russische Verteidigungsministerium noch härtere Angriffe auf die Ukraine an. Moskau reagiere damit auf die Drohungen Zelenskys, noch mehr russische Ziele zu attackieren, hieß es. Die Gewalt in dem Krieg dürfte also nach dem Kanzlerbesuch noch weiter eskalieren. Ulf Mauder, Nachrichtenredaktion.
1: Nach dem Beschluss gegen weitere Stolpersteine im öffentlichen Raum haben in Heidenau bei Dresden rund 200 Menschen an einem Mahngang teilgenommen. Der Stadtrat hatte Ende September einen Antrag von AfD und CDU gebilligt, wonach das Gedenken künftig vorzugsweise auf dem Nordfriedhof stattfinden soll. Der Verein Akubis, der den Mahngang organisiert hatte, sprach von Wut und Enttäuschung über die Entscheidung. In Heidenau gibt es bislang 5 Stolpersteine. Das Münchner Oktoberfest hat eine Rekordbilanz erzielt. Mit 7,4 Millionen Menschen kamen so viele Besucher wie noch nie.
3: Der bisherige Besucherrekord von 2023 ist geknackt. Damals kamen 7,2 Millionen Menschen, diesmal waren es 200.000 mehr. Getrunken wurden 6,7 Millionen Maß Bier und auch beim Essen legten die Wiesenwirte zu. Gleichzeitig gab es mehrere Unglücke. 2 Mitarbeiter von Fahrgeschäften wurden schwer verletzt, einer davon starb. Auch eine über 90-jährige Besucherin starb nach einem Unfall mit einem Kutschpferd. Auf der Anreise zur Wiesen kamen außerdem 2 Menschen bei einem Busunglück ums Leben. Aus München, Julia Wasilkow.
1: Zum Sporttennis. Alexander Zverev hat beim Tennisturnier in Peking das Halbfinale verpasst. Der Deutsche verlor gegen den Serben Novak Djokovic nach gut 2,5 Stunden in 3 Sätzen. Damit erlitt Zverev auch im Kampf um Platz 1 der Weltrangliste einen Rückschlag. Djokovic feierte in Peking seinen 32. Sieg in Serie und trifft im Halbfinale auf Daniel Medvedev. Das waren die Nachrichten mit Thomas Bleskin.
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4: Nach einem schönen Tag kommt eine ziemlich entspannte Nacht. Es ist meist klar bis locker bewölkt. Dazu wird es frisch, höchstens 6 bis 13 Grad. Morgen geht es dann freundlich in die neue Woche. Ganz viel Sonne, ein paar Wolken. Die Temperaturen schaffen es auf ungefähr 20 Grad.
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4: Bisschen was los auf den Straßen und wir starten mit einer Warnmeldung von der A3 Köln Richtung Oberhausen. In Höhe Solingen hat es einen Unfall gegeben. Vorsicht da besonders auf dem linken Fahrstreifen. Dann machen wir weiter mit den Staus. A3 Köln Richtung Oberhausen zwischen Köln-Delbrück und dem Kreuz Leverkusen 6 Kilometer 18 Minuten plus und im weiteren Verlauf wegen des Unfalls zwischen Leverkusen-Opladen und Solingen 4 Kilometer 21 Minuten plus. Und dann noch zum Schluss nochmal die A3 Arnheim Richtung Köln jetzt zwischen den Kreuzen Oberhausen und Kaiserberg 7 Kilometer 17 Minuten obendrauf. Kommt gut an! Hallo und einen schönen Sonntagabend. Ich hoffe, ihr habt den Tag heute noch genutzt. Es war ja noch mal richtig, richtig schön. Also der Sonntag hat seinem Namen wirklich alle Ehre gemacht, oder?
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4: Wir wollen auch ganz entspannt in diesen Abend starten mit den Cornells 74-75. Ich bin Vera Körber.

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0: Die neue von Kamrad, Love Sober. Hallo und einen schönen Abend wünsche ich euch. Da war schwer was los beim Nations League-Spiel Nordmazedonien gegen Schottland. Da hat sich ein Hund offenbar gedacht, so, was soll der Blödsinn? Ich gucke mir das jetzt mal aus der Nähe an. Ne? Und das war wirklich geil. Nach 10 Minuten ist er einfach auf den Platz gelatscht, hat sich da gemütlich mal durch die Gegend geschnüffelt und hat dann den ganzen Bums da zum Stehen gebracht. Großartig. So, dann wurde natürlich versucht, den mal einzufangen. Ne? Aber kein Spieler hatte da eine Chance. Der Hund hatte offensichtlich mehr Antritt als so mancher Fußballer, muss man ehrlich sagen. Jetzt haben die Schotten natürlich viel Humor, ne, und fanden es auch witzig und haben sich gedacht oder auch gesagt, komm, der hat eine gute Zeit. Und ich finde, das sah auch ganz danach aus. Irgendwann hat er dann einfach keine Lust mehr gehabt, hat gesagt, nee, komm, kein Bock und ist abgehauen. Ich meine, Schottland hat 2-0 gewonnen, aber man muss ganz klar sagen, die beste Performance des Abends hatte definitiv der Hund.
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1: Falls ihr am Abend und in der Nacht noch unterwegs seid, es wird meist ruhig und trocken. Die Temperaturen gehen runter auf 6 bis 13 Grad. Morgen früh starten wir dann mit Sonne und ein paar Wolken in die neue Woche. Tagsüber bis zu 20 Grad. Also morgens frisch, nachmittags richtig angenehm. Passt.
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1: Hier dauert es mindestens 10 Minuten länger. A1 Euskirchen Richtung Köln zwischen Euskirchen und dem Dreieck Erftal 5 Kilometer, 12 Minuten plus. A3 Köln Richtung Oberhausen zwischen Köln-Delbrück und dem Kreuz Leverkusen 5 Kilometer plus 13 Minuten. Nochmal A3 Arnheim Richtung Köln zwischen dem Kreuz Oberhausen und dem Kreuz Kaiserberg 7 Kilometer 17 Minuten plus. Die A43 Münster Richtung Wuppertal zwischen dem Kreuz Mahl Nord und Recklinghausen-Hochlamark 6 Kilometer und 10 Minuten obendrauf. Die A52 Essen Richtung Düsseldorf zwischen Essen-Rüttenscheid und Breitscheid 6 Kilometer. Da braucht ihr 12 Minuten länger. Und zum Schluss noch die A57 Köln Richtung Krefeld zwischen Köln-Korweiler und dem Dreieck Neuss-Süd 8 Kilometer und 10 Minuten plus. Gute Fahrt! Ich habe mich mal bei einem Kneipenfußballturnier um die Betreuung einer Mannschaft gekümmert. Gut, dass ich da nicht auf den Platz musste und mitspielen musste. Hätte passieren können. Ja, es ist nämlich wirklich passiert. Der Masseur der slowakischen Radnationalmannschaft musste doch tatsächlich einspringen. Wirklich als Radfahrer. Bei einer WM. Abgefahrene Geschichte, aber offensichtlich kein Einzelfall. Wir gucken uns das gleich mal näher an. Hier ist Vera Körber. Schönen Sonntagabend.
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0: bisschen gute Laune schadet nicht, ne? Macht mir wirklich immer gute Laune. Wham, wake me up before you go-go. Also ob der Masseur der slowakischen Radnationalmannschaft auch gute Laune hatte, ich wage es ja zu bezweifeln. Ist eine abgefahrene Geschichte. Ja, der Mann musste wegen der Personalnot spontan bei der Rad-WM einspringen. Die hatten da einige Verletzungen und das Problem war, hätten die jetzt keinen Starter gestellt, hätte das Konsequenzen für die Olympia-Qualifikation haben können. Also, der Mann ist angetreten und hat immerhin 100 von den 273,4 Kilometern durchgehalten. 100 Kilometer, ich finde das wirklich Wahnsinn. Laura Potting, so Stories von Leuten, die plötzlich im Profisport einspringen mussten, gibt's aber einige.
1: Absolut. Da gibt's zum Beispiel David Ayers. Der war eigentlich eine Art Hausmeister im Eishockeystadion der Toronto Maple Leafs. Ein bisschen Eishockey-Erfahrung hatte er zwar, aber eben nicht viel und vor allem nicht im Profisport. 2020 war er dann Notfalltorhüter beim Spiel der Carolina Hurricanes gegen seine Toronto Maple Leafs. Notfalltorhüter bedeutet in dem Fall, wenn der Stammtorhüter eines der beiden Teams auf dem Eis ausfällt, plus der Ersatz dann auch, dann kommt eben der Notfalltorhüter ins Spiel und das ist dann auch tatsächlich passiert. Ayers saß eigentlich entspannt mit seiner Frau im Publikum, als er dann plötzlich einspringen musste. Ayers musste damals für das gegnerische Team einspringen, das heißt, er musste gegen sein eigenes Team halten. Er hielt 8-mal und mit ihm konnte das Team der Carolina Hurricanes dann 6-3 gewinnen. Und er wurde danach dann zum Ehrenbürger von North Carolina gemacht.
0: Wahnsinn! Ich finde vor allem auch spontan einspringen im Eishockey. Es dauert unfassbar lange, bis man diese ganze Montur anhat. Ne? Gehen wir mal ein bisschen ins Fußballstadion. Als Fan pöbelst du ja auch ab und zu mal rum, ne? Also kenne ich auch gegen den Schiri oder wenn das eigene Team mal missbaut.
1: 1994 hat genau das ein Fan von West Ham United auch gemacht bei einem Freundschaftsspiel. Der hat die ganze Zeit rumgemeckert und zwar lautstark über das eigene Team. So laut, dass der Trainer das gehört hat. Und besagter Trainer kam dann in der Halbzeit zu dem Fan und meinte nur, ey, kannst du auch so gut spielen, wie du reden kannst? Ja, dann komm mal rum. Ja, und dann musste Hardcore-Fan Steve Davis in die Kabine sich umziehen und er dachte die ganze Zeit, okay, das ist ein schlechter Witz oder so. War's aber nicht. Der musste dann tatsächlich spielen.
2: All I kept thinking to myself, don't fuck up, don't fuck up.
1: Er sagt hier, er dachte die ganze Zeit, ey, ich darf das nicht verkacken. So schlecht war er dann am Ende auch nicht. Er hat sogar ein Tor gemacht, das war allerdings abseits.
0: Ach Quatsch, abseits, Schiri, das kann doch nicht stimmen, ne? Ist doch Schwachsinn. Ich weiß nicht, ich möchte ja auch mal irgendwo mitspielen. Ich könnte mir das gut vorstellen, obwohl, ach, ich tue mir bestimmt wieder weh. Lieber nicht.
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0: Ich bin lieber ganz entspannt hier in meinem Studio und höre ganz entspannt Christina Aguilera zu. Hier ist sie mit Beautiful. 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
1: Ich bin Thomas Pleskin. Bundeskanzler Merz hat sich trotz russischer Warnungen und eines Drohnenangriffs während seines Besuchs in Kiew unbeeindruckt gezeigt. Er sagte, die Reise mit einer großen Regierungs- und Wirtschaftsdelegation zeige, dass man sich nicht einschüchtern lasse.
2: Die ganze Sinnlosigkeit dieses Krieges sehen wir hier an diesem Platz am letzten Montag. Ein Angriff auf die Akademie der Wissenschaften in Kiew, mitten in der Stadt. Übrigens wenige hundert Meter von der deutschen Botschaft entfernt. Und heute Morgen an einem friedlichen Sonntag Luftalarm in Kiew. Ich kann es nur noch einmal von dieser Stelle aus wiederholen. Herr Putin, hören Sie diesen sinnlosen Krieg auf. Wir sind bereit zu Gesprächen.
1: Bundeskanzler Merz. Während des Besuchs traf eine russische Drohne eine Brücke rund 5 Kilometer von Merz entfernt. Die Deutsche Bahn will ihr Familienticket dauerhaft anbieten. Bahnchefin Palla sagte der Bild am Sonntag, Hin- und Rückfahrt für eine Familie kosteten 99,99 Euro inklusive ICE-Reservierung. Das Angebot soll ab dem 1. November gelten. Der Verkauf beginnt am 26. Oktober. Zugleich dämpfte Palla die Erwartungen an eine schnelle Verbesserung der Pünktlichkeit. Die Sanierung des Schienennetzes werde mindestens 10 Jahre dauern. Elektroautos können in Deutschland an immer mehr öffentlichen Ladepunkten Strom tanken. Das geht aus neuen Daten der Bundesnetzagentur hervor. Demnach waren dort am 1. September gut 209.000 öffentliche Ladepunkte registriert, ein knappes Viertel mehr als vor rund einem Jahr.
3: Es tut sich was bei den Möglichkeiten, wo Elektroautos geladen werden können. Bei den Städten das dichteste öffentliche Ladenetz bietet Stuttgart vor Regensburg und München. Ganz hinten in dem Ranking landen Brandenburg an der Havel, Dessau und Suhl. Dass es in kleineren Städten und auf dem Land trotz Wachstums immer noch vergleichsweise wenige öffentliche Ladesäulen gibt, hält aus Sicht der Autoren der Studie immer noch viele Menschen davon ab, auf ein E-Auto umzusteigen. Jan-Henner Reitzer, Nachrichtenredaktion.
1: Zum Sporttennis. Alexander Zverev hat beim Tennisturnier in Peking das Halbfinale verpasst. Der Deutsche verlor gegen den Serben Novak Djokovic nach gut 2,5 Stunden in 3 Sätzen. Damit erlitt Zverev auch im Kampf um Platz 1 der Weltrangliste einen Rückschlag. Djokovic feierte in Peking seinen 32. Sieg in Serie und trifft im Halbfinale auf Daniel Medvedev. Das waren die Nachrichten mit Thomas Bleskin.
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4: Zum Abend und vor allem heute Nacht dreht der Oktober erstmal ein bisschen die Heizung runter. 6 bis 13 Grad sind drin. Ansonsten ziemlich ruhig, es ist ziemlich klar, ein paar lockere Wolken sind am Start. Die neue Woche geht dann mit ordentlich Sonne los und dazu gibt es 20 Grad. Wettertechnisch hat der Montag ganz schön gute Laune.
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4: Hier müsst ihr mindestens 10 Minuten mehr einplanen. A2 Hannover Richtung Dortmund zwischen dem Kreuz Bad Oeynhausen und Flotow West 2 Kilometer 24 Minuten mehr. A3 Frankfurt Richtung Köln zwischen Siebengebirge und dem Kreuz von Siegburg 4 Kilometer und 10 Minuten mehr. Nochmal A3, jetzt Arnheim Richtung Köln zwischen dem Kreuz Oberhausen und dem Kreuz Kaiserberg 6 Kilometer plus 20 Minuten. A4 Olpe Richtung Köln zwischen Gummersbach und Bielstein 2 Kilometer, nochmal 10 Minuten plus. Die A43 Münster Richtung Wuppertal zwischen dem Kreuz Mahl Nord und Recklinghausen-Hofnermark 6 Kilometer, auch nochmal 10 Minuten. Genauso wie auf der A57 Köln Richtung Krefeld zwischen Köln-Worringen und dem Dreieck Neuss-Süd 7 Kilometer. Und wie gesagt, nochmal 10 Minuten obendrauf. Da wo es geht, gute Fahrt, kommt sicher an. Ich weiß, wir meckern zu viel und ja, es ist typisch deutsch. Es muss jetzt trotzdem raus. Freunde, ich habe heute für einen Weg von 20 Kilometern fast 50 Minuten gebraucht, weil hier verkaufsoffener Sonntag ist. Ich habe gedacht, ich raste aus. Nur Stau. Ja, ist ja schon gut. Ich rieche mich ja wieder ab. Vera Körber ist am Start. Schönen Abend euch.
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0: Pink Floyd, Another Brick in the Wall. Hör auf zu brüllen. Ihr merkt schon, ich bin noch nicht fertig mit Aufregen. Ne? Was war denn bitte heute bei uns los? An einem hochheiligen Sonntag. Eigentlich der Tag, an dem man sich mental auf den Tatort um 20.15 Uhr vorbereitet, waren gefühlt heute alle unterwegs. Ne? Ich meine, klar, Punkt 1 Wetter, Punkt 2 bis Punkt 1 Million. Köln-Marathon, Kirmes, Herbstfeste, mindestens 17 verkaufsoffene Sonntage, wirklich mindestens, bei 17 habe ich aufgehört zu zählen. Und auf den Straßen natürlich nur Stau bis zum geht nicht mehr. Ne? Gab da teilweise kein Durchkommen. Weil viele Städte haben einfach kollektiv beschlossen, nee, Couch ist heute nicht. Dabei hätte man so schön zu Hause bleiben können. Ne? Bisschen Kuchen essen, Füße hoch, vielleicht anderen Menschen im Fernsehen beim Sport zugucken, statt ihn selbst zu machen. Aber gut, wenigstens haben wir jetzt ein bisschen was zu erzählen, bevor dann um 7:45 endlich wieder Ruhe einkehrt, eben beim Tatort. Und da werfen wir natürlich in einer guten halben Stunde schon mal ein genaues Auge drauf bei unserem Tatortcheck.
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1: Achtung, es kommt eine Weisheit. Je später der Abend, desto dunkler ist es. Deswegen heißt es heute Nacht auch Licht aus, Wetter ruhig. Ein paar Wolken sind unterwegs, ansonsten bleibt es meist trocken und mit 6 bis 13 Grad ziemlich frisch. Morgen zeigt sich der Oktober aber wieder von seiner besten Seite, möchte ich mal sagen. Viel Sonne, ein paar Wolken, Temperaturen um die 20 Grad. Für einen Montag kann man sich da also wirklich nicht beschweren. Es wird noch mal richtig angenehm.
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1: Zwei Meldungen gibt's: A2 Hannover Richtung Dortmund zwischen Porta Westfalica und Flotow West, 3 Kilometer, 16 Minuten plus. Und die A3 Arnheim Richtung Köln zwischen dem Kreuz Oberhausen und dem Kreuz Kaiserberg, 6 Kilometer und 13 Minuten obendrauf. Gute Fahrt! Bei dem schönen Wetter heute habe ich mir gedacht, kannst ja mal spazieren gehen. Einfach mal vor der Tür ein bisschen spazieren, im Park oder so. So, hab eine Freundin dazu überredet, mitzumachen. Sie war auch direkt Feuer und Flamme und seien wir ehrlich, ja, spazieren war mal. Bis zur nächsten Eisdiele.
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1: Ja, ich finde, diese Eisschokolade haben wir uns wirklich doll verdient. Ich bin Vera Körber. Schönen Abend jetzt mit Bon Jovi und It's My Life. Ja.

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0: Whitney Houston. How will I know? Brüllt sie raus. Ich sag mal guten Abend.
1: Guten Abend. Guten Tag. Kripo Ludwigshafen.
0: Ah, damit wir dann auch wissen, wer heute Abend im Tatort ermittelt. Ne? Ulrike Volkerts, alias Lena Odenthal, steht im Dienstplan. Explosive Mischung heißt der neueste Fall aus Ludwigshafen, der in Echtzeit spielt. Jörg Albrecht mit dem Tatort-Check.
2: Ein Tatort in Echtzeit. Und nicht nur das. Es ist auch ein Tatort, der so tut, als würde die Handlung heute am 4. Oktober um 20.15 Uhr beginnen und anderthalb Stunden später enden. Und wir sind live dabei. Hört sich spannend an, stellt sich allerdings schnell als öde Nummer heraus. Aber der Reihe nach.
1: Wir haben Hinweise, dass es sich bei dem Tod von Dennis um einen Mord handeln könnte.
2: Dieser Dennis Lohberg ist bei der Sprengung eines Geldautomaten ums Leben gekommen. Und es ist kein Unfall gewesen. Jemand hat dafür gesorgt, dass Dennis den Automatenraum nicht mehr verlassen konnte. Das war vergangene Nacht. Und weil die Ludwigshafener ja rund um die Uhr im Dienst sind, tüfteln sie eben auch an einem Sonntagabend an der Lösung des Falls. Hätte zwar auch Zeit bis Montag gehabt, aber sei's drum.
3: Lohberg hat eine beachtliche Vita. Seit dem 14. Lebensjahr mehrfach straffällig geworden. Später in der berüchtigten Schlachthofgang aktiv.
4: Aber in letzter Zeit gab es keine Einträge mehr.
5: Ja, hat er sich gesettelt, ha? Familie gegründet und so.
2: Die kriminelle Vergangenheit des Toten kennt auch einer bestens, der in derselben Siedlung lebt wie Dennis und seine alte Gang. Ulf Meißner geht seit Jahren Streife in dem Problemviertel und spielt Bürgerwehr.
6: Wissen Sie, wir übernehmen noch hier die Aufgaben, die Sie eigentlich machen sollten.
7: Sie sollten sich da lieber raushalten.
6: Ja. Wissen alle, wie das läuft bei euch? Alles kaputt gespart. Kann das Personal mehr, niemand wird mal eingestellt, außer natürlich Frauen und Behinderte.
2: Ein sympathischer Zeitgenosse, auf den Lena Odenthal da trifft. Und weil ein Tatort in Echtzeit unweigerlich auf einen Showdown zusteuern muss, eskaliert die Lage um 21.10 Uhr ausgerechnet und ziemlich haarsträubend im Polizeipräsidium. Da versucht der provinzielle Ludwigshafen-Tatort auf großes Hollywood-Finale zu machen, was ungefähr so explosiv ist wie ein Knallfrosch.
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1: Ich bin Thomas Bleskin. Bundeskanzler Merz hat die deutsche Unterstützung der Ukraine gegen Vorbehalte in der Bevölkerung verteidigt. In Kiew sagte er, er nehme entsprechende Umfragen und Meinungen ernst, teile sie aber nicht. Die Hilfe liege im nationalen Interesse Deutschlands. Russland greife Deutschland bereits mit täglichen Internetattacken an. Das werde nicht aufhören, wenn Berlin die Unterstützung einstelle.
2: Der ukrainische Präsident Zelensky dankte dem Kanzler für den Besuch in schwierigen Zeiten. Während Merz in Kiew weitere Militärhilfe zusicherte, kündigte das russische Verteidigungsministerium noch härtere Angriffe auf die Ukraine an. Moskau reagiere damit auf die Drohungen Zelenskys, noch mehr russische Ziele zu attackieren, hieß es. Die Gewalt in dem Krieg dürfte also nach dem Kanzlerbesuch noch weiter eskalieren. Ulf Mauder, Nachrichtenredaktion.
1: Nach dem Beschluss gegen weitere Stolpersteine im öffentlichen Raum haben in Heidenau bei Dresden rund 200 Menschen an einem Mahngang teilgenommen. Der Stadtrat hatte Ende September einen Antrag von AfD und CDU gebilligt, wonach das Gedenken künftig vorzugsweise auf dem Nordfriedhof stattfinden soll. Der Verein Akubis, der den Mahngang organisiert hatte, sprach von Wut und Enttäuschung über die Entscheidung. In Heidenau gibt es bislang 5 Stolpersteine. Das Münchner Oktoberfest hat eine Rekordbilanz erzielt. Mit 7,4 Millionen Menschen kamen so viele Besucher wie noch nie.
3: Der bisherige Besucherrekord von 2023 ist geknackt. Damals kamen 7,2 Millionen Menschen, diesmal waren es 200.000 mehr. Getrunken wurden 6,7 Millionen Maß Bier und auch beim Essen legten die Wiesenwirte zu. Gleichzeitig gab es mehrere Unglücke. 2 Mitarbeiter von Fahrgeschäften wurden schwer verletzt, einer davon starb. Auch eine über 90-jährige Besucherin starb nach einem Unfall mit einem Kutschpferd. Auf der Anreise zur Wiesen kamen außerdem 2 Menschen bei einem Busunglück ums Leben. Aus München, Julia Wasilkow.
1: Zum Sporttennis. Alexander Zverev hat beim Tennisturnier in Peking das Halbfinale verpasst. Der Deutsche verlor gegen den Serben Novak Djokovic nach gut 2,5 Stunden in 3 Sätzen. Damit erlitt Zverev auch im Kampf um Platz 1 der Weltrangliste einen Rückschlag. Djokovic feierte in Peking seinen 32. Sieg in Serie und trifft im Halbfinale auf Daniel Medvedev. Das waren die Nachrichten mit Thomas Bleskin.
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4: Am Abend und in der Nacht wird es frisch bei uns, aber insgesamt ziemlich ruhig. Hier und da ziehen ein paar Wolken durch, aber sonst bleibt es meist trocken. Morgen geht es dann freundlich weiter. Ganz viel Sonne, wenige Wolken, dazu klettern die Temperaturen auf ungefähr 20 Grad. Ich finde, so darf eine Woche gerne anfangen.
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4: 2 Meldungen noch. Einmal A2 Hannover Richtung Dortmund zwischen dem Kreuz Bad Oeynhausen und Flotow West. 2 Kilometer, 16 Minuten obendrauf. Und die A43 Münster Richtung Wuppertal zwischen Recklinghausen-Herten und Hochlermark. 2 Kilometer und 26 Minuten plus. Allen unterwegs eine gute Fahrt.
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7: Hi, hier ist Vero. Wir sind der Kreativfunk vom JFC Medienzentrum in Nippes und wir sind zurück nach unserer Sommerpause mit einer neuen Sendung. Heute dreht sich alles rund um das Thema Bücher. Vielleicht habt ihr die Sommerferien ja auch genutzt, um mal wieder etwas zu lesen. Und vielleicht gibt es auch ein Buch, das euch schon ziemlich lange begleitet oder an das ihr euch noch aus der Kindheit erinnern könnt. Genau das wollten wir auch von unserer Redaktion wissen und haben uns mal umgehört. Was waren eigentlich eure Lieblingsbücher als Kind?
8: Hi, ich bin Pauline. Und ich würde sagen, dass meine absolute Lieblingsbücherreihe von früher auf jeden Fall die Wilden Hühner waren. Da war ich wirklich ein riesengroßer Fan damals. Ich mochte es einfach total, von den Bandengeschichten der 5 Mädchen zu lesen, von ihren Abenteuern und natürlich auch, wie sie sich zusammen gegen ihre Erzfeinde, die Jungs namens Pygmäen, verbündet haben.
9: Hey, ich bin Ryan. Als ich klein war, habe ich sehr viel die 3 Fragezeichen Kids gelesen. Das ist eine Kinderbuchserie, die von 3 Jungs handelt, die gemeinsam in Rocky Beach, einer fiktiven Stadt in Amerika, Fälle und Rätsel lösen und dort gemeinsam aufwachsen und Spaß haben.
10: Hi, ich bin Isa. Ein Baumhaus, 2 Geschwister und ein bisschen Magie. Mein Lieblingsbuch aus der Kindheit ist aus der Reihe Das magische Baumhaus. Dort begeben sich die Geschwister Anne und Philipp auf sehr spannende Abenteuer und das fand ich super als Kind.
11: Hallo, mein Name ist Hans und meine Lieblingskinderbücher sind die lustigen Taschenbücher. Besonders die Geschichten von dem nicht ganz perfekten Donald Duck und seinem Superhelden-Alter-Ego Phantomias. Und die Geschichten von Dagobert Duck konnten mich als Kind immer sehr begeistern.
8: Hi, ich bin Sarah und ich habe mir das Kinderbuch Oh, wie schönes Panama ausgesucht von Janosch. Ist wirklich eine zuckersüße Geschichte. Der kleine Bär und der kleine Tiger, die finden nämlich eine Kiste, die von oben bis unten nach Bananen riecht und begeben sich deswegen auf die Suche nach ihrem absoluten Traumland, nach Panama. Aber auf der Suche merken sie irgendwie ganz schnell, dass sie zu Hause eigentlich doch ganz glücklich sind, weil sie da schon alles haben, was sie brauchen. Ich finde, in unserer Konsumgesellschaft heute vergisst man das eben ganz schnell, dass man das, was man schon hat, nämlich viel mehr wertschätzen sollte.
12: Hi, ich bin Andi und mein Lieblingskinderbuch ist Momo, weil ich finde, da gibt's eine ganz tolle Message rund um die Zeit, die man hat und wie man sie nutzt und dass man sie am besten nicht verschwenden oder weggeben sollte. Und das fand ich schon als Kind gut und ich glaube, heute ist es umso wichtiger.
13: Hi, mein Name ist Francis und mein Lieblingskinderbuch ist der Gryffalo. Da geht's um eine kleine Maus, die durch den Wald spaziert und eine erfundene Kreatur namens dem Gryffalo sieht und sich dort mit ihm zurechtfinden muss. Ich mochte das Buch, weil es gezeigt hat, egal wie groß oder klein man ist, wie stark man ist oder wie schwach man ist, man immer zusammenhalten kann und dann das schafft, was man sich vorgenommen hat.
7: Hey, hier ist Vero. Mein Lieblingsbuch aus der Kindheit ist Der kleine Prinz. Das kennen wahrscheinlich ganz viele von euch. Ich mochte die Geschichte schon als Kind, aber ich finde, als Erwachsener liest man das Buch nochmal ganz anders. Es geht um Freundschaft, Liebe und darum, was im Leben eigentlich wichtig ist. Und es zeigt, dass Erwachsene manchmal auch den Blick für Dinge verlieren, die eigentlich wirklich in der Realität zählen. Von unseren Lieblingsbüchern aus der Kindheit geht's jetzt zu den Büchern, die wir heute lesen. Aber was landet mittlerweile auf unserer Leseliste und wie entscheiden wir eigentlich, welches Buch als nächstes dran ist? Da hat sich einiges verändert. Während früher vielleicht die Buchhandlung oder Empfehlungen aus dem Freundeskreis eine größere Rolle gespielt haben, holen wir uns heute auch viel Inspiration von Social Media. Meine Kolleginnen Isa und Francis sind der Sache mal genauer nachgegangen. Sie wollten wissen, wie wir neue Bücher für uns entdecken und welchen Einfluss aktuelle Trends haben. Und weil die beiden selbst gerne lesen, gibt's natürlich auch ein bisschen persönlichen Büchertalk. Was die beiden herausgefunden haben, erfahrt ihr jetzt.
10: Francis, du liest ja gerne und darüber haben wir uns ja auch schon oft unterhalten. Ich lese ja auch gerne. Und dadurch, dass wir fast denselben Buchgeschmack haben, gibt's auch immer was zu besprechen. Und wie fandst du eigentlich Fourth Wing?
13: Das stimmt. Ja, du hattest mir das empfohlen. Ich fand es richtig gut, um ehrlich zu sein. Ich habe es mit 4,5 Sternen von 5 bewertet.
10: Ja, ich auch. Also für die 5 Sterne hat es noch nicht ganz gereicht, aber ich fand es super spannend und sehr spicy auch.
13: Ja, das stimmt. Verstehe ich. Fourth Wing ist übrigens ein Buch einer Romantasy-Reihe, also das erste Buch, und ist ein romantisches Fantasy-Buch, ist sehr viral auf TikTok gegangen und jetzt war ja Sommerpause, Isa. Und wie viele Bücher hast denn du so gelesen?
10: Ich würde so sagen, ein Buch im Monat. Ist das normal? Wie viele liest du denn?
13: Ja, da würde ich mich anschließen auf jeden Fall. Das kommt wirklich immer so auf meine Zeit an. Mich hat aber auch interessiert, was die Kölnerinnen und Kölner dazu sagen. Und ich habe auf einer Bücherbörse an der TH Köln mal rumgefragt. Diese wurde zum 14. Mal am Südstadtcampus der Technischen Hochschule veranstaltet. Und der Profit wurde für den Umbau einer Schule in Ostafrika gespendet. Also, wie viele Bücher lest ihr denn so pro Monat?
14: Oh Gott, im Monat? Wir sind Jurastudenten, wir sind ganz schlechte Ansprechpartner für Bücherlesen leider. Ich pro Jahr, ja, hören viele, viele Stunden beim Putzen, beim Kochen. Also ich würde sagen, hören im Monat 2. Wir lesen in der Uni schon so viel und fürs Lernen, also da, wir geben uns die Kugel, wenn wir auch noch jetzt privat lesen müssen.
15: Ich müsste ein bisschen ausholen dafür. Ich habe mir nämlich das Ziel gesetzt, von meinem letzten Geburtstag zu meinem nächsten Geburtstag 12 Bücher zu lesen und habe das, ich habe in 2 Wochen Geburtstag, fast geschafft. Ich habe 11 gelesen und ich würde sagen, in 2 Wochen schafft man noch eins.
13: Wie viele Bücher liest du so pro Monat?
16: So 4 oder 5.
17: Wo bei mir ist eher so, ich habe dann so richtige Bücher-Slumps, wo ich dann irgendwie so 2-3 Monate gar nichts lese. Und dann habe ich dann so Monate, wo ich dann immer so 3-4 Bücher auf einmal in einem Monat lese. Deswegen, ja, dann wahrscheinlich so ein zwischen 1 und so 1-2.
16: Unterschiedlich. Ich habe schon bestimmt so 5 gelesen im Monat, aber es gibt auch Monate, da schaffe ich gerade mal 1. Also es ist wirklich so
18: kommt drauf an, wie gerade so Rest des Lebens aussieht, würde ich mal sagen, ja.
19: Okay, da liege ich ja mit einem Buch pro Monat ja so voll im Mittelfeld. Ich bin halt viel auf BookTok unterwegs und das ist übrigens eine Nische auf der Social-Media-App TikTok, wo die CreatorInnen über Bücher reden und auch Bücher bewerten und empfehlen. Da habe ich mit der Creatorin Nike gesprochen. Sie meinte, sie liest...
20: Jetzt in den Semesterferien sind das schon so 10 Stück pro Monat, aber ansonsten auch mal nur 3.
13: Wow, das ist stark. Wie findet sie denn die Zeit dafür überhaupt?
19: Nike ist seit 2020 auf BookTok unterwegs und postet regelmäßig Buchempfehlungen und Bewertungen. Und obwohl sie das neben dem Studium macht, ist Content Creation für BookTok ja fast ein Fulltime-Job. Also sie bekommt Bücher von den Autorinnen zugesendet oder liest neue Hypes. Da kommen schon viele Bücher zusammen.
13: Das hört sich echt nach einem coolen Job an, den hätte ich auch gerne. Was findet Nike denn so besonders an BookTok?
20: Auf BookTok ist das irgendwie so, dass man sich halt immer irgendwie findet. Also es ist halt komplett egal, woher du kommst, weil du kannst aus jeder Gegend halt einfach dazustoßen. Egal, wie alt du bist, was du gerne liest, du findest halt immer so deine Leute, mit denen du dich unterhalten kannst. Und wenn ich jetzt so auf TikTok generell scrolle, findet man ja immer ein bisschen Hate. Und auf BookTok ist das irgendwie gar nicht der Fall. Ich habe das Gefühl, dass alle sich da irgendwie gegenseitig so ein bisschen lieb haben und sich supporten. BookTok ist nochmal so eine eigene Familie und man wird wirklich immer herzlich aufgenommen.
19: Deswegen möchte sie auch ihre eigene Community aufbauen und ihren Followern ihre Bücherlieblinge näher bringen. Francis, wie finden die Kölnerinnen und Kölner denn auf der Bücherbörse ihr nächstes Buch?
13: Das habe ich tatsächlich auch erfragt und ich fand die Antworten echt überraschend und auch sehr verschieden. Und die haben teilweise auch gar nicht so viel mit BookTok zu tun.
21: Buchläden, Austausch mit Menschen, also viele Freunde und Freundinnen, die auch viel lesen.
22: Oder auch die Empfehlungen, die dann einfach an der Wand stehen. Also ich bin so ein Empfehlungsopfer und leider ganz schlimm, schöne Buchcover.
23: Ich gehe tatsächlich gerne in so Antikläden, also in Bonn studiere ich und da gibt es halt viele dieser Läden und da schaue ich immer gerne rein, die haben immer sehr schöne Sachen und halt auch zu einem guten Preis, also ist immer ganz nett.
13: Wo holt ihr euch eure Inspiration für eure Bücher, die ihr als nächstes lesen wollt?
21: Pinterest.
13: Okay.
21: Oder TikTok.
24: Ich glaube, online finde ich viel, ansonsten über Freunde oder so, dass wir uns auch irgendwie mal ab und an Tipps drüber spielen.
18: Online sowas wie TikTok oder Buch?
24: Nee, TikTok ist gar nicht meine Baustelle. Nee, wahrscheinlich eher so Insta oder so. Oder LinkedIn vielleicht mal.
19: LinkedIn? Das habe ich ja noch nie gehört. Ich dachte, da ich halt so viel auf BookTok unterwegs bin, dass sich die Menschen auch eher da ihre Buchempfehlungen herholen.
13: Ja, da bin ich persönlich auch bei dir, aber ich glaube, wir sind wirklich in unserer BookTok-Bubble so ein bisschen gefangen, weil wenn ich da ein Buch sehe, was ich irgendwie interessant finde, speichere ich das auch und es landet irgendwie sofort auf meiner Leseliste.
19: Das liegt auch viel am TikTok-Algorithmus. Das hat mir die Wissenschaftlerin Dr. Ines Heiser im Gespräch verraten. Aber bevor wir Frau Heiser dazu hören, hört ihr jetzt erstmal einen richtigen TikTok-Hit. Infinity von James Young.

0: Das war Infinity von James Young. Wir sind zurück und bleiben bei der Frage, wie finden wir heute eigentlich unser nächstes Buch? Isa und Francis haben sich dafür auf einer Bücherbörse in Köln umgehört und Besuchende nach ihren Lesegewohnheiten und Buchempfehlungen gefragt. Außerdem hat ihnen die BookTokerin Nike verraten, was die Community of BookTok so ausmacht. Aber wie groß ist der Einfluss von BookTok tatsächlich? Dazu haben sie auch die Literaturwissenschaftlerin Dr. Ines Heiser befragt. Und genau da hören wir jetzt weiter.
1: Frau Heiser hat an einem Sammelband namens Social Reading gearbeitet, welches im September erschienen ist. Die Literaturwissenschaftlerin erforscht, wie Kinder und Jugendliche in ihrer Freizeit freiwillig lesen, auch in Bezug auf verschiedene Social-Media-Plattformen. Ich war ja der Annahme, dass viele LeserInnen und NutzerInnen BookTok kennen, aber Frau Heiser widerlegt diese Annahme.
2: Im Prinzip kann man auch auf der Plattform sein, ohne jemals auf ein BookTok-Video zu treffen. Oder aber es kann sein, dass man einmal eins angezeigt bekommt, dann darauf nicht wie gewünscht reagiert und der Algorithmus entscheidet dann, dass man lieber irgendwelche Gym-Videos gezeigt bekommt. Also so funktioniert das ja mit der For You-Page. Die Leute, die in der Bubble drin sind, sind dann irgendwann auch sehr drin und kriegen alles mit und begeistern sich sehr dafür.
3: Ich dachte auch, dass viele mitbekommen haben, dass es gerade so ein Happening von BookTok-Büchern gibt, die zu Filmen und Serien adaptiert werden. Zum Beispiel wie die Serie Max and Hall von Autorin Mona Karsten oder The Summer I Turned Pretty von Jenny Hahn. Die sind beide so durch die Decke gegangen. Und diese basieren halt auch auf sehr bekannten Büchern. Für The Summer I Turned Pretty kommt jetzt auch ein Film zur Serie und das schließt dann die Geschichte ab.
1: Ja, ich habe mich auch so sehr auf den Release von The Love Hypothesis gefreut. Der Film wurde Ende September veröffentlicht und war richtig cute.
3: Ja, wirklich. Ich habe den natürlich auch geguckt, mit dir natürlich. Und ich glaube, wir fanden beide richtig gut.
1: Ja, aber im Gegensatz zu uns freuen sich die Kölnerinnen und Kölner nicht so sehr über Buchverfilmungen.
4: Also ich bin traumatisiert von Eragon. Das ist wirklich ganz schlimm. Um für alle das zugänglich zu machen, eigentlich ganz schön. Aber ich bin Fan von meiner eigenen Fantasie im Kopf. Also braucht das nicht unbedingt.
5: Theoretisch ja, aber meistens sind die nicht so gut wie das Buch dann und dann bin ich meistens enttäuscht.
6: Es gibt ja auch viele Buchadaptionen, die zu Filmen verwandelt werden. Guckst du dir da auch manchmal welche an?
7: Selten eigentlich. Als ich jetzt gesehen habe, dass von Freya McFadden, Wenn sie wüsste, verfilmt wurde, da war ich dann irgendwie angespornt und habe gesagt, da will ich erst das Buch lesen, bevor ich in den Film gehe. Das hat auch geklappt.
6: Und wie fandest du den Film?
7: Nicht so gut wie das Buch.
8: Bei mir ist es oft umgekehrt. Ich schaue erst die Filme und dann bin ich vom Film überzeugt und dann kaufe ich mir das Buch dazu.
6: Schaust du zum Beispiel auch so Buchverfilmungen?
9: Ja, wahnsinnig gerne, weil ich mir dann immer was einbilden kann, wenn ich dann Fehler entdecke oder Sachen, die nicht so gut umgesetzt sind.
3: Da stellt sich mir ja auch irgendwie die Frage, warum diese Streamingdienste dann überhaupt die Bücher so viel adaptieren.
1: Frau Heiser hat mir erklärt, dass das unter anderem daran liegt, dass Prime, Netflix und Co. einfach zu viel Angebot haben.
2: Das Interesse von Zuschauenden, einen neuen Stoff anzufangen, mit dem sie eigentlich noch nichts zu tun hatten, ist begrenzt. Ja, gerade wenn es um Serien geht, dann sagt man so, ach naja, das sind ja jetzt auch irgendwie 20 Folgen, weiß ich nicht, ob ich mir da unbedingt das so alles angucken will. Da muss ich mich erst noch in diese Welt reinfusseln und so. Ich glaube, man holt die Zuschauerinnen eher damit ab, dass man sagt, hier gibt's was, was du eh schon kennst und magst und das kannst du dir jetzt auch noch als Serie angucken.
1: Also die Streaming-Anbieter versuchen, etwas Bekanntes anzubieten und daraus Profit zu erzielen.
3: Ja, das macht ja auch irgendwie Sinn. Also wenn die Macher des Films wissen, dass das Buch schon so ein großer Erfolg ist, dann ist es ja natürlich auch wahrscheinlich, dass der Film viel Aufmerksamkeit bekommt. Und zudem machen die ganzen BookTok-Creator dann auch kostenlose Werbung dafür, wenn sie auf ihrem Account über den Film reden.
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1: Wir haben also herausgefunden, dass BookTok nicht allen das nächste Buch empfiehlt, aber dass es für Streamingdienste ein lukratives Geschäft ist, bekannte Bücher zu verfilmen.
3: Ja, sie machen ja im Endeffekt auch Geschäft an mir. Aber jetzt kommt erstmal ein TikTok-Song. Und zwar Power Over Me von Dermot Kennedy. Viel Spaß!

0: Das war Power Over Me. Und wer hat die Macht über mich? Bücher und vor allem die Buchverfilmung The Love Hypothesis.
1: Die Wissenschaft lehrt uns, dass Moleküle in Bewegung bleiben, bis sie ihr Gegenstück finden.
2: Da ist dieser Typ. Er geht mit meiner besten Freundin aus. Der einzige Weg, dass sie ihn datet, wird sein, dass ich irgendwen date. Kann ich dich küssen, bitte? Dr. Evil.
0: Olive Smith. Der Film wurde vor kurzem veröffentlicht und war davor schon als Buch ein Hit auf BookTok, der Büchernische auf der App TikTok. Die BookTokerin Nike fasst das sehr schön zusammen.
3: The Love Hypothesis ist eins meiner Lieblingsbücher. Und wenn ich das dann live sehe, egal ob dann was fehlt oder nicht, das fühlt sich halt einfach nochmal so ein bisschen nach Hause kommen an.
4: Das hat sie aber schön gesagt. Das finde ich sehr cute. Aber nicht alle TikTok-Bücher sind Romcoms mit lustigen und romantischen Inhalten wie Fake Dating oder Grumpy X Sunshine. Also einen grummeligen und einen herzlichen Charakter.
0: Obwohl das mein Lieblingsgenre ist, gibt es auch andere spannende. Zum Beispiel die dunkle Seite der Romantik, Dark Romance. Aber vorher gebe ich zurück an Vero.
5: Ich bin leider nicht so die Lesemaus, aber wenn ich das so alles höre, dann habe ich echt mal wieder Lust, ein neues Buch anzufangen. Vorschläge habe ich ja jetzt genug. Damit verabschieden wir uns in der Musikpause und hören gleich nicht nur weitere Buchverfilmungen, sondern erfahren auch über weitere Bücherangebote in der Stadt Köln.

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3: Ihr hört den Kreativfunk vom JFC Medienzentrum. Ich bin Vero und wir sprechen in der zweiten Hälfte unserer Sendung über Dark Romance. Ich habe eigentlich gar keine Ahnung davon, deswegen schalten wir jetzt schnell zu Isa und Francis zurück.
4: An dieser Stelle muss ich deswegen eine Triggerwarnung über dunkle Themen wie Gewalt aussprechen. Isa, hast du schon gehört, dass auch das Dark Romance Buch Haunting Adeline verfilmt werden soll?
5: Ja, das ist crazy. Dark Romance bezeichnet übrigens Bücher mit sehr schwierigen und oft gewalttätigen und toxischen Inhalten. Die Geschichten behandeln oft Stalking, obsessive Kontrolle, psychische Manipulation, Entführung oder auch sexuelle Inhalte ohne Zustimmung von einer Seite aus.
4: Wir haben das Buch auch in meinem Buchclub gelesen und angefangen und ich musste es irgendwie aufhören. Für den Kontext, in der Geschichte befindet sich die Protagonistin in einem alten Haus, was sie geerbt hat, und sie liest dort immer mal wieder alte Tagebuchaufzeichnungen ihrer Urgroßmutter. Sie wird dabei von einem Mann beobachtet und gestalkt. Er dringt dann schließlich bei ihr ins Haus ein und dort kommt es dann zu bedrohlich erotischen Interaktionen und Konflikten, die ihrerseits auch ohne Zustimmung erfolgen. Also es soll so eine gewisse Spannung und eine Erotik darstellen.
5: Das finde ich persönlich aber irgendwie gruselig. Ich finde, da muss man dann aber auch irgendwie klar benennen, was die zentralen Elemente des Buchs und des Filmes letztendlich sind. Was ist denn der Ansporn, diese Bücher überhaupt zu lesen?
4: Das habe ich mich auch gefragt, bevor ich es angefangen habe zu lesen und habe mal geschaut, was die Menschen so auf BookTok dazu sagen. Dort wurde viel darüber gesprochen, dass diese Geschichten mit vielen Emotionen, Spannungen und Tabus einherkommen und

0: Wir sah auch über die Verfilmung von Haunting and Alain gesprochen und sie war sich auch unsicher, wie man dieses Buch verfilmen kann. Das Buch arbeitet mit klischeehaften literarischen Mitteln und man kann annehmen, dass außer sexueller Handlung da nicht so viel Geschichte bei ist.
1: Und dann gerät man halt auch so ein bisschen an die Stelle, dass für Filme generell andere Bedingungen herrschen als für Bücher. Für Filme haben sie so eine FSK. Die Streamingdienste möchten aus Gründen von Ansprache einer möglichst breiten Zielgruppe nach Möglichkeit eigentlich immer eine möglichst niedrige FSK-Gruppe erreichen. Aber wenn man da nicht deutlich reduziert, dann ist das so, dass da sicherlich keine andere als eine FSK 18 Kennzeichnung draufkommen würde. Das würde dann bedeuten, dass das auch über Streaming-Datenbanken nicht besonders gut zu erreichen ist.
0: Nike sieht die Filmadaption von dem Dark Romans Buch Haunting and Alain ebenfalls als problematisch.
2: Ich finde immer noch, dass diese Gefahr besteht, dass das halt so ein bisschen romantisiert und verharmlost wird. Also gerade in Haunting and Alain kommen wirklich Sachen vor, die moralisch wirklich nicht okay sind und die man auch nicht so ins Positive ziehen sollte, weil sie sind nicht positiv und es gibt wirklich Leute, die darunter leiden, gerade so sexualisierte Gewalt. Ich finde das ein bisschen gefährlich, das dann halt auch so auf die Bildschirme zu bringen, gerade auch für Jüngere, die dann nicht diese Problematik sehen.
3: Da muss ich hier zustimmen und das ist ja dann auch irgendwie die Frage. Wird der Film dann auch geschaut, wenn die Vorstellung vom Buch und Film dann irgendwie so weit auseinandergehen?
0: Ja genau, es kann auch gut sein, dass Haunting and Alain auf TikTok so viral gegangen ist, weil eben viel über den Inhalt diskutiert wird. TikTok pusht Inhalte, die lang geguckt, geliked, repostet oder kommentiert werden. Dabei ist dem TikTok-Algorithmus egal, ob die Inhalte am Ende gemocht oder kritisiert werden.
3: Ich glaube einfach, wenn der Film rauskommt, muss man ihn dann auch mit Bedacht anschauen und sich im Klaren über die schwierigen Dynamiken und Inhalte sein. Aber nach diesen schwierigen und dunklen Themen brauchen wir jetzt erstmal etwas aufheiternde Musik. Und ihr hört jetzt Almost Sweet Music von Hozier.

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1: Hier sind Isa und Francis und wir sind zurück und es geht um Bücher und BookTok. Wir haben über Buchverfilmungen von Dark Romance Büchern gesprochen und welche Risiken daraus entstehen können. Und jetzt haben wir viel darüber gequatscht, wie man Buchempfehlungen durch Social Media holen kann. Aber man kann auch über verschiedene Angebote in Köln sich Bücher empfehlen lassen.
2: Und da gibt es auch viele Möglichkeiten, wie wir vorhin schon gehört haben. Von Bücherbummeln in der Buchhandlung oder Antiquitätenläden oder auch zum Beispiel im Bücherbus der Stadtbibliothek Köln. Da war ich nämlich letztens. Das ist eine Art Bibliothek auf Rädern, die quer durch Köln fährt und in Stadtteilen hält, die weiter entfernt von der Bibliothek in der Innenstadt sind. Dort habe ich mit einer Besucherin gesprochen.
3: Ich finde es so cool. Ich finde es auch krass, weil ich habe es noch nie gesehen. Ich habe auch drin gefragt, wie lange die schon da sind. Und anscheinend schon lange. Man braucht ja den Bibliotheksausweis für die Stadtbibliothek. Und ich habe auch gesehen, hinten gibt es so eine Ecke, wo man sich hinsetzen kann. Der Bus ist ja auch, glaube ich, für 45 Minuten da. Und das ist so eine coole Sache. Also ich finde es richtig nice.
1: Da würde ich auch mal gerne vorbeischauen. Was waren denn so deine Eindrücke dort?
2: Ja, der Bus kam etwa 15 Minuten zu spät, aber als ich dann drin war, waren außer mir noch drei andere Besucher da, die sich Bücher ausgeliehen haben. Ich hätte mir auch das Buch für meine nächste Buchclub-Sitzung direkt für 1 Euro dorthin bestellen lassen können.
1: Krass. Ja, das finde ich cool. Das Angebot scheint also gemocht und genutzt zu werden. Das muss ich mir auf jeden Fall merken, weil ich auch viel zu weit weg von einer Bibliothek wohne.
2: Und genau dafür ist er seit über 20 Jahren da. Die Stadt Köln hat viele Leseangebote für Kitas oder Grundschulen. Aber auch Erwachsene können zum Beispiel in Silent Readings zusammenlesen und es sich gemeinsam gemütlich machen. In der Stadtbibliothek in Kalk können Erwachsene in Lesekreisen sich gegenseitig ihre gelesenen Bücher vorstellen und so in den Austausch kommen. Vielleicht wäre das auch eine Motivation für Vero, mit dem Lesen wieder zu beginnen.
1: Aber wir haben heute auch echt viel gelernt und die Moral ist doch: Lesen ist cool und es ist auch egal, wie man sein nächstes Buch findet oder was für Bücher man lesen möchte. Hauptsache, man kann sich in eine andere Welt versetzen und Geschichten lesen, die einem Spaß machen. Und vielleicht probiert ihr auch die verschiedenen Bücherangebote in Köln aus und kommt auf den Geschmack, mal wieder was zu lesen.
2: Genau, das sehe ich auch so. Und wir geben jetzt an Vero zurück. Tschüssi.
1: Ciao, ciao.

0: Von BookTok und Empfehlungen über aktuelle Buchverfilmung bis hin zum Bücherbus. Heute ging es darum, wie viel Bücher entdecken, was Social Media damit zu tun hat und welche Diskussionen daraus entstehen können. Und damit sind wir auch schon am Ende unserer Sendung angekommen. Vielleicht habt ihr beim Zuhören ja selbst ein bisschen Lust bekommen, mal wieder ein Buch aus dem Regal zu ziehen oder mal etwas ganz Neues auszuprobieren. Danke an Francis und Isa für den Einblick und natürlich auch an alle, die darin zu Wort gekommen sind. Und falls eure Leseliste jetzt noch länger geworden ist, sorry dafür. Das war die Oktober-Sendung des Kreativfunks. Danke fürs Zuhören und bis zum nächsten Mal. Ciao!
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1: Ich bin Thomas Pleskin. Bundeskanzler Merz hat sich trotz russischer Warnungen und eines Drohnenangriffs während seines Besuchs in Kiew unbeeindruckt gezeigt. Er sagte, die Reise mit einer großen Regierungs- und Wirtschaftsdelegation zeige, dass man sich nicht einschüchtern lasse.
2: Die ganze Sinnlosigkeit dieses Krieges sehen wir hier an diesem Platz am letzten Montag. Ein Angriff auf die Akademie der Wissenschaften in Kiew, mitten in der Stadt. Übrigens wenige hundert Meter von der deutschen Botschaft entfernt. Und heute Morgen an einem friedlichen Sonntag Luftalarm in Kiew. Ich kann es nur noch einmal von dieser Stelle aus wiederholen. Herr Putin, hören Sie diesen sinnlosen Krieg auf. Wir sind bereit zu Gesprächen.
1: Bundeskanzler Merz. Während des Besuchs traf eine russische Drohne eine Brücke rund 5 Kilometer von Merz entfernt. Die Deutsche Bahn will ihr Familienticket dauerhaft anbieten. Bahnchefin Palla sagte der Bild am Sonntag, Hin- und Rückfahrt für eine Familie kosteten 99,99 Euro inklusive ICE-Reservierung. Das Angebot soll ab dem 1. November gelten. Der Verkauf beginnt am 26. Oktober. Zugleich dämpfte Palla die Erwartungen an eine schnelle Verbesserung der Pünktlichkeit. Die Sanierung des Schienennetzes werde mindestens 10 Jahre dauern. Elektroautos können in Deutschland an immer mehr öffentlichen Ladepunkten Strom tanken. Das geht aus neuen Daten der Bundesnetzagentur hervor. Demnach waren dort am 1. September gut 209.000 öffentliche Ladepunkte registriert, ein knappes Viertel mehr als vor rund einem Jahr.
3: Es tut sich was bei den Möglichkeiten, wo Elektroautos geladen werden können. Bei den Städten das dichteste öffentliche Ladenetz bietet Stuttgart vor Regensburg und München. Ganz hinten in dem Ranking landen Brandenburg an der Havel, Dessau und Suhl. Dass es in kleineren Städten und auf dem Land trotz Wachstums immer noch vergleichsweise wenige öffentliche Ladesäulen gibt, hält aus Sicht der Autoren der Studie immer noch viele Menschen davon ab, auf ein E-Auto umzusteigen. Jan-Henner Reitzer, Nachrichtenredaktion.
1: Zum Sporttennis. Alexander Zverev hat beim Tennisturnier in Peking das Halbfinale verpasst. Der Deutsche verlor gegen den Serben Novak Djokovic nach gut 2,5 Stunden in 3 Sätzen. Damit erlitt Zverev auch im Kampf um Platz 1 der Weltrangliste einen Rückschlag. Djokovic feierte in Peking seinen 32. Sieg in Serie und trifft im Halbfinale auf Daniel Medvedev. Das waren die Nachrichten mit Thomas Bleskin.
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4: Nach einem schönen Tag kommt eine ziemlich entspannte Nacht. Es ist meist klar bis locker bewölkt. Dazu wird es frisch, höchstens 6 bis 13 Grad. Morgen geht es dann freundlich in die neue Woche. Ganz viel Sonne, ein paar Wolken. Die Temperaturen schaffen es auf ungefähr 20 Grad.
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4: So langsam wird es ganz ruhig auf den Straßen. Eine Meldung gibt es noch von der A43 Münster Richtung Wuppertal zwischen Recklinghausen, Herten und Hochlamark. 3 Kilometer. Da braucht ihr 10 Minuten länger. Gute Fahrt. Sonntagabend ist ja auch irgendwie immer noch Feierabend. Ne? Also ich meine, bevor es jetzt so mit der neuen Arbeitswoche losgeht und so. Apropos neue Woche, wir erfüllen natürlich morgen auch wieder für euch ganz viele Wünsche. Guckt da gerne mal auf unsere Homepage, da könnt ihr mal gucken, was ihr beim Wunscherfüller alles so bekommen könnt, wenn ihr keine eigene Idee habt. Und ein bisschen mehr Inspiration gibt es gleich bei mir. Ich bin Vera Körber. Schönen Abend!
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4: Neu bei uns, Iggy Kelly, Miracle.

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1: Falls ihr am Abend und in der Nacht noch unterwegs seid, es wird meist ruhig und trocken. Die Temperaturen gehen runter auf 6 bis 13 Grad. Morgen früh starten wir dann mit Sonne und ein paar Wolken in die neue Woche, tagsüber bis zu 20 Grad. Also morgens frisch, nachmittags richtig angenehm, passt.
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1: Wie es sich gehört, für einen Sonntagabend um die Zeit ist auf den Straßen nichts los. Ihr habt freie Fahrt, kommt gut an. Ich muss sagen, der hier ist einer meiner absoluten Lieblingsschauspieler.
2: Also James, wieso bist du gekommen?
1: Das war Christoph Waltz, in dem Fall im Bond-Film Spectre. Hat natürlich noch in ganz vielen anderen Filmen mitgespielt, zum Beispiel Django Unchained, meine absolute Lieblingsrolle von ihm. Aber wir müssen jetzt hier nicht alle Hollywood-Filme von Christoph Waltz aufzählen. Wichtig ist, der Mann wird heute 70 Jahre alt und da gehört es sich natürlich, dass wir anständig gratulieren.
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1: Ich sag schon mal alles Gute, Christoph Waltz. Und den richtig offiziellen Teil übernimmt natürlich gleich unser Film- und Kinoexperte.

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1: 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Take it slow.
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0: Achtung, lass uns ein bisschen Haltung annehmen. Es wird offiziell.
1: And the Oscar goes to Christoph Waltz, Django Unchained.
0: Ja, davon besitzt der Mann nicht nur einen, sondern sogar zwei. Zwei Oscars hat Christoph Waltz gewonnen. Das ist beispiellos für einen deutschsprachigen Schauspieler. Und heute wird er 70 Jahre alt. Filmexperte Jörg Albrecht gratuliert.
2: Männer sind wie Weine. Das Alter macht die Schlechten sauer und verbessert die Guten. Ein über 2000 Jahre altes Zitat vom Römer Cicero. Auf Christoph Waltz gemünzt passt es wie der Korken auf die Flasche. Der musste 53 werden, damit auch Hollywood seine Qualitäten erkennt.
3: And the winner is Christoph Waltz, an Inglourious Basterd.
2: 2010 gewinnt Waltz den Oscar und alle anderen wichtigen Filmpreise für seine Rolle in Inglourious Basterds.
4: Du bist also der Judenjäger.
5: Ich bin Detektiv.
4: Judenjäger? Das ist nur ein Name, der anhaftet.
2: Quentin Tarantino hat ihn als skrupellosen SS-Mann besetzt und damit den Grundstein für eine Weltkarriere gelegt.
6: Ja, das habe ich ihm zu verdanken, aber das heißt nicht, dass ich den Rest meiner Karriere auf Knien verbringe.
2: Ohne Tarantino aber würde Waltz wohl auch heute noch das tun, was er schon vorher 30 Jahre lang getan hat, in mittelmäßigen deutschen TV-Produktionen mitspielen, so wie der Roy Black Story.
7: Ich will eine Platte mit dir machen und bevor das nicht klar ist, fahre ich nicht wieder nach Hause.
8: Ja, ich weiß, sie produzieren Traffic Deutscher und Freddy Quinn.
7: Ich mache einen Star aus dir, mein Junge.
8: Ich meine, ich bin nicht Roy Black. Ich bin der Schauspieler, der es spielt. Also, das darf man nicht verwechseln.
2: Aber labile Typen und Psychopathen scheinen ihm irgendwie zu liegen. Ganz zu schweigen von den Schurken, die er gern mit Sarkasmus und Witz spielt.
9: Was für ein Zahnarzt sind Sie?
10: Mittlerweile gehe ich einem neuen Beruf nach. Kopfgeldjäger.
2: Für seinen Zahnarzt aus Düsseldorf in Django Unchained gelingt Waltz das Kunststück, einen zweiten Oscar zu gewinnen. Und wieder ist es ein Film von Tarantino.
11: My unlimited gratitude goes to Quentin Tarantino.
2: Zuletzt hat man Waltz nur gehört im Animationsabenteuer Minions and Monsters. Leiht er einem Hollywood-Regisseur die Stimme.
12: Also Minions, mein Name ist Max.
2: Und ein Filmemacher wird auch seine nächste Rolle sein. Christoph Waltz spielt die Regielegende Billy Wilder. Und wo er schon gerade dabei ist, berühmte Männer zu verkörpern, danach wird Waltz zu Michael Gorbatschow.
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1: Ich bin Uli Reitinger. Mit einem Besuch in Kiew hat Bundeskanzler Merz Solidarität gegenüber der Ukraine demonstriert. Den russischen Präsidenten Putin forderte Merz auf, den Krieg gegen die Ukraine zu beenden. Er sei bereit zu Gesprächen, sagte der Kanzler, vor der Ruine der vor wenigen Tagen bei einem Drohnenangriff zerstörten Akademie der Wissenschaften. Die Reise hatte aber auch eine innenpolitische Botschaft.
2: Streit um Reformen, ob bei Rente oder Pflege, dazu Wahlerfolge der AfD und schlechte Umfragewerte. Das alles setzt Merz unter Druck. Da passt es ihm, darauf zu verweisen, wie wichtig eine stabile Bundesregierung für die Ukraine und die Sicherheit ganz Europas sei. Deutschland will zum Beispiel damit beginnen, neue Abfangdrohnen an die Ukraine zu liefern, mit denen russische Angriffe abgewehrt werden sollen. Weiteres Geld soll auch für Reparatur und Wiederaufbau zerstörter Kraftwerke zur Verfügung gestellt werden. Jan-Henner Reitze, Nachrichtenredaktion.
1: Der ukrainische Präsident Zelensky hofft weiter auf die Lieferung deutscher Taurus-Marschflugkörper. Nach seinem Treffen mit Bundeskanzler Merz in Kiew sagte er, man dürfe niemals aufgeben. Die Ukraine hatte Deutschland bereits 2023 offiziell um Taurus gebeten. Eine Zusage steht auch nach dem Merz-Besuch heute weiter aus. Heute geht das Münchner Oktoberfest zu Ende und die Stadt hat eine Rekordbilanz gezogen. Mit 7,4 Millionen Menschen kamen so viele Besucher wie noch nie.
3: Der bisherige Besucherrekord von 2023 ist geknackt. Damals kamen 7,2 Millionen Menschen, diesmal waren es 200.000 mehr. Getrunken wurden 6,7 Millionen Maß Bier und auch beim Essen legten die Wiesenwirte zu. Gleichzeitig gab es mehrere Unglücke. Zwei Mitarbeiter von Fahrgeschäften wurden schwer verletzt, einer davon starb. Auch eine über 90-jährige Besucherin starb nach einem Unfall mit einem Kutschpferd. Auf der Anreise zur Wiesen kamen außerdem zwei Menschen bei einem Busunglück ums Leben. Aus München, Julia Wasilkow.
1: Zum Tennis. Alexander Zverev hat in Peking das Halbfinale verpasst. Der Deutsche verlor gegen den Serben Novak Djokovic nach gut 2,5 Stunden in 3 Sätzen. Damit erlitt Zverev auch im Kampf um Platz 1 der Weltrangliste einen Rückschlag. Djokovic hat in Peking jetzt 32 Siege in Folge eingefahren und trifft im Halbfinale auf Daniil Medvedev. Das waren die Nachrichten mit Uli Reitinger.
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4: Zum Abend und vor allem heute Nacht dreht der Oktober erstmal ein bisschen die Heizung runter. 6 bis 13 Grad sind drin. Ansonsten ziemlich ruhig. Es ist ziemlich klar. Ein paar lockere Wolken sind am Start. Die neue Woche geht dann mit ordentlich Sonne los und dazu gibt es 20 Grad. Wettertechnisch hat der Montag ganz schön gute Laune.
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4: Alles frei auf den Straßen. Gute Fahrt. Da bin ich jetzt wieder die deutsche Meckerliese. Tankrabatt hin oder her. Ich finde, dass Tanken immer noch ganz schön teuer ist. Also Spaß macht das jetzt immer noch nicht. Aber jetzt ist er da, der Tankrabatt. Und wir haben euch natürlich mal gefragt, wie seht ihr das denn? Bringt euch das wirklich viel? Das hört ihr gleich hier bei mir. Schönen Sonntagabend.
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0: Katy Perry, Watch It Burn. So, da brauchen wir uns jetzt gar nichts vormachen. Wenn man so an der Tankstelle steht, denkt man sich, ja gut, der Trend geht zum Drittjob, ne? Aber jetzt ist ja der Tankrabatt da. Seit Donnerstag haben wir ihn. 17 Cent sollte der Sprit günstiger sein. Laut ADAC ist der Rabatt auch größtenteils bei den Autofahrern angekommen. Wie groß ist denn jetzt die Erleichterung? Wir haben uns mal an der Tankstelle umgehört.
1: Man freut sich ja über jeden Cent, der niedriger ist, ne?
2: Der hilft mir besonders gut, weil ich sehr viel Kilometer fahre, beruflich unterwegs bin.
3: Es ist auf jeden Fall erstmal nicht mehr ganz so schlimm zu tanken.
4: Ich habe es erst gar nicht gewusst. Ein Kollege sagte mir das. Ich habe da gar nicht dran gedacht.
5: Ich hätte gerne ein bisschen mehr gehabt, bin ich ganz ehrlich, weil wir viel Auto fahren müssen, weil man ist auf Montage und das geht richtig ins Geld, ne?
0: Ja, das glaube ich gerne. Ich bin auch mittlerweile eher so mit der Bahn unterwegs.

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1: Achtung, es kommt eine Weisheit. Je später der Abend, desto dunkler ist es. Deswegen heißt es heute Nacht auch Licht aus, Wetter ruhig. Ein paar Wolken sind unterwegs, ansonsten bleibt es meist trocken und mit 6 bis 13 Grad ziemlich frisch. Morgen zeigt sich der Oktober aber wieder von seiner besten Seite, möchte ich mal sagen. Viel Sonne, ein paar Wolken, Temperaturen um die 20 Grad. Für einen Montag kann man sich da also wirklich nicht beschweren. Es wird noch mal richtig angenehm.
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1: Momentan ist nichts los, die Autobahnen sind frei, kommt gut an. So langsam geht es in Richtung Nacht und wir machen mit einer Band weiter, die ja nochmal verspätet irgendwie zu Ruhm gekommen sind. Und zwar Wir sind Helden, die sind nämlich viral gegangen.
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1: Und ich glaube, wenn dieser Band jemand Mitte der 2000er gesagt hätte, ihr werdet mal viral gehen bei TikTok, hätten die gesagt, was, wie bitte, wer ist denn dieser Herr TikTok? Wir sind Helden jetzt mit Nur ein Wort. Ich bin Vera Körber. Schönen Start in die Nacht.

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0: Die Backstreet Boys, As Long As You Love Me. Na, gucken wir mal auf Uhr. Ich glaube, der erste Abend Comedy Camp Tour müsste so langsam zu Ende sein. Jürgen Wanger dürfte fix und fertig vielleicht noch Backstage sitzen. Aber es war ja erst der erste Abend. Es gibt natürlich noch ganz viele Termine. Guckt mal im Netz zum Beispiel nach Terminen und sucht euch da gerne eure Lieblingscomedians aus. Eine Karten gibt es noch. Er hier war auf jeden Fall auch schon dabei.
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2: Heute Abdel Karim.
3: Ab und zu überfordern mich Jugendliche, muss ich sagen. Ich habe mal so eine Gruppe gesehen von Jugendlichen, die standen da und einer hat dann gesagt, okay, ciao, ist aber da geblieben. Das hat mich überfordert. Ich habe mir gedacht, du hast dich doch verabschiedet, du kannst eigentlich jetzt gehen. So kann man als Erwachsener auch reden, aber dann wird man abgeholt, bin ich mir ganz sicher. Und dann hat es aber Klick gemacht, wenn Jungs und Mädchen, die jung sind, okay, ciao sagen, dann meinen die einfach entweder, ist mir zu krass, da bin ich raus. Coole Jacke, 300 Euro, okay, ciao, lass ich liegen, ohne mich. Und das ist der große Unterschied zur Erwachsenengeneration. Wenn erwachsene Menschen etwas krass finden, sagen sie nicht okay, ciao, die grüßen dann. Hallo? Es ist eine ganz andere Welt. Die sagen einfach Hallo. Ich freue mich schon demnächst, wenn sich Großvater und Enkel streiten. Hallo? Okay, ciao. Hallo?
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1: Ich bin Uli Reitinger. Bundeskanzler Merz hat die deutsche Unterstützung der Ukraine gegen Vorbehalte aus der Bevölkerung verteidigt. Bei einem Überraschungsbesuch in Kiew sagte er, er nehme entsprechende Umfragen und Meinungen ernst, teile sie aber nicht. Die deutsche Hilfe für die Ukraine liege im nationalen Interesse Deutschlands. Vor der zerstörten Akademie der Wissenschaften in Kiew richtete sich Merz an den russischen Präsidenten.
2: Herr Putin, hören Sie diesen sinnlosen Krieg auf. Wir sind bereit, miteinander zu sprechen über das Ende dieses Krieges. Aber diese barbarischen Angriffe auf die Zivilbevölkerung der Ukraine müssen aufhören. Das sind tägliche Kriegsverbrechen, die hier verübt werden.
1: Der Kanzler brachte konkrete Hilfe mit. In Kürze soll die Auslieferung tausender Abfangdrohnen beginnen. Und Deutschland zahlt 1,3 Milliarden Euro für weitreichende Waffen und für die Reparatur und den Wiederaufbau zerstörter Kraftwerke. In Deutschland gilt wieder der Tankrabatt und die G7-Staaten wollen einen Teil ihrer Ölreserven freigeben. Hat das den erhofften Effekt auf die Spritpreise? Zumindest übers Wochenende sind Benzin und Diesel etwas günstiger geworden.
3: Der Liter Diesel im Schnitt 6 Cent billiger, der Liter E10 2 Cent, so die Preisvergleichs-App Tankerkönig. Die G7-Staaten, also auch Deutschland, wollen in den nächsten 4 Monaten 100 Millionen Barrel Rohöl und Diesel aus ihren Reserven verkaufen, um die Preise zu stabilisieren. Dabei ist die Reserve eigentlich für den Fall einer Mangellage gedacht. Wie schon den Tankrabatt kritisieren Wirtschaftsexperten auch die Freigabe aus der Reserve und sagen, das hat nur einen kurzfristigen Effekt, nötig sei aber eine grundsätzliche Lösung. Jan-Henner Reitzer, Nachrichtenredaktion.
1: Ein breites Bündnis von Gewerkschaften und Wohlfahrtsverbänden ruft die Bundesregierung auf, von geplanten Kürzungen in verschiedenen Sozialbereichen abzusehen. Sozialer Zusammenhalt ist Voraussetzung für demokratische Stabilität, schreiben der Deutsche Gewerkschaftsbund, die Gewerkschaften IG Metall und Verdi, Caritas und Diakonie sowie mehrere Sozialverbände in einem Aufruf. Konkret kritisieren sie die am Mittwoch im Kabinett beschlossenen Pläne für eine Pflegereform. Zum Sport. Die deutsche Fußballnationalmannschaft hat in Griechenland einen Punkt geholt. Im Gruppenspiel der Nations League in Thessaloniki hieß es am Ende 0:0. In dieser ersten Länderspielphase unter Bundestrainer Klopp lautet die deutsche Bilanz also 1 Sieg, 2 Unentschieden und 1 Niederlage. Das waren die Nachrichten mit Uli Reitinger.
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4: Am Abend und in der Nacht wird's frisch bei uns, aber insgesamt ziemlich ruhig. Hier und da ziehen ein paar Wolken durch, aber sonst bleibt's meist trocken. Morgen geht's dann freundlich weiter. Ganz viel Sonne, wenige Wolken, dazu klettern die Temperaturen auf ungefähr 20 Grad. Ich finde, so darf eine Woche gerne anfangen.
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4: Keine Staus, keine Störungen in Sicht. Habt eine gute und sichere Fahrt. 300 Millionen Euro, das ist ganz schön viel Kohle, ne? Wie viele Nullen sind das eigentlich? Muss ich nochmal nachgucken. So viel haben die Red Hot Chili Peppers gekriegt und zwar für ihren Katalog. Nein, die haben keinen Modekatalog oder so, sondern das heißt, sie haben im Grunde genommen die Rechte an ihren Songs verkauft. 300 Millionen. Da würde ich mich doch nicht mehr auf irgendeine Bühne stellen und was machen.
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4: Egal, an wen Sie die Rechte verkaufen, Hauptsache, wir können sie noch hören. Die Red Hot Chili Peppers jetzt für euch mit Other Side. Ich bin Vera Körber. 300 Millionen.
5: Ha!

0: a little bit.
1: Und zack, war ein Spieler mehr auf dem Platz. Und zwar beim Nations League-Spiel Nordmazedonien gegen Schottland. Er hatte allerdings 4 Beine. Ja, da war ein Hund und er hat sich scheinbar gedacht, so, was soll der Blödsinn hier? Ich gucke mir das jetzt mal aus der Nähe an. Dann ist er einfach so, also das Spiel lief 10 Minuten, ne? Ist er auf diesen Platz gelatscht, hat da ganz in Ruhe erstmal ein bisschen durch die Gegend geschnüffelt und hat den Laden zum Stehen gebracht. Herrlich. Dann hat der Spieler versucht, ihn einzufangen. Hat nicht geklappt. Offensichtlich hatte dieser Hund mehr Antritt als die Fußballer. Die Schotten fanden es ziemlich geil. Ja, die haben ja auch einfach Humor. Die meinten dann, der Hund hat eine gute Zeit. Und ich finde, das sah auch so aus. Irgendwann hat er sich gedacht, nee, ist jetzt auch langweilig, ich hau ab. Schottland hat dann 2-0 gewonnen, aber machen wir uns nichts vor. Die allerbeste Performance des Abends hatte der Hund.
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4: Bei uns, Alex Warren, Emerald

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1: Heute Nacht wird es meist trocken, dazu 6 bis 13 Grad, also eine ziemlich frische Angelegenheit. Am Montag kommt dann wieder mehr Sonne ins Spiel. Bei rund 20 Grad fühlt sich der Wochenstart dann sogar fast noch ein bisschen nach Spätsommer an. Sagen wir es kurz, kein Wetterdrama, sondern ein ziemlich entspannter Montag.
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1: Ihr habt freie Fahrt, mir ist aktuell nichts gemeldet. Kommt gut durch. Wir machen es wie auf der Kirmes. Letzte Runde rückwärts hier. Gewinne, gewinne, gewinne. Ja, für mich steht die letzte Runde an. Ich bin noch ein halbes Stündchen bei euch und diese halbe Stunde machen wir uns doch schön.
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1: Zum Beispiel mit Bebe Rexha und New Religion. Das gibt's jetzt für euch. Ich bin Vera Körber. Habt eine schöne Nacht.

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0: Also manchmal denkt sich die Natur doch wirklich bescheuerte Sachen aus, oder nicht? Zum Beispiel kleine Tiere, die unfassbar stinken, sobald sie sich bedroht fühlen. Heißen natürlich auch so Stinkwanzen. Also sie sind klein, sehen eklig aus, haben so eine Art Schild auf dem Rücken. Sieht so ein bisschen aus, als würden sie ihr eigenes braunes Wappen rumschleppen, ne? Auf jeden Fall, diese Stinkwanzen kommen gerne nach dem warmen Sommer in unsere vier Wände. Weil es ja jetzt im Herbst auch kühl wird. Und bei uns ist ja warm und kuschelig. Gefällt nicht jedem.
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3: Ich bin's, Laura.
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3: Was ist das eigentlich für eine grauenvolle Zeit gerade? Reicht es denn nicht, dass ich reihenweise Monster-Endgegner-Spinnen wegsaugen muss? Was? Die saugt man nicht weg? Ja, nee, das mache ich natürlich auch nicht. Ich spreche die Spinne liebevoll an, streichle ihr über ihren haarigen Rücken und danach spazieren wir Hand in Achterhand gemeinsam nach draußen, während wir zusammen die Titelmelodie von Bibi und Tina pfeifen. Zwischenfrage, wenn Spinnen ein High Five geben, ist das dann eigentlich ein High 8? Egal, Spinnen kennen wir also schon, Stinkwanzen jetzt also auch noch. Ha, da war eine.
4: Alarm! Alarm!
3: Ja, draufhauen oder die Tiere wegsaugen, das ist keine gute Idee. Bei Stinkwanzen ist der Name nämlich Programm.
5: Wenn die Tiere Panik bekommen, dann sondern sie ein Sekret ab und das kann wirklich sehr stinken. Und deswegen sollte man die Tiere auf gar keinen Fall stressen. Außerdem ist es auch sehr brutal, die Tiere mit dem Staubsauger einzusaugen.
3: Das war Silvia Teich vom Naturschutzbund. Auch so Tipps wie Socke über das Rohr stülpen, anmachen und dann sanft ansaugen. Dinge, die man beim Staubsauger und auch im Bett sagen kann. Jedenfalls das mit der Socke über dem Rohr klappt nicht. Bei Stinkwanzen und übrigens bei anderen Dingen auch nicht. Am besten macht ihr Stinkwanzen mit einem Glas weg und einem Stück Papier und tragt sie dann raus. Wichtig ist, diese Tierchen sind völlig harmlos. Die übertragen keine Krankheiten, geben keine Widerworte und sind damit schon mal angenehmer als so manche ein WG-Mitbewohner.
5: Die Tiere sind überhaupt nicht gefährlich und auch überhaupt nicht schädlich.
3: Trotzdem kann ich natürlich voll verstehen, dass ihr die nicht in eurer Wohnung haben wollt. Schließlich zahlen die ja auch keine Miete. Gut, das machen Kinder streng genommen auch nicht, aber das ist ein anderes Thema.
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1: Ich bin Uli Reitinger. Bundeskanzler Merz hat sich trotz russischer Warnungen und eines Drohnenangriffs während seines Besuchs in Kiew unbeeindruckt gezeigt. Er sagte, die Reise zeige, dass man sich nicht einschüchtern lasse. Während des Aufenthalts traf eine russische Drohne eine Brücke rund 5 Kilometer von Merz entfernt. Der Kanzler brachte konkrete Hilfe mit nach Kiew. In Kürze soll die Auslieferung tausender Abfangdrohnen beginnen. Und Deutschland zahlt 1,3 Milliarden Euro für weitreichende Waffen und für die Reparatur und den Wiederaufbau zerstörter Kraftwerke. Bei der Pflege und in anderen Bereichen setzt die Bundesregierung im Rahmen ihrer Reformen auch auf Einsparungen. Gewerkschaften und Sozialverbände warnen vor weitreichenden Folgen. In einem gemeinsamen Schreiben rufen sie die Koalition auf, die Kürzungspläne in Sozialbereichen zu stoppen.
2: DGB, die Gewerkschaften IG Metall und Verdi, Caritas, Diakonie und Sozialverbände sehen die geplanten Kürzungen beim Wohngeld, Kinderzuschlag oder Unterhaltsvorschuss mit großer Sorge, vor allem aber bei der Pflegereform. Durch die geplante Änderung bei den Pflegegraden würde Betroffenen der Zugang zu Leistungen erschwert oder gar verwehrt, heißt es. Diana Kramer, Nachrichtenredaktion.
1: Das Oktoberfest in München hat in diesem Jahr einen Besucherrekord aufgestellt. Nach Angaben der Stadt kamen 7,4 Millionen Menschen auf die Wiesn, so viele wie noch nie. Der bisherige Höchstwert aus dem Jahr 2023 wurde damit um 200.000 übertroffen. Trotz der Rekordzahl habe es keine kritischen Überfüllungssituationen gegeben, heißt es. Zum Sport. Die deutsche Fußballnationalmannschaft hat die Revanche in Griechenland knapp verpasst. Eine Woche nach dem 0:1 in Augsburg reichte es im Rückspiel in Thessaloniki nur zu einem 0:0. Damit muss das Team von Jürgen Klopp um das Weiterkommen in der Nations League zittern.
3: Da wäre deutlich mehr drin gewesen. Das deutsche Team dominiert die erste Hälfte, setzt die Griechen zeitweise mit einem Powerplay unter Druck. Doch das verdiente Tor durch Burkhardt nach einer halben Stunde wird vom Videoschiedsrichter kassiert, wegen eines vorherigen Handspiels. In der zweiten Hälfte das Spiel ausgeglichener, Deutschland kommt kaum noch gefährlich vors Tor. Die Richtung unter Jürgen Klopp stimmt zwar, aber in der Gruppe belegt Deutschland derzeit nur Platz 3. Die letzten beiden Gruppenspiele dann im November. Thomas Bremser, Sportredaktion.
1: Im Parallelspiel der deutschen Nations League-Gruppe setzten sich die Niederlande gegen Serbien mit 2:1 durch.
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4: Jetzt in der Nacht nur gering bewölkt, meist klar. Gebietsweise ist mal so ein bisschen Nebel mit dabei. Dazu messen wir gerade so 10 bis 6 Grad. Der Montag, der macht dann freundlich und trocken weiter. Also auch heute oft sonnig und das dann bei maximal 23 Grad.
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5: Hier die aktuelle Verkehrslage. A44 Düsseldorf-Essen zwischen Düsseldorf-Stockum und Kreuz Düsseldorf-Nord. 1 Kilometer Stau. Im weiteren Verlauf zwischen Kreuz Wünnenberg-Haaren und Lichtenau 1 Kilometer stockender Verkehr. 5 Minuten Verzögerung und zusätzlich auf der A59 Köln-Düsseldorf zwischen Dreieck Monheim-Süd und Monheim 2 Kilometer zähfließender Verkehr. Wir wünschen allen unterwegs gute Fahrt.
4: So, und was machen wir in der nächsten halben Stunde? Wir stellen euch hier gleich mal den lautesten Vogel der Welt vor. Also wenn der hier bei euch im Garten da im Baum sitzt, dann ist aber nichts mit Gute Nacht. Da haben sich selbst schon die Besucher von Perukaville gefragt, ob es nicht mal ein bisschen leiser geht, weil sie die Musik nicht mehr gehört haben. Also alles zum Nacktkehl-Glockenvogel gleich hier bei uns.
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0: da starten wir mal rein in diese neue Woche mit einer Quizfrage. Wie immer gibt's nichts zu gewinnen. Was denkt ihr, was ist das hier? Na, und? Schon eine Idee? Klingt wie eine rostige Schaukel, ne? Ja, oder eine kaputte Sirene ist es aber nicht. Tatsächlich ist es ein Vogel. Es ist der Nacktkehl-Glockenvogel. Das ist ein Vogel, da lohnt sich dann doch mal so ein Anruf beim Ordnungsamt wegen Ruhestörung, weil der Kollege richtig nervt. Messungen, die haben jetzt ergeben, der Ruf dieses Vogels erreichte mehr als 120 Dezibel. Da wird selbst hier so ein David Guetta neidisch. Das ist lauter als eine laufende Kettensäge oder als... ja, so ein Presslufthammer. Ich will mir das gar nicht vorstellen, wenn der gerade bei mir nachts irgendwie im Baum hängt. Zum Vergleich mal so ein Kolibri, der kommt nämlich nur auf 64 Dezibel, also ungefähr die Lautstärke von einem normalen Gespräch. Und falls ihr jetzt denkt, ja okay, dann ist der Vogel bestimmt auch 17 Meter groß. Nein, das ballert der raus mit einer Körpergröße von etwa 30 Zentimetern. Warum das so krass laut ist, das ist noch nicht so ganz klar, wird aber jetzt auch weiter untersucht. Das heißt, auch wir bleiben an der Nummer natürlich dran.
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0: Kaum Wolken dabei diese Nacht. Vielleicht zieht mal so ein bisschen Nebel durch. Das bei noch 10 bis 6 Grad. Der Montagmorgen startet dann ebenfalls mit ein bisschen Nebel. Sobald er sich verzogen hat, geht es dann herbstlich mild weiter. Also auch heute nochmal schön sonnig und das bei maximal 23 Grad.
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2: Hier die aktuelle Verkehrslage. A30 Osnabrück Bad Oeynhausen zwischen Bad Oeynhausen Ost und Kreuz Bad Oeynhausen. 2 Kilometer Stau. Weiterhin auf der A44 Düsseldorf-Essen zwischen Düsseldorf-Stockum und Kreuz Düsseldorf-Nord. 1 Kilometer stockender Verkehr. Und zusätzlich auf der A59 Köln-Düsseldorf zwischen Dreieck Monheim Süd und Monheim. 2 Kilometer zähfließender Verkehr. Wir wünschen allen unterwegs gute Fahrt.
0: Ja, Musik haben wir in dieser Nacht dabei, gleich von Shakira. Starten jetzt erstmal mit einer Nummer von Amy McDonald. Die hat bald 20-Jähriges oder feiert bald 20-Jähriges und zwar mit der Nummer hier. This is the life. Ich bin Andreas Grunwald. Habt eine entspannte Nacht.
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1: Ich bin Uli Reitinger. Trotz konkreter Warnungen aus Russland ist Bundeskanzler Merz in die Ukraine gereist. Er richtete sich in einem Statement in Kiew direkt an den russischen Präsidenten, den Krieg und die Angriffe auf die Zivilbevölkerung der Ukraine zu beenden.
2: Der ukrainische Präsident Zelensky dankte dem Kanzler für den Besuch in schwierigen Zeiten. Während Merz in Kiew weitere Militärhilfe zusicherte, kündigte das russische Verteidigungsministerium noch härtere Angriffe auf die Ukraine an. Moskau reagiere damit auf die Drohungen Zelenskys, noch mehr russische Ziele zu attackieren, hieß es. Die Gewalt in dem Krieg dürfte also nach dem Kanzlerbesuch noch weiter eskalieren. Ulf Mauder, Nachrichtenredaktion.
1: Elektroautos können in Deutschland an immer mehr öffentlichen Ladepunkten Strom tanken. Das geht aus neuen Daten der Bundesnetzagentur hervor, die vom Energieunternehmen 1,5 Grad für einen Ladesäulenatlas ausgewertet wurden. Demnach waren bei der Bundesnetzagentur am 1. September rund 209.000 öffentliche Ladepunkte registriert, ein knappes Viertel mehr als vor rund einem Jahr. Während Metropolen dicht versorgt werden, sieht es in kleineren Städten und ländlichen Regionen weniger gut aus, heißt es. Stromausfälle, zerstörte Häuser und eine Tote. Unwetter auf den griechischen Inseln Kreta und Rhodos haben Opfer gefordert und Schäden hinterlassen. Nachdem sich die Lage etwas beruhigt hat, haben die Behörden eine erste Bilanz gezogen.
3: Auf Kreta wurden weite Teile der Landwirtschaft zerstört, Straßen unterspült und Häuser beschädigt. Rund 22.000 Blitze wurden registriert. Auf Rhodos wurde eine 58-jährige deutsche Urlauberin von einem Blitz getroffen und getötet. Ihr Ehemann wurde leicht verletzt. Die heftigen Regenfälle sollen noch einige Stunden anhalten. Danach wird eine Wetterberuhigung mit Temperaturen um die 26 Grad erwartet. Aus Athen, Takis Tsafos.
1: Zum Sport. Die Revanche gegen Griechenland ist missglückt. Eine Woche nach dem 0:1 in Augsburg kam die deutsche Fußballnationalmannschaft beim Rückspiel in Thessaloniki nicht über ein torloses Unentschieden hinaus. Bundestrainer Klopp kommt damit bei seinem 4-Spiele-Start in der Nations League auf 5 Punkte und liegt in der Gruppe nur auf Platz 3 hinter den Niederlanden und Griechenland. Mitte November geht es mit den Gruppenspielen in Serbien und gegen die Niederlande weiter.
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4: Und dann geht's gering bewölkt und trocken durch diese Nacht. Hier und da ist auch noch mal so ein bisschen Nebel möglich, das bei 10 bis 6 Grad. Der Montag heute gibt sich dann noch mal richtig Mühe, geht sonnig und trocken durch den Tag. Dazu messen wir 19 bis 23 Grad.
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5: Zurzeit liegen uns keine Meldungen vor. Wir wünschen allen unterwegs gute Fahrt.
4: Ja, und heute geht's schon wieder weiter, ne? Wir schauen schon wieder auf eure Wünsche. Gut, wir schauen nicht nur drauf, wir erfüllen die auch. Falls euer Wunsch jetzt noch fehlt, kein Problem, den könnt ihr gerne noch hier an uns weiterleiten. Funktioniert alles über unsere Homepage, geht da gerne mal auf den Wunscherfüller. Ich bin Andreas Grunwald, euch eine angenehme Nacht.
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0: Lenny Kravitz. So, heute geht's weiter, ne? Wir erfüllen eure größten Wünsche und verlängern euch sogar den Sommer.
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1: Jetzt in der Nacht nur gering bewölkt, meist klar. Gebietsweise ist mal so ein bisschen Nebel mit dabei. Dazu messen wir gerade so 10 bis 6 Grad. Der Montag, der macht dann freundlich und trocken weiter. Also auch heute oft sonnig und das dann bei maximal 23 Grad.
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2: Zurzeit liegen uns keine Meldungen vor. Wir wünschen allen unterwegs gute Fahrt.
1: Und weiter geht's durch die Nacht jetzt mit Musik von Timbaland. Das ist ja auch einer, der lässt in Sachen tanzbarer Sound überhaupt gar nichts anbrennen. Hat auch schon gemeinsame Sache gemacht mit Carrie Hilson. Die haben zusammen einen Song aufgenommen und zwar war das im Jahr 2007. Hier sind sie mit The Way I Are.
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